Ethereum nur von 0,5% Wachstum ausgegangen. Der Amokläufer, der 2009 auf einem US-Militärstützpunkt 13 Menschen erschossen hatte, soll öffentlich hingerichtet werden. Das sagte Verteidigungsminister Hegseth in einem Interview. Einem Pentagon-Beamten zufolge soll es einen Livestream geben, wenn der Verurteilte Anfang Dezember von einem Erschießungskommando getötet werden soll. Der Komiker und Schriftsteller Harpe Kerkeling ist in Passau mit dem Menschen-in-Europa-Preis der Mediengruppe Bayern ausgezeichnet worden. Er bekam den Preis für sein Lebenswerk als, Zitat, großartiger Künstler mit gesellschaftlicher Haltung. Kerkeling sprach über die Hasskommentare gegen ihn wegen seiner Forderung nach einem AfD-Verbot. Da sage er zu sich, sei einfach selbst die Demokratie, die du dir wünschst. Es ist jetzt kurz nach zwei. Der Regen zieht sich an den Alpenrand zurück und hört dann auf. Der Himmel wird öfter klar. In einigen Niederungen bildet sich Nebel. Die Temperaturen sinken auf 8 bis 0 Grad. Tagsüber scheint im Süden Bayerns häufig die Sonne. In Alpennähe sind Quellwolken unterwegs. Später ziehen wieder Wolken heran, die neuen Regen bringen. Die Höchstwerte erreichen 10 bis 17 Grad. Aktuell keine relevanten Meldungen. Normaler Verkehr.

Damit es während der Nachtschicht nicht so langweilig wird, bin ich, Steffi Enders, für euch da mit der besten Musik von früher und von heute. Zum Beispiel passend jetzt mit Donna Summer. Sie arbeitet nämlich auch hart für ihr Geld. She works hard for the money.

0: Wir starten gemeinsam rein in einen Freitag, ja, der wie schon der gestrige Donnerstag etwas herbstlicher ist als das schöne Spätsommerwetter, was wir in der letzten Zeit gewohnt waren. Ja, jetzt geht's so langsam aber sicher wirklich Richtung dunkle Jahreszeit. Nachts ist es kalt und bevor der erste richtige, kräftige Frost kommt, brauchen Garten und Balkon doch noch ein bisschen Aufmerksamkeit. Allerdings muss längst nicht jede Pflanze rein ins Haus und zu viel aufräumen kann sogar schaden. Das beruhigt. Was aber jetzt zu tun ist, sagt uns mein Kollege Dominik Schweiger. Also, welche Pflanzen müssen denn wirklich als erste ins Winterquartier?
1: Vor allem frostempfindliche Kübelpflanzen wie Zitrusbäume, Geranien oder Fuchsien, die sollten möglichst hell, kühl und frostfrei stehen. Vor dem Einräumen abgestorbene Blätter entfernen und die Pflanzen auf Schädlinge kontrollieren. Im Winter dann nur sparsam gießen und nicht mehr düngen.
0: Und was passiert mit winterharten Pflanzen im Topf?
1: Die dürfen tatsächlich draußen bleiben, ihre Wurzeln sind im Kübel aber schlechter geschützt als im Gartenboden. Deswegen die Töpfe nah an eine Hauswand stellen, auf Holz oder eine isolierende Unterlage setzen, wie zum Beispiel Styropor, und mit Jute, Vlies oder einer Kokosmatte umwickeln. Wichtig ist, dass überschüssiges Wasser weiterhin ablaufen kann. Terrakotta-Töpfe können sonst bei Frost leicht platzen.
0: Und müssen die Pflanzen im Winter draußen dann überhaupt noch gegossen werden?
1: Ja, besonders immergrüne Pflanzen im Kübel können auch im Winter vertrocknen, deswegen an frostfreien Tagen gelegentlich gießen, aber deutlich weniger als im Sommer. Außerdem Wasserleitungen, wie zum Beispiel den Gartenschlauch im Außenbereich, absperren und entleeren, damit sie bei Frost nicht platzen und kaputt gehen.
0: Dann wissen wir erstmal Bescheid. Dankeschön, Dominik, ja, für die Tipps, für die ersten Dinge, die man tun sollte, um Garten und Balkon winterfest zu machen. Yeah!

0: Ich bin Moritz Einzel. In Berngau in der Oberpfalz läuft seit dem Nachmittag ein großer Polizeieinsatz. Ein Mann hat dort zwei Menschen erschossen. Bei den Opfern handelt es sich um zwei Mitarbeitende des Landratsamtes, einen Mann und eine Frau. Sie wollten eine routinemäßige Waffenkontrolle durchführen. Der Schütze hat sich in seinem Haus verschanzt. Spezialkräfte stehen mit ihm in Kontakt. Im Bundestag ist gestern erstmals über die geplante Einkommensteuerreform beraten worden. Bundesfinanzminister Klingbeil hat den Entwurf verteidigt. Menschen mit kleinen und mittleren Einkommen sollen entlastet werden.
1: Wir nehmen die große Mehrheit der Menschen in unserem Land in den Fokus. Wir erhöhen den Grundfreibetrag, wir erhöhen den Kinderfreibetrag, wir erhöhen das Kindergeld und wir erhöhen den Arbeitnehmerpauschbetrag. Eine Familie mit zwei mittleren Einkommen und zwei Kindern wird im Jahr 2028 in Summe über 600 Euro im Jahr mehr Geld in der Tasche haben.
0: Grüne und Linke finden die Pläne ungerecht. Auch aus der Union gibt es Stimmen, die Nachbesserungen fordern. Das waren die Nachrichten um halb. Der Regen zieht sich an den Alpenrand zurück und hört dann auf. Der Himmel wird öfter klar. In einigen Niederungen bildet sich Nebel. Die Temperaturen sinken auf 8 bis 0 Grad. Tagsüber scheint im Süden Bayerns häufig die Sonne. In Alpennähe sind Quellwolken unterwegs. Später ziehen wieder Wolken heran, die neuen Regen bringen. Die Höchstwerte erreichen 10 bis 17 Grad.
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3: Wetter. Seit gestern haben wir gemerkt, der Herbst kommt jetzt. Auch an den Temperaturen gerade jetzt draußen merken wir es. Ja, und da gibt es ein bisschen sommerliche musikalische Eindrücke jetzt. Hier ist nämlich der Reggae-Sound von Matthew Wilder, Break My Stride. Und ich bin Steffi Enders. Hallo.

0: Jetzt gerade Nachtschicht zu arbeiten, hat ja auch seine Vorteile. Es ist nicht so viel los, es sind nicht so viele Kollegen vielleicht mit einem im Raum. Man hört nicht so viele Geräusche, die man sonst den Tag über nicht so gerne hört. Zum Beispiel, wenn gewisse Kollegen so mit den Gelenken knacken, wenn sie gerade in Gedanken sind. Oh, das ist genauso ein Geräusch für mich, wie wenn man mit auf Styropor kratzt. Ja? Mag ich überhaupt nicht. Aber dieses Knacken, das kann auch nicht jeder. Aber es kommt hier und da. Aber warum?
1: Schon gewusst?
2: Warum knackt es manchmal in den Gelenken?
3: Gelenke verbinden in unserem Körper viele Knochen miteinander. Sie bestehen aus den beiden aufeinandertreffenden Knochenflächen, Flüssigkeit und Knorpel, die dafür sorgen, dass die Knochen nicht direkt aufeinander reiben, und einer Gelenkkapsel, die das Ganze umfasst. Bewegen wir unsere Gelenke jetzt, dann kann es knacken. Das ist meist unbedenklich und hat verschiedene Gründe. In der Gelenkflüssigkeit sind Gase, die sich vor allem bei plötzlichen Bewegungen lösen können, und das hören wir dann. Auch wenn eine Sehne oder ein Band über einen Knochen quasi drüber schnappt, kann es knacken. Das passiert zum Beispiel in Schulter, Knie und Hüfte. Und wenn zum Beispiel im Knie Muskeln schwach oder ungleichmäßig entwickelt sind, auch dann kann es knacken oder knirschen.

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1: Ich bin Moritz Einzel. Nach den tödlichen Schüssen in Berngau dauert der Polizeieinsatz in der ostbayerischen Gemeinde an. Die Beamten haben das Wohnhaus eines Mannes umstellt, der am Nachmittag zwei Mitarbeitende des Landratsamts Neumarkt erschossen hat. Bei den Todesopfern handelt es sich um einen Mann und eine Frau. Polizeisprecher Michael Zaschka.
2: Wir stehen als Polizei mit dem Täter in Kontakt. Es findet in beide Richtungen Kontakt statt. Wir wollen natürlich auch diesen Kontakt nutzen, um möglichst eine gewaltfreie Lösung herbeizuführen. Das ist auch ein Mitgrund, warum ein Einsatz einfach länger dauert.
1: Der mutmaßliche Schütze hatte bei einer routinemäßigen Waffenkontrolle das Feuer eröffnet. Warum, ist noch unklar. Wer schwanger ist und vor der Geburt einen Bluttest auf eine Genabweichung wie Trisomie 21 machen will, soll nach dem Willen des Bundestags vorher eine Prüfung durchlaufen. Ein entsprechender Antrag hat im Parlament eine breite Mehrheit gefunden. Ein solcher Test, bezahlt von der Krankenkasse, zeigt, wie wahrscheinlich es ist, dass ein Kind eine Behinderung haben wird. In Berlin beginnen Linke, Grüne und SPD heute ihre Sondierungsgespräche. Ab dem Vormittag geht es dabei um den Landeshaushalt. Den Weg für Sondierungen freigemacht hatte eine gemeinsame Vereinbarung der drei Parteien auf verbindliche Regeln, wie auf antisemitische Vorfälle reagiert werden soll. Die Berliner Linken-Chefin Wolter.
3: Denn Sicherheit ist mehr als Polizeischutz. Sicherheit heißt, ohne Angst zur Schule zu gehen, eine Kippa zu tragen, Hebräisch zu sprechen, ohne sich erklären zu müssen.
1: Gegen die Berliner Linkspartei gibt es Antisemitismusvorwürfe und den Vorwurf der Nähe zur organisierten Kriminalität. Mietwagendienste wie Uber können in und um München ihre Preise wieder selbst festlegen. Das Verwaltungsgericht hat die Mindestpreise, die seit Juli in der Landeshauptstadt gelten, vorerst gekippt. Die Stadt München will, dass sich die neuen Fahrdienste an den festgelegten Tarifen für Taxis orientieren müssen. In der norwegischen Hauptstadt Oslo wird am späten Vormittag der diesjährige Friedensnobelpreisträger verkündet. Die Jury hatte diesmal die Wahl aus 208 Personen und 79 Organisationen. Im vergangenen Jahr hatte die venezolanische Oppositionsführerin Maria Corina Machado den Preis bekommen. Es ist jetzt kurz nach 3. Der Regen zieht sich an den Alpenrand zurück und hört dann auf. Der Himmel wird öfter klar. In einigen Niederungen bildet sich Nebel. Die Temperaturen sinken auf 8 bis 0 Grad. Tagsüber scheint im Süden Bayerns häufig die Sonne. In Alpennähe sind Quellwolken unterwegs. Später ziehen wieder Wolken heran, die neuen Regen bringen. Die Höchstwerte erreichen 10 bis 17 Grad. Aktuell keine relevanten Meldungen. Normaler Verkehr.

Mit kultiger Musik geht's jetzt rein in die nächste Stunde, in dieser Nacht zu Freitag. Wir hören eine Band, die eigentlich für, ja, gute Laune-Hits bekannt ist. Sie können aber auch sehr schön und nachdenklich. Hier sind Cool in the Gang mit Cherish. Und ich wünsche euch dabei viel Spaß. Ich bin Steffi Enders.

0: Quanto amore sei, Eros Ramazzotti, in der Nacht rein in den Freitag hier bei uns. Ja, ich war gestern Abend zum Essen bei meinen lieben Nachbarn eingeladen und ich habe mein erstes typisches Herbstgericht gegessen. Kürbiscremesuppe. Sehr, sehr lecker. Ja, aber es gibt noch weitere typische Rezepte, die im Herbst nicht fehlen dürfen, die auch sehr einfach und schnell zubereitet sind. Kollege Oliver Obanke hat da ein paar Vorschläge. Also gerade Kürbisse sind im Oktober ja wirklich gefühlt überall. Was kann ich denn aus ihnen noch machen, außer Suppe und Kuchen?
1: Zum Beispiel Auflauf, Lasagne, Flammkuchen oder auch Gulasch. Kürbis ist extrem vielseitig einsetzbar. Simpel und lecker sind zum Beispiel Ofenkürbis mit Feta, Kürbisrisotto mit Hokkaido oder Kürbisgnocchi. Möglichst frische Kürbisse gibt's übrigens auf Selbsterntefeldern. Ähnlich wie bei Blumen und Erdbeeren gilt hier, nur ernten, was reif ist, im dafür gedachten Bereich sammeln und anschließend das Geerntete auch bezahlen. Die beliebtesten Sorten sind Hokkaido, Butternut und Muskatkürbis.
0: Und auch Kohl und Rüben haben ja gerade Hochsaison. Klingt jetzt für viele im ersten Moment nicht so lecker wie Pommes oder Pizza beispielsweise. Aber hast du ein paar Tipps, wie Kohl und Rüben trotzdem richtig gut schmecken können?
1: Wer zum Beispiel die Spargelzeit vermisst, findet jetzt im Herbst richtig leicht Ersatz. Schwarzwurzeln sehen geschält nicht nur ähnlich aus, sondern lassen sich auch so vielseitig zubereiten wie der Spargel. Egal ob gegart mit Sauce Hollandaise, mit Zwiebeln und Butter angebraten oder als Gratin, Schwarzwurzeln passen zu fast allem. Aus Grünkohl lässt sich mit Salz und Ahornsirup ein richtig leckerer Salat machen und auch Nudeln mit Wirsing passen perfekt in den Herbst. Und wenn es draußen noch ein bisschen kälter wird, eignet sich fast jedes Herbstgemüse für einen richtig schönen Eintopf, der uns nochmal von innen wärmt.
0: Ja, ich habe auch auf den sozialen Netzwerken ganz, ganz viele Spitzkohlrezepte gesehen und da werde ich auch das ein oder andere ausprobieren. Dankeschön für deine Tipps, Oliver.

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1: Ich bin Moritz Einzel. Nach den tödlichen Schüssen in Berngau dauert der Polizeieinsatz in der ostbayerischen Gemeinde an. Die Beamten haben das Wohnhaus eines Mannes umstellt, der am Nachmittag zwei Mitarbeitende des Landratsamts Neumarkt erschossen hat. Bei den Todesopfern handelt es sich um einen Mann und eine Frau. Polizeisprecher Michael Zaschka.
2: Wir stehen als Polizei mit dem Täter in Kontakt. Es findet in beide Richtungen Kontakt statt. Wir wollen natürlich auch diesen Kontakt nutzen, um möglichst eine gewaltfreie Lösung herbeizuführen. Das ist auch ein Mitgrund, warum ein Einsatz einfach länger dauert.
1: Der mutmaßliche Schütze hatte bei einer routinemäßigen Waffenkontrolle das Feuer eröffnet. Warum, ist noch unklar. Wer schwanger ist und vor der Geburt einen Bluttest auf eine Genabweichung wie Trisomie 21 machen will, soll nach dem Willen des Bundestags vorher eine Prüfung durchlaufen. Ein entsprechender Antrag hat im Parlament eine breite Mehrheit gefunden. Ein solcher Test, bezahlt von der Krankenkasse, zeigt, wie wahrscheinlich es ist, dass ein Kind eine Behinderung haben wird. Das waren die Nachrichten um 9:30. Der Regen zieht sich an den Alpenrand zurück und hört dann auf. Der Himmel wird öfter klar. In einigen Niederungen bildet sich Nebel. Die Temperaturen sinken auf 8 bis 0 Grad. Tagsüber scheint im Süden Bayerns häufig die Sonne. In Alpennähe sind Quellwolken unterwegs. Später ziehen wieder Wolken heran, die neuen Regen bringen. Die Höchstwerte erreichen 10 bis 17 Grad.
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3: Langsam klopft der frühe Freitagmorgen an. Und Freitag ist ja immer ein Tag, an dem neue Musik veröffentlicht wird. Da kommt zum Beispiel ein Album raus von einer Dame, von der man es wirklich überhaupt nicht mehr erwartet hätte. Vor allem, weil sie groß angekündigt hat, mein aktuelles Album ist mein letztes. Ja, um wen es geht, hört ihr gleich in ein paar Minuten. Nach Musik, die unter anderem jetzt von Culture Club kommt. Hier ist Karma Chameleon und ich bin Steffi Enders und darf euch begleiten.

0: Das waren die kultigen Klänge von London Beat bei uns in der Nacht rein in den Freitag. Ja, auf neue Musik dürfen wir uns heute gefasst machen und dürfen auch gespannt sein, weil Sheryl Crow wieder da ist. Sie ist rückfällig geworden. Vor knapp 10 Jahren hat sie noch überall verkündet, dass ihr damals aktuelles Album ihr letztes sein würde.
1: This to me feels final. This album. In the most beautiful gratitude-filled way possible.
0: Ja, von wegen. Heute erscheint ihr neues Album Pick You Up. Und es ist schon ihr zweites neues Album, seit sie das Ende ihrer Albumkarriere verkündet hat. Aber immerhin liefert sie jetzt auch eine Erklärung. Sie hat in ihrem neuen Zuhause in Nashville eine Art Wintergarten. Und wenn sie in dem morgens ihren Kaffee trinkt, dann kommen ihr haufenweise Songideen.
1: I would take my coffee in the quiet hours of the morning and go out and sit on the screen and porch. And literally the last 3 records have been written there.
0: Ja, aber ihre größten Hits sind Sheryl Crow allerdings auch ohne Wintergarten eingefallen. Das Album erscheint heute übrigens vorerst nur digital. Auf CD und Vinyl ist Pick You Up dann ab dem 20. November zu haben. Jetzt hören wir einen ihrer Hits von früher. Hier ist Sheryl Crow mit The First Cut is the Deepest.

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1: Ich bin Moritz Einzel. Nach den tödlichen Schüssen auf zwei Behördenmitarbeiter in der Gemeinde Berngau in der Oberpfalz hat die Polizei den mutmaßlichen Täter festgenommen. Der 60-Jährige wurde dabei durch Beinschüsse leicht verletzt, sagte Polizeisprecherin Corinna Wild. Er hatte sich zuvor stundenlang in seinem Wohnhaus verschanzt.
2: Gegen 2.20 Uhr, also in den frühen Morgenstunden des heutigen Tages, ist dann die Festnahme erfolgt. Das ist durch ein schlagartiges Eindringen von unseren Spezialkräften der Fall gewesen. Und so konnte man dann den mutmaßlichen Schützen überwältigen und letztendlich dann auch festnehmen.
1: Der Mann hatte am Nachmittag zwei Mitarbeiter des Neumarkter Landratsamtes erschossen, einen Mann und eine Frau. Die beiden wollten eine routinemäßige Waffenkontrolle durchführen. Linke, Grüne und SPD in Berlin legen heute mit ihren Sondierungsgesprächen richtig los. Gestern hatten sich die drei Parteien unter anderem auf klare Regeln zum Umgang mit Antisemitismus verständigt. Berlins Linken-Chefin Wolter sagte, Jüdinnen und Juden müssten sich in der Bundeshauptstadt sicher fühlen können.
3: Bei Verstößen gegen diese Grundsätze entscheiden die Fraktionen nach ihren Regeln über Konsequenzen bis hin zum Ausschluss transparent und im Austausch mit den Partnern.
1: Bei den Sondierungen soll es heute um den Landeshaushalt gehen. In der norwegischen Hauptstadt Oslo wird am späten Vormittag verkündet, wer in diesem Jahr den Friedensnobelpreis erhält. Die Jury hatte dieses Mal die Wahl zwischen 287 Nominierten, deutlich weniger als im vergangenen Jahr. Damals hatte die venezolanische Oppositionsführerin Maria Corina Machado den Preis bekommen. Der Amokläufer, der 2009 auf einem US-Militärstützpunkt 13 Menschen erschossen hatte, soll öffentlich hingerichtet werden. Das sagte Verteidigungsminister Hegseth in einem Interview. Einem Pentagon-Beamten zufolge soll es einen Livestream geben, wenn der Verurteilte Anfang Dezember von einem Erschießungskommando getötet werden soll. Mit einem Länderspiel gegen Australien starten die deutschen Fußballerinnen heute in die WM-Saison. Vor der WM 2027 in Brasilien will Bundestrainer Christian Wück sein Team gegen außereuropäische Gegner testen. Anstoß der Partie gegen die Australierinnen in Karlsruhe ist um 20.30 Uhr. Am Dienstag spielen die deutschen Frauen dann in Bremen gegen Japan. Es ist jetzt kurz nach 4. Tagsüber scheint im Süden Bayerns häufig die Sonne, in Alpennähe sind Quellwolken unterwegs. Später ziehen wieder Wolken heran, die neuen Regen bringen. Die Höchstwerte erreichen 10 bis 17 Grad. Aktuell keine relevanten Meldungen, normaler Verkehr.
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5: Freitagmorgen, das Wochenende steht vor der Tür und das wird vom Wetter, ja, das erste richtige Herbstwochenende mit kühleren Temperaturen. Über die genauen Aussichten spreche ich gleich mit unserem Wetterexperten Kai Zorn. Ja, also mein Plan fürs Wochenende, ich mach's mir daheim, gemütlich mit meinen Liebsten und wir holen mal die Kiste mit der Herbstdeko aus dem Keller. Jetzt darf ich aber euch erstmal noch ein bisschen in den Freitagmorgen rein begleiten. Ich bin Steffi Enders.

0: Dieser Freitag, in dem wir jetzt gemeinsam reinstarten, bringt uns dem Wochenende näher. Wir können jetzt nur die Daumen drücken fürs Wetter, denn das war schon ein Schock diese Woche. Am Mittwoch hatten wir noch ja richtig spätsommerliche Eindrücke und dann zack, seit gestern deutlich kühler und ungemütlicher. Unser Wetterexperte Kai Zorn wird uns jetzt die Aussichten geben. Wie schaut's denn aus heute? Wie endet die Arbeitswoche?
1: Zweigeteilt. Wir haben im Süden längere Zeit Sonnenschein. In Alpennähe sind dichtere Quellwolken unterwegs, die die Berge einhüllen. Ansonsten zieht es wieder zu und mit auffrischendem Südwestwind breitet sich ein neues Regengebiet zu uns aus. Die Temperaturen erreichen dazu mit Ach und Krach 10 Grad nördlich des Mains in den Mittelgebirgen und bis zu 17 Grad im Süden.
0: Okay, und das Wochenende wird nicht so berauschend, oder?
1: Zumindest am Samstag nicht. Da fällt im Süden längere Zeit Regen und es ist windig. Nach Norden zu lockern die Wolken im Laufe des Tages ein bisschen auf. Es ist aber verhältnismäßig mild mit 12 bis 17 Grad. Das sind Temperaturen für die Jahreszeit recht mild. Wir sind eben nur die Wärme der letzten Zeit gewöhnt. Am Sonntag wechseln sich Wolken und immer mehr Sonne mit letzten Schauern ab. Am Nachmittag wird es freundlicher bei 10 bis 16 Grad.
0: Naja, also wie gesagt, es wird etwas herbstlicher, aber wir haben es gehört, gerade am Sonntag ist es auch zwischendrin ganz schön. Dankeschön, Kai, für die Aussichten.

0: Ich bin Moritz Einzel. Nach den tödlichen Schüssen auf zwei Behördenmitarbeiter in der Gemeinde Berngau in der Oberpfalz hat die Polizei den mutmaßlichen Täter festgenommen. Der 60-Jährige wurde dabei durch Beinschüsse leicht verletzt, sagte Polizeisprecherin Corinna Wild. Er hatte sich zuvor stundenlang in seinem Wohnhaus verschanzt.
1: Gegen 2.20 Uhr, also in den frühen Morgenstunden des heutigen Tages, ist dann die Festnahme erfolgt. Das ist durch ein schlagartiges Eindringen von unseren Spezialkräften der Fall gewesen. Und so konnte man dann den mutmaßlichen Schützen überwältigen und letztendlich dann auch festnehmen.
0: Der Mann hatte am Nachmittag zwei Mitarbeiter des Neumarkter Landratsamtes erschossen, einen Mann und eine Frau. Die beiden wollten eine routinemäßige Waffenkontrolle durchführen. Linke, Grüne und SPD in Berlin legen heute mit ihren Sondierungsgesprächen richtig los. Gestern hatten sich die drei Parteien unter anderem auf klare Regeln zum Umgang mit Antisemitismus verständigt. Berlins Linken-Chefin Wolter sagte, Jüdinnen und Juden müssten sich in der Bundeshauptstadt sicher fühlen können.
2: Bei Verstößen gegen diese Grundsätze entscheiden die Fraktionen nach ihren Regeln über Konsequenzen bis hin zum Ausschluss transparent und im Austausch mit den Partnern.
0: Bei den Sondierungen soll es heute um den Landeshaushalt gehen. Das waren die Nachrichten um 5:30. Tagsüber scheint im Süden Bayerns häufig die Sonne, in Alpennähe sind Quellwolken unterwegs. Später ziehen wieder Wolken heran, die neuen Regen bringen. Die Höchstwerte erreichen 10 bis 17 Grad.
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4: Also bei den Sugar Babes den Überblick über alle Besetzungswechsel zu behalten, war zeitweise ja fast eine Wissenschaft für sich. Jetzt ist die Sache wieder ganz einfach. Die drei Gründerinnen machen wieder gemeinsam Musik. Im Februar kommt ihr neues Album Sugar Babes mit 12 komplett neuen Songs. Gleich hören wir aber einen ihrer Top-Hits. Push the Button. Gleich nach den Pet Shop Boys. Und ich bin Steffi Enders. Guten Morgen.

Jetzt gibt's zum Start in den Tag wieder mal einen Nummer 1 Hit von früher. Und als dieser Song damals rausgekommen ist, hat man im ersten Moment gedacht, boah, das sind eigentlich zwei Welten, die gar nicht zusammenpassen. Eine südkoreanische Boyband und eine britische Rockband. Aber die Boygroup BTS hat sich tatsächlich in die emotionale Rockwelt von Coldplay vorgewagt. Bei ihrem MTV Unplugged Konzert Anfang 2021 haben sie auch die Coldplay-Ballade Fix You gecovert.

Ja, schon damals hat es Spekulationen gegeben, dass die beiden Bands vielleicht gemeinsam einen Song aufnehmen würden. Und das haben sie auch getan. Gut ein halbes Jahr später haben Coldplay und BTS den gemeinsamen Song My Universe als Single veröffentlicht. Und bei zwei so hochkarätigen Bands war es kein Wunder, dass der Song heute vor 5 Jahren an die Spitze der amerikanischen Charts geschossen ist.

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1: Ich bin Moritz Einzel. Guten Morgen. Zugriff in der Nacht. In Berngau in der Oberpfalz hat die Polizei einen 60-jährigen Deutschen festgenommen. Der Mann verschanzte sich seit dem Nachmittag in seinem Wohnhaus, nachdem er zwei Behördenmitarbeiter erschossen hatte. Gegen 2.20 Uhr drang die Polizei dann in das Haus ein. Wie es nach der Festnahme weitergeht, sagt Polizeisprecherin Corinna Wild.
2: Die weiteren Ermittlungen, die werden dann von der Kriminalpolizeiinspektion Regensburg in enger Absprache natürlich mit der zuständigen Staatsanwaltschaft Nürnberg geführt. Die Spurensicherung wird jetzt dann mit der Tatortarbeit beginnen und da laufen nur ganz, ganz viele Maßnahmen.
1: Bei den Todesopfern handelt es sich um Mitarbeiter des Landratsamtes Neumarkt, einen Mann und eine Frau. Sie wollten bei dem Mann eine routinemäßige Waffenkontrolle durchführen. Wer schwanger ist und vor der Geburt einen Bluttest auf eine Genabweichung wie Trisomie 21 machen will, soll nach dem Willen des Bundestags vorher eine Prüfung durchlaufen. Ein entsprechender Antrag hat im Parlament eine breite Mehrheit gefunden. Ein solcher Test, bezahlt von der Krankenkasse, zeigt, wie wahrscheinlich es ist, dass ein Kind eine Behinderung haben wird. In der norwegischen Hauptstadt Oslo wird am späten Vormittag der diesjährige Friedensnobelpreisträger verkündet. Die Jury hatte diesmal die Wahl aus 208 Personen und 79 Organisationen. Im vergangenen Jahr hatte die venezolanische Oppositionsführerin Maria Corina Machado den Preis bekommen. Nach Angriffen auf den Flughafen der saudi-arabischen Hauptstadt Riad setzen die Fluglinien der Lufthansa Group ihre Flüge dorthin erstmal aus. Bis zum 16. Oktober würden die Verbindungen gestrichen, hieß es. Die jemenitische Houthi-Miliz hatte Angriffe auf den Airport für sich reklamiert. Mietwagendienste wie Uber können in und um München ihre Preise wieder selbst festlegen. Das Verwaltungsgericht hat die Mindestpreise, die seit Juli in der Landeshauptstadt gelten, vorerst gekippt. Die Stadt München will, dass sich die neuen Fahrdienste an den festgelegten Tarifen für Taxis orientieren müssen. Es ist jetzt kurz nach 5. Tagsüber scheint im Süden Bayerns häufig die Sonne, in Alpennähe sind Quellwolken unterwegs. Später ziehen wieder Wolken heran, die neuen Regen bringen. Die Höchstwerte erreichen 10 bis 17 Grad. Vorsicht auf der A9 München Richtung Nürnberg in der Ausfahrt zur Raststätte Köschinger Forst Ost. Da liegt ein Unterlegkeil auf der Fahrbahn.
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4: Ich bin Steffi Enders. Guten Morgen an alle Frühaufsteher. Ja, bei vielen läuft der Kaffee schon und die Vorfreude aufs Fußballwochenende gleich mit. Heute Abend geht's um 20.30 Uhr los mit Dortmund gegen Bremen. Und morgen wird's dann besonders spannend. Um 15.30 Uhr empfängt der FC Augsburg den FC Bayern zum bayerischen Derby. Also fußballerisch allerhand geboten. Schön, dass wir gemeinsam in den Freitag starten.

0: Freitagmorgen vor ja, dem ersten richtigen Herbstwochenende wettermäßig gesehen. Ja, da geht es jetzt um wetterfeste Kleidung. Und da sind ganz bestimmte Chemikalien im Spiel, die dafür sorgen, dass unsere Regenjacke trocken bleibt, Schuhe Schmutz abweisen oder Kosmetik bestimmte Eigenschaften bekommt. Sogenannte PFAS. Das Problem, einige dieser Chemikalien sind extrem langlebig und bleiben deshalb lange in der Umwelt. Daher auch der Name Ewigkeitschemikalien. Ab dem 10. Oktober gelten in der EU neue Grenzwerte für eine bestimmte PFAS-Gruppe. Und die betreffen einige Produkte, die wir täglich benutzen. Darüber spreche ich mit meiner Kollegin Julia Wasselkopf. Julia, was sind dann aber erstmal diese Ewigkeitschemikalien überhaupt? Und warum stecken die zum Beispiel in Regenjacken und Schuhen?
1: PFAS, das ist der Oberbegriff für eine riesige Gruppe künstlich hergestellter Chemikalien. Interessant sind sie für Hersteller, weil sie zum Beispiel Wasserfett und Schmutz abweisen können. Deshalb wurden sie unter anderem für Outdoor-Kleidung, Schuhe, Imprägniermittel oder auch Kosmetik eingesetzt. Das große Problem ist nur, viele PFAS bauen sich in der Umwelt nur sehr langsam ab. Die neue Regel betrifft allerdings nicht sämtliche PFAS auf einmal, sondern konkret PFHXA.
0: Okay, was ändert sich denn ab dem 10. Oktober dann ganz konkret für uns beim Einkaufen?
1: Ja, ab sofort dürfen diese Stoffe oberhalb sehr niedriger Grenzwerte in bestimmten neuen Produkten nicht mehr auf den Markt gebracht oder verwendet werden. Dazu gehören Kleidung wie Regenjacken, Schuhe, Kosmetik und zum Beispiel auch Imprägniersprays. Auch Papier und Pappe, die mit Lebensmitteln in Kontakt kommen, sind erfasst. Für uns heißt das vor allem, bei neu produzierten Sachen müssen die Hersteller auf andere Lösungen ausweichen, wenn sie die Grenzwerte sonst überschreiten würden.
0: Aber was ist denn mit der Regenjacke oder mit den Schuhen, die wir schon zu Hause haben? Müssen wir die jetzt aussortieren?
1: Nein, die alte Regenjacke muss deshalb nicht gleich in den Müll. Die neuen Regeln gelten nicht rückwirkend für Produkte, die schon vor dem 10. Oktober auf dem Markt waren. Solche Restbestände dürfen also weiterhin verkauft werden. Und Sachen, die zu Hause im Schrank stehen, können natürlich weiter benutzt werden. Das Verbot soll vielmehr verhindern, dass mit neuen Produkten immer weitere Mengen dieser besonders langlebigen Chemikalien in Umlauf kommen.
0: Also kein Grund, den Kleiderschrank jetzt komplett ausräumen zu müssen. Bei neuen Produkten allerdings verschwinden bestimmte Ewigkeitschemikalien zunehmend. Dankeschön, Julia.

0: 6 vor halb 6. Einen guten Morgen wünsche ich Ihnen. Ich bin Steffi Enders.
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1: Ich bin Moritz Einzel. Guten Morgen. Zugriff in der Nacht. In Berngau in der Oberpfalz hat die Polizei einen 60-jährigen Deutschen festgenommen. Der Mann verschanzte sich seit dem Nachmittag in seinem Wohnhaus, nachdem er zwei Behördenmitarbeiter erschossen hatte. Gegen 2.20 Uhr drang die Polizei dann in das Haus ein. Wie es nach der Festnahme weitergeht, sagt Polizeisprecherin Corinna Wild.
2: Die weiteren Ermittlungen, die werden dann von der Kriminalpolizeiinspektion Regensburg in enger Absprache natürlich mit der zuständigen Staatsanwaltschaft Nürnberg geführt. Die Spurensicherung wird jetzt dann mit der Tatortarbeit beginnen und da laufen nur ganz, ganz viele Maßnahmen.
1: Bei den Todesopfern handelt es sich um Mitarbeiter des Landratsamtes Neumarkt, einen Mann und eine Frau. Sie wollten bei dem Mann eine routinemäßige Waffenkontrolle durchführen. Wer schwanger ist und vor der Geburt einen Bluttest auf eine Genabweichung wie Trisomie 21 machen will, soll nach dem Willen des Bundestags vorher eine Prüfung durchlaufen. Ein entsprechender Antrag hat im Parlament eine breite Mehrheit gefunden. Ein solcher Test, bezahlt von der Krankenkasse, zeigt, wie wahrscheinlich es ist, dass ein Kind eine Behinderung haben wird. Das waren die Nachrichten um 5:30. Tagsüber scheint im Süden Bayerns häufig die Sonne, in Alpennähe sind Quellwolken unterwegs. Später ziehen wieder Wolken heran, die neuen Regen bringen. Die Höchstwerte erreichen 10 bis 17 Grad.
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4: Guten Morgen an diesem frühen Freitag. Ich bin Steffi Enders und ich habe für euch unter anderem gleich die Pretenders im Gepäck. Und auch Jason Mraz. Look for the good hören wir gleich nach den Pointer Sisters und Jump.

0: Schön, dass ihr bei uns seid an diesem frühen Freitagmorgen. Wir wollen mal ein Fazit ziehen. Wir haben seit einer Woche jetzt den Tankrabatt wieder. Der Bund verzichtet auf Steuern in Höhe von knapp 17 Cent pro Liter, um die Autofahrer zu entlasten. Das Ganze ist aber weiter ziemlich umstritten. Katharina Luca vom ADAC. Wie fällt denn die Bilanz aus nach einer Woche Tankrabatt? Was ist wirklich bei den Autofahrern angekommen?
1: Nach bisherigen Auswertungen des ADAC kann man sagen, dass die steuerliche Entlastung der Tankrabatt vor allem bei den Dieselfahrern zu einem großen Teil angekommen ist. Das heißt, Verbraucher und Verbraucherinnen haben hier tatsächlich eine Ersparnis von bis zu 17 Cent, wie eben auch die Energiesteuersenkung vorgeben würde. Bei Super E10 ist es allerdings so, dass wir hier noch eine deutliche Lücke gegenüber diesen rechnerisch möglichen 17 Cent sehen. Hier liegen wir ungefähr im Moment bei 13 Cent.
0: Welche Maßnahmen wären denn sinnvoller, um die Menschen beim Tanken zu entlasten?
1: Generell ist es aus Sicht des ADAC richtig und wichtig, dass wir den Tankrabatt in Deutschland jetzt haben, weil den Verbraucher und Verbraucherinnen so mit der hohen Belastung einfach schnell geholfen werden kann und man hier einfach ein schnelles Ergebnis erzielen konnte. Aus unserer Sicht wäre es aber wünschenswert, dass man für die Zukunft Maßnahmen schaffen könnte, die vielleicht eine gezieltere Förderung beziehungsweise eine gezieltere Weitergabe, wie zum Beispiel Direktzahlungen, ermöglichen würden.
0: Ja, dann heißt es Daumen drücken, ja, für die richtige Entwicklung bei diesem Thema. Dankeschön, Katharina Luca vom ADAC.

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1: Ich bin Julia Wasilkow. Guten Morgen. Mitten in der Nacht hat die Polizei in der Oberpfalz zugeschlagen. Nach tödlichen Schüssen in Berngau ist der mutmaßliche Täter festgenommen worden. Er hatte zwei Mitarbeitende des Landratsamts Neumarkt erschossen. Moritz Einzel.
2: Der Mann und die Frau wollten am Nachmittag eine routinemäßige Waffenkontrolle durchführen. Da eröffnete der 60-Jährige das Feuer. Anschließend verschanzte er sich in seinem Wohnhaus. Gegen 2.20 Uhr in der Nacht dann der Zugriff. Polizeisprecherin Corinna Wild.
3: Das ist durch ein schlagartiges Eindringen von unseren Spezialkräften der Fall gewesen. Und so konnte man dann den mutmaßlichen Schützen überwältigen und letztendlich dann auch festnehmen.
2: Motiv und weitere Hintergründe sind noch unklar.
1: In der norwegischen Hauptstadt Oslo wird am Vormittag verkündet, wer in diesem Jahr den Friedensnobelpreis erhält. Die Jury hatte dieses Mal die Wahl zwischen 287 Nominierten, deutlich weniger als im vergangenen Jahr. In Berlin beginnen Linke, Grüne und SPD heute ihre Sondierungsgespräche. Ab dem Vormittag geht es dabei um den Landeshaushalt. Den Weg für Sondierungen freigemacht hatte eine gemeinsame Vereinbarung der drei Parteien auf verbindliche Regeln, wie auf antisemitische Vorfälle reagiert werden soll. Das Münchner Verwaltungsgericht hat Mindestpreise für Mietwagendienste wie Uber und Co. in der bayerischen Landeshauptstadt gekippt. Das Gericht entschied, dass die Unternehmen sich vorläufig nicht an die Mindestpreise halten müssen, die die Stadt München festgelegt hat. Sie will, dass sich die Preise am Taxitarif orientieren. Mit dem Länderspiel gegen Australien starten die deutschen Fußballerinnen heute in die WM-Saison. Vor der WM 2027 in Brasilien will Bundestrainer Christian Wück sein Team gegen außereuropäische Gegner testen. Gegnerinnen in Karlsruhe sind heute die Australierinnen. Am Dienstag spielen die deutschen Frauen dann in Bremen gegen Japan.
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4: Mit Chiara Bischoff. Für viele Autofahrende in Mittelfranken lohnt sich jetzt der Blick auf den Führerschein. Wenn der nämlich in den Jahren von 2002 bis 2004 ausgestellt wurde, muss er spätestens bis Mitte Januar 2027 umgetauscht werden. Darüber informiert jetzt das Landratsamt Weißenburg-Gunzenhausen. Wer nach der jeweiligen Frist noch mit einem unbefristeten Schein unterwegs ist, hat möglicherweise mit einer Anzeige und einem Bußgeld zu rechnen. Eine Antragstellung zum Umtausch ist übrigens auch online möglich. Infos gibt's unter landkreis-wuck.de/Führerscheinumtausch.
5: Genau, der alte Lappen, der muss weg. Dankeschön für die Infos. Alles im Netz, radio8.de und in der App. So, und bei mir leibhaftig der Radio 8 Wetterkönig Christian König. Grüß dich, guten Morgen.
6: Guten Morgen, Klaus.
5: Kurze Verschnaufpause und dann wieder Regen. Geht's so ins Wochenende?
6: Tja, die friedlich sonnigen goldenen Oktoberzeiten sind wohl ein für alle Mal vorbei in dieser Saison. Ein bisschen Sonne gibt's zwar anfangs, aber dann wird der Wind immer stärker, teils auch böig und bringt Wolken mit, teils dann später auch Schauer. Das Ganze bei etwa 13 Grad und die Schauer begleiten uns auch durch die Nacht in ein sehr durchwachsenes und windiges Wochenende. Nach 9 Grad nachts wird es dann auch tagsüber am Samstag und Sonntag kaum über 11 bis 13 Grad gehen.
5: Nur 5 Grad in Gunzenhausen, heute dort der Charity Run. Schülerinnen und Schüler laufen für den guten Zweck. Viel Freude wünsche ich. 5 Grad, boah, da kommen sie erstmal nicht in Schwitzen. Aber wird dann schon. Und wir schauen noch rauf in den Norden des Radio 8 Sendegebiets. Marc Biebert mittendrin am Rathaus. Da sind es 6 Grad. Hallo Autofahrer, schönen guten Morgen mit uns rein in diesen neuen Tag. Wir haben derzeit keine Staus. Blitzer auch noch, Fehlanzeige. Bin mir sicher, da kommt bald was. Bitte melden in Sachen Blitzer unter 0981 63 00. Der Radio 8 Hörerservice und WhatsApp.
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5: So, da la, heute wichtiger Tag. Einmal der Freitag. Start rein ins Wochenende. Friedensnobelpreis. Preisträgerin, Preisträger wird heute bekannt gegeben. Fußball-Bundesliga startet wieder durch. Ja, endlich nach dieser XXL-Länderspielpause. Heute letzter Tag bei den Radio 8 Kartoffelknirpsen und. Wow, das packen wir alles rein in den Morgen hier bei Radio 8. Und natürlich noch viel mehr. Einfach gute Musik. haben wir natürlich auch mit dabei und die kommt jetzt von Diana Ross.
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5: Und Diana Ross mit

Gott, da steht auch schon der erste Blitzer für heute. 6:08 Radio 8 hier zwischen Gerolfingen, Wassertrüdingen an der Oettinger Kreuzung in der 80er-Zone. Achtung, hier wird geblitzt. Wir wissen das von Florian. Gerolfingen, Wassertrüdingen, Oettinger Kreuzung, 80er-Zone. Achtung, hier steht ein Blitzer. Florian, danke.

0: 6:12 Uhr, der Start rein ins Wochenende. Und dieser Start ins Wochenende mit Rückenwind natürlich noch ein bisschen besser. Boah, hat das gestern reingepustet, ne? Haben Sie es auch mitbekommen gestern? Oder haben Sie sich in der Wohnung verschanzt? Das sind aber Böen durchgezogen hier bei uns in der Region. Wind, Regen, die Blätter, die Haut ist von den Bäumen. Jawohl, jetzt haben wir richtig Herbst. So, die Wetteraussicht haben wir geklärt. Heute ein bisschen Sonne mit dabei, aber auch Schauer, 13 Grad. Und morgen der Samstag, noch so eine Art Aprilmix. Sonne, Wolken, Schauer, starke Böen. Am Sonntag ein bisschen mehr Sonnenschein. 11 bis 13 Grad die Temperaturen am Wochenende. Ja, einfach gut einpacken und dann ist doch alles gut. So herrlich. Passende Kleidung fürs richtige Wetter. Genau so machen wir es. Übrigens morgen der große Kulturherbst in Gunzenhausen. Da lassen wir uns nicht abbringen. Das heißt ja auch nicht Kultursommer, sondern eben Kulturherbst. Ein tolles Showprogramm, alles mit dabei. Tanz, Kulinarik und Shoppen bis 23 Uhr wird richtig toll. So, und zwischendrin, wenn Sie vielleicht ein bisschen durch die Natur gehen in diesen Tagen, ja, dann werden Sie feststellen, ja, ändert sich wieder einiges von Woche zu Woche. Ist spannend, ist interessant und wir schärfen den Blick.
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2: Direkt vor der Haustür beginnt jetzt die große Blättershow. Ahorn, Birke und andere Laubbäume wechseln langsam von grün zu gelb, orange und rot. Besonders schön wird es, wenn die tiefstehende Herbstsonne durch die bunten Baumkronen scheint. Im Wald haben die Eichhörnchen gerade ordentlich zu tun. Sie sammeln Nüsse, Eicheln und Bucheckern und verstecken sie an verschiedenen Stellen. Einige davon finden sie dann später nicht mehr und helfen damit, ganz nebenbei neue Bäume zu pflanzen. Auf den Wiesen und Feldern können wir jetzt immer häufiger Kraniche hören und sehen. Mit ihren lauten Rufen ziehen sie in großen V-Formationen Richtung Süden. Oft hören wir sie schon lange, bevor wir sie hoch oben am Himmel entdecken.
0: Ach, immer wieder schön zu beobachten, oder? 6.14 Uhr ist es, starten wir durch Richtung Wochenende. Heute Freitag, der 9. Oktober. Hier ist Radio 8. Schönen guten Morgen.

Das sind die letzten Stunden vor dem Wochenende. Es ist Freitag. 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

0: Wunderschönen guten Morgen, 6.20 Uhr ist es. Was wollen wir zuerst, Wetter oder Verkehr? Nehmen wir das Wetter? Okay, hier ist er, der Christian König.
1: Es geht rein und durch ein launisches Wochenende. Bald wieder mit Schauern und Böen. Insgesamt bleibt es deutlich kühler als zuletzt mit höchstens bis 13 Grad.
0: So, jetzt kommt aber der Verkehr. Staus haben wir keine. Blitzer, jawohl. Es werden mehr mittlerweile. Zwischen Gerolfing und Wassertrüdingen an der Röckinger Kreuzung in der 80er-Zone. Da steht ein Blitzer. Nochmal Dankeschön an den Florian. Und ganz frisch der Blitzer. Ortsausgang Absberg Richtung Langlau. Circa 50 Meter vorm Ortsschild. Das meldet uns der Daniel. Ja, mit Schrecken haben wir natürlich geguckt. Und mit großer Spannung auf das, was sich da ereignet hat in Neumarkt bzw. in der Oberpfalz. Mitten in der Nacht hat die Polizei nämlich in der Oberpfalz zugeschlagen. Nach tödlichen Schüssen im Berngau ist der mutmaßliche Täter festgenommen worden. Da gab es eine Kontrolle vom Landratsamt, eine Waffenkontrolle. Zwei Mitarbeiter des Landratsamtes sind bei diesen Schüssen dieses Mannes gestorben. Also da wird jetzt momentan ausgewertet. Motiv noch völlig unklar. Die Polizei ist am Ermitteln. Und spannend, in der norwegischen Hauptstadt Oslo wird am Vormittag verkündet, wer in diesem Jahr den Friedensnobelpreis erhält. Einer wird schon ganz aufgeregt sein. Trump, der sagt, er hätte ihn schon längst verdient. Aber ich bin mir mal ziemlich sicher, er wird ihn nicht bekommen. Also, die Spannung steigt. Wir halten Sie natürlich auf dem Laufenden.
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so, geht gleich um richtig viel Geld. Immer gut, wenn was investiert wird bei uns in der Region. Und da werden zig Millionen investiert. Und zwar in Neustadt an der Aisch. Und es geht um uns. Jawohl, um unsere Zukunft. 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

0: So, jetzt wird es höchste Zeit für die neuesten Nachrichten aus der Region. Der vorsichtige Hinweis vorher noch. Auf den besonderen Song in dieser Stunde. Was für ein heißes Teil. Status Quo. Gleich hier bei mir. Schönen guten Morgen. Jetzt die Nachrichten mit Chiara.
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0: Und da ist sie, Chiara Bischoff. Guten Morgen.
2: Guten Morgen.
0: So, und das hier ist eine Millioneninvestition in die Neustädter Klinik-Zukunft.
2: Nach 6 Jahren Planung geht es jetzt in die heiße Phase. Aktuell wird an der Klinik für rund 3,5 Millionen Euro schon ein neues Parkhaus gebaut. Auf dem ursprünglichen Parkplatz soll im Anschluss ein neues Ärztehaus entstehen. Der Vorstand hofft außerdem, ein Notfallzentrum zu bekommen, so die Fränkische Landeszeitung. Diese bundesweit geplanten Zentren sollen Notaufnahmen entlasten, indem sie Patienten mit weniger akuten Fällen abfangen. Der größte Baustein wird aber der Klinikneubau werden. Das neue Bettenhaus soll 130 Millionen Euro kosten. Rund 97 Millionen davon werden vom Freistaat bezuschusst. Der Spatenstich für den Neubau ist für September nächsten Jahres geplant. Diese Frau hätte ihr Auto lieber zu Hause stehen lassen sollen. Am Mittag fuhr eine 55-Jährige von Raunzell Richtung Herrieden. Weil sie dabei allerdings nicht nüchtern war, kam sie nach links von der Fahrbahn ab und stieß dabei an den Außenspiegel eines vorbeifahrenden Autos. Statt anzuhalten, fuhr die Frau aber einfach weiter. Nur ein paar Meter später geriet sie nochmal auf die Gegenspur und stieß mit einem zweiten Autofahrer zusammen. Auch hier traf es wieder den Außenspiegel. Laut Polizei hatte die Frau knapp über 1 Promille Intus. Gegen sie wird jetzt ermittelt. Für viele Autofahrende in Mittelfranken lohnt sich jetzt der Blick auf den Führerschein. Wenn der nämlich in den Jahren von 2002 bis 2004 ausgestellt wurde, muss er spätestens bis Mitte Januar 2027 umgetauscht werden. Darüber informiert jetzt das Landratsamt Weißenburg-Gunzenhausen. Wer nach der jeweiligen Frist noch mit einem unbefristeten Schein unterwegs ist, hat möglicherweise mit einer Anzeige und einem Bußgeld zu rechnen. Eine Antragstellung zum Umtausch ist übrigens auch online möglich. Infos gibt's unter landkreis-wuck.de/Führerscheinumtausch. Und die gute Nachricht aus Mittelfranken. Grund zur Freude gab es jetzt in Treuchtlingen. Wie die Stadt mitteilt, kommt eine Familie aus der Region Niederrhein zum inzwischen 10. Mal, um hier ihren Urlaub zu verbringen. Von der Treuchtlinger Kur- und Touristeninformation gab es bei einem kleinen Imbiss ein Geschenk und eine Urkunde. Das betagte Ehepaar nimmt für den Urlaub in Treuchtlingen jedes Mal eine 6- bis 7-stündige Anfahrt in Kauf. Soweit die Nachrichten in Franken um halb bei Radio 8 Regional. Für Sie gerne auch zum Nachlesen. 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Und die Wetteraussichten, die hat jetzt Ihr Radio 8 Wetterkönig Christian König für Sie.
3: Zunächst kann sich teils die Sonne zeigen in unserer Region, aber der Wind frischt stark auf und bringt wieder neue Wolken und dann auch Schauer. Das Ganze bei höchstens bis 13 Grad. Auch in der kommenden Nacht sind einige Schauer unterwegs bei Tiefstwerten um 9 Grad. Morgen haben wir das Gefühl, es ist April mitten im Oktober mit Sonne, Wolken, einigen Schauern und starken Böen. Alles schön durcheinander. Bei 11 bis 13 Grad. Ähnlich windig und temperiert ist es am Sonntag, aber mit eher harmlosen Wolken und insgesamt etwas mehr Sonnenschein.
0: Ja, schau mal auf den Kalender, passt doch wunderbar. Heute der 9.10. Punktlandung fürs Wetter. 5 Grad momentan in Winsbach, hier bei den, ja, die sind ja gemischt mittlerweile, ne? Also Jungs und Mädels, die gemeinsam singen, ne? Also beim großen Winsbacher Chor. Ohne Knaben.
2: Richtig.
0: Mit Mädels. Ein Durcheinander ist das. So, dann schauen wir noch nach Geslau. Chris meldet von dort 6 Grad. Schönes Wochenende wünsche ich schon mal.
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0: Hallo Autofahrer, kommen Sie mit uns gut ins Wochenende. Freitagmorgen derzeit, Verkehr rollt, wunderbar, keine Staus. Die Blitzer stehen heute Morgen zwischen Gerolfingen und Wassertrüdingen an der Röckinger Kreuzung in der 80er-Zone. Danke an Florian. Blitzer, Ortsausgang Absberg Richtung Geißelsberg, Christine und Daniel. Danke, und da haben wir gleich noch einen in Absberg, Ortsausgang Absberg Richtung Langlau, eben bestätigt von Willi. Vielen Dank. Die Blitzer und die Staus melden bei Radio 8, Verkehrsbehinderungen wie auch immer. Für alle interessant, 0981 63 00, der Radio 8 Hörerservice und WhatsApp.
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0: Status Quo. What you're proposing. So steigen wir ein in diesen Tag und beim Frühstück heute bitte mit Ei. Heute ist nämlich der Welteitag.
2: Ui, gibt's verschiedene Variationen auch.
0: Ja, der Welteitag. 96 vom Internationalen Verband der Eierproduzenten ins Leben gerufen und er soll eben Werbung machen für Eier. Ich glaube, für Eier hat Jürgen Klopp noch keine Werbung gemacht. Der wirbt ja für alles, ne? Mhm. Auch für latschiges Dosenbier aus den USA. Aber ja, ist so, ne?
2: Ja.
0: Aber für Eier hat er noch keine Werbung gemacht, obwohl, wenn ich auf die Leistung unserer Fußballnationalmannschaft schaue, dann könnte ich mir vorstellen, dass eine Eierwerbung gut wäre. Denn wir alle haben festgestellt nach diesen Spielen.
5: Sag ja Eier, wir brauchen Eier.
0: Genau so ist es.
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0: Ja, wir brauchen nicht nur Eier, wir brauchen einfach gute Musik. Malik Harris gleich mit Lie to Me, ein toller Song. Und zuvor, die schroppen schon wieder auf den Gitarren rum. Die Jungs von Status.

an, schon wieder neue Blitzer. Radio 8 ist hier. Dankeschön, Thomas. Ansbach Residenzstraße Richtung Schloss, Höhe Brückencenter wird geblitzt. Und wir haben den Blitzer auf der B2 zwischen Rot und Röttenbach. Bianca, dankeschön. Gute und sichere Fahrt wünschen wir. Blitzer melden bei Radio 8. Nur hier, damit es jeder mitbekommt. 0981 63 00.

0: 6 und 43 Uhr zur Ansbacher Residenzstraße Richtung Schloss. Hier wird geblitzt, Höhe Brückencenter. Danke nochmal fürs Melden.
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0: 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Mit Frank Kubit und Stefan, das Eich Eichner, immer am Freitag bei uns. Grüß dich, guten Morgen.
2: Liebe Mitmenschen und Musikfans, jauchzet und frohlocket. Lange dachten wir, Deutschland ist unwürdig, aber nach 18 Jahren machen die göttergleichen Gallagher-Brüder mit Oasis im Rahmen ihrer Wiedervereinigungstour 2027 auch in München ihre Aufwartung. Und eins muss man den Brüdern lassen, in puncto Kasper-Theater beim Vorverkauf haben sie wieder ganz neue Maßstäbe gesetzt. Und ich habe zu Recherchezwecken für das Eich der Woche das Ganze mal mitgemacht. Also zuerst gab es mal ein Zeitfenster, in dem du dich registrieren konntest. Aber nicht für den Kartenvorverkauf, nein. Sondern zunächst für die Vergabe eines Ticketcodes. Dieser Code garantiert dir zwar nicht, dass du auch wirklich Tickets bekommst, aber er garantiert dir, dass du in einem ebenso festgelegten Zeitfenster von wenigen Stunden wenigstens die Chance hast, Tickets zu Oasis-fanfreundlichen Preisen zu erwerben. Dieses Zeitfenster wurde dir übrigens um Mitternacht bei Vollmond in einem von einer Hogwarts-Eule übermittelten und versiegelten Brief mitgeteilt. Ja, und die Tickets fangen ungefähr bei 96 Euro an. Für den Preis musst du allerdings auch dazu noch im Bierausschank arbeiten. Vorm Stadion. Na Quatsch. Aber zwischen 100 und 250 Euro musstest du schon latzen, wenn du was gekriegt hast. Und wie gesagt, ich habe das mitgemacht und habe mich registriert im Zeitfenster. Und einen Tag später stand auf der Vorverkaufsseite kurz: Die Anmeldung für Oasis ist jetzt geschlossen. Ausgewählte Fans erhalten eine Mail von Oasis mit weiteren Details. Ach ja, besonders geil fand ich, dass du bei der Registrierung auch eine Frage zu Oasis beantworten musstest, um wohl zu zeigen, dass du auch ausgewählter Fan bist. Und nachdem ich alles bin, aber K-Fan von dir zwar Schnösel, habe ich die Frage natürlich absichtlich falsch beantwortet. Und wie es so ist, habe ich trotzdem einen Code gekriegt. Ja, ist es zu fassen, trotz falscher Antwort. Naja, vielleicht lag es an der Urinprobe, die ich sicherheitshalber noch nach England zur Registrierung geschickt habe. Anders konnte ich mir das nicht erklären. Oder es ist einfach nur eine riesengroße gutes Marketing. Wie dem auch sei, ich bin gar nicht in München. An einem Tag, wo sie spielen, habe ich Geburtstag. Am zweiten Tag muss ich Socken rollen. Und am dritten Tag bin ich selber auf Tour. Ja, kommt ruhig vorbei. Ich habe jetzt wieder einige Shows. Die sind zwar jetzt nicht ganz so pompös wie bei Oasis, aber auch unterhaltsam. Immer mindestens 2 Stunden lang. Und ihr müsst bei meinen Tickets vorher keine Organe verkaufen. Und bevor mich jetzt irgendjemand steinigt, mit dem Code, den ich übrigens wirklich gekriegt habe, konnte ich jemandem eine riesengroße Freude machen. Und natürlich wünsche ich allen Oasis-Fans im nächsten Jahr ein wunderschönes Konzerterlebnis. Bis gleich, das Eich.
0: Also ich kann seine Konzerte und seine Auftritte nur empfehlen. Immer toll, egal ob als Musiker oder Comedian. Stefan, das Eich, Eichner. Alles bei uns im Netz, radio8.de.

0: Boy, der Schröder, unser Ex-Bundeskanzler, hat mit Putin in Moskau Geburtstag gefeiert. Ja, Putin hatte ja seinen 74. Und da war er wohl, sorgt für Kritik. Und das Thema, das uns alle beschäftigt, die Polizei hat nach den tödlichen Schüssen auf zwei Behördenbeschäftigte in Berngau in der Oberpfalz den mutmaßlichen Täter in der Nacht festnehmen können. Mehr dazu in den Nachrichten gleich um 7 hier auf Radio 8. Die Wetteraussichten.
1: Launisch präsentiert sich's zum Wochenende mit bald wieder mehr Wolken, Wind und Schauer. Auch morgen vor allem. Am Sonntag ist es ein bisschen freundlicher, aber über 13 Grad geht's kaum.
0: Dankeschön. Die Blitzer Ansbach-Residenzstraße Richtung Schlosshöhe Brückencenter. Blitzer zwischen Gerolfing und Wassertrüdingen, Röckinger Kreuzung, Ortsausgang Absberg Richtung Geißelsberg. Dann nochmal Ortsausgang Absberg hier Richtung Langlau und B2 zwischen Roth und Röttenbach. Bitte aufpassen.
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1: Ich bin Julia Wasilkow. Guten Morgen. Die Polizei hat nach den tödlichen Schüssen auf zwei Behördenbeschäftigte in Berngau in der Oberpfalz den mutmaßlichen Täter in der Nacht festgenommen. Dabei ist der 60-Jährige durch Schüsse in ein Bein leicht verletzt worden. Der Festnahme war ein stundenlanger Großeinsatz vorausgegangen. Der Mann hatte bei einer routinemäßigen Waffenkontrolle am Nachmittag zwei Mitarbeitende des Landratsamtes erschossen. Anschließend verschanzte er sich in seinem Haus. Er hat 13 Menschen auf einem Militärstützpunkt getötet und 32 weitere verletzt. Dafür wurde ein Mann in den USA zum Tode verurteilt. Bald wird die Strafe vollstreckt und die Welt kann dabei zusehen. Die Hinrichtung des Amokläufers soll live übertragen werden. Franziska Spicker.
2: Die letzte öffentliche Hinrichtung in den USA liegt fast ein Jahrhundert zurück. 1936 war das, noch vor dem Zweiten Weltkrieg. Deshalb ist die Aufruhr nun groß. 2009 hat ein damaliger Psychiater des US-Heeres auf einem Militärstützpunkt 13 Menschen getötet. Anfang Dezember soll er nun hingerichtet werden und das soll über einen Livestream gezeigt werden. Den demokratischen Senator Chris Murphy erinnert das an die Terrormiliz Islamischer Staat.
1: Altkanzler Gerhard Schröder sorgt mit einem Besuch bei Russlands Präsident Putin erneut für Kritik. Schröder war wegen eines neuen Aufsichtsratsposten bei einer russischen Supermarktkette in Moskau und hat dann Putins 74. Geburtstag mitgefeiert. Grüne und FDP kritisieren den Besuch scharf, weil Russland weiter Krieg gegen die Ukraine führt. Immer mehr Jugendliche verlassen die Schule ohne Abschluss. Im Schuljahr 2024/25 waren es knapp 65.000. Das sind über 8% aller Absolventen und die höchste Quote seit 20 Jahren. Das geht aus Daten des Statistischen Bundesamts hervor. In Oslo wird heute verkündet, wer in diesem Jahr den Friedensnobelpreis erhält. Die Jury hatte die Wahl aus 208 Personen und 79 Organisationen. Der Friedensnobelpreis ist mit umgerechnet rund 1 Million Euro dotiert. Er wird anders als die anderen Nobelpreise von einer norwegischen Jury vergeben. Die Verleihung findet am 10. Dezember in Oslo statt.
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3: Mit Chiara Bischoff. Es ist eine Millioneninvestition in die Neustädter Klinik-Zukunft. Nach 6 Jahren Planung geht es in die heiße Phase. Aktuell wird an der Klinik schon ein neues Parkhaus gebaut. Auf dem ursprünglichen Parkplatz soll im Anschluss ein neues Ärztehaus entstehen. Der Vorstand hofft außerdem, ein Notfallzentrum zu bekommen, so die Fränkische Landeszeitung. Diese bundesweit geplanten Zentren sollen Notaufnahmen entlasten, indem sie Patienten mit weniger akuten Fällen abfangen. Der größte Baustein wird aber der Klinik-Neubau werden. Das neue Bettenhaus soll 130 Millionen Euro kosten. Rund 97 Millionen davon werden vom Freistaat bezuschusst. Der Spatenstich für den Neubau ist für September nächsten Jahres geplant.
4: Ja, Rieseninvestition. Sehr schön. Können alles nochmal nachlesen in Ruhe bei uns im Netz, radio8.de. Das Wetter, yeah, gestern ging es ganz schön ab hier bei uns in der Region, ne? Kräftigster Wind. Manch ein Baum steht schon nackig da, hat die Blätter runtergeweht. Wahnsinn. Christian König ist da, der Radio 8 Wetterkönig. Grüß dich.
5: Guten Morgen.
4: Servus. Macht der Oktober bei uns übers Wochenende eher so, naja, so ein auf April?
5: Das kann sich durchaus so anfühlen, denn es wird Schauermix geben mit Böen, zwischenrein auch mal Sonne. Es geht hin und her und das bei 11 bis 13 Grad. Und das erinnert schon sehr an das typische launische Aprilwetter.
4: Ja.
5: Am Sonntag beruhigt sich's etwas. Da zeigt sich zwischen den Wolken insgesamt etwas öfter die Sonne. Und es gibt kaum noch Schauerrisiko, bleibt aber ähnlich windig und auch mit 11 bis 13 Grad doch ein gutes Stück kühler, aber für Mitte Oktober eigentlich nahezu jahreszeitgemäß.
4: Ja, ist normal, eben ist das so. Gibt ja genug Klamotten, ne, die man sich drüber werfen kann. Conny, Meinhard-Zwenden, Ansbach-Meinhard-Zwenden, 5 Grad und Sabine aus Feuchtwangen. Wir wissen, sie wohnt irgendwie in der Nähe einer Kältekammer, aber hat es wieder bewiesen mit dem Foto 0,1 über 0. Hui. Sabine, danke schön. Schönes Wochenende. Liebe Autofahrer, gut was los heute Morgen, keine Staus, Verkehr rollt, aber immer auf die Geschwindigkeit achten. Wir haben viele Blitzer stehen, in Ansbach steht einer, Residenzstraße Richtung Schlosshöhe Brückencenter, Thomas Danke. Florian meldet, Blitzer zwischen Gerolfingen und Wassertrüdingen an der Röckinger Kreuzung, das ist eine 80er-Zone. Zwei Blitzer in Absberg. Nummer 1, Absberg, Ortsausgang Richtung Geiselsberg. Christine, Daniel, danke. Willi meldet, Ortsausgang Absberg Richtung Langlau. Und dann haben wir noch einen auf der B2 zwischen Rot und Röttenbach, Blitzeranhänger gesichtet von Bianca. Die Blitzer und die Staus melden. Moni ist bereit im Radio 8 Hörerservice unter 0981 63 00. Ich bereit im Studio. Nehmen Sie genau diese Nummer für WhatsApp.
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4: Gleich mal hier David Bowie, die 80er mit Let's Dance. Also, Gerhard Schröder, Sie haben es gehört, ich verstehe es nicht, aber gut, er muss wissen, was er tut, ist er schon erwachsen. Gerhard Schröder hat Wladimir Putin in Moskau besucht, um mit ihm dessen 74. Geburtstag zu feiern. Also wirklich ein schöner Abend für die beiden alten Genossen, an dem sie dann endlich mal bei einem Glas Krimsekt darüber philosophieren konnten, wer von ihnen eigentlich derzeit unbeliebter ist.
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4: Jawohl, Stößchen und das Todorbier.

0: Der Patrick meldet einen Blitzer und zwar Rügland, Fahrtrichtung Ansbach. Dankeschön, es geht rein ins Wochenende. Und ein tolles Wochenende, viel Spaß noch auf der Michaeliskirchweih in Fürth. Und Rot am See feiert Mooswiese, ab morgen geht's los. So ein Minidorf, ein paar Dutzend Einwohner, 300.000 Gäste werden erwartet bei der Mooswiese. Rot am See, Moosdorf gleich hinter der Landesgrenze Baden-Württemberg. Viel Spaß. Und Gunzenhausen bereitet sie vor. Man merkt schon, ne? Da ist so ein Knistern in der Stadt in Gunzenhausen. Da freut man sich auf den großen Kulturherbst 2026. Morgen ist es soweit. Ein ganzer Tag mit jeder Menge Programm. Tanz, Musik, Kulinarik, Garagenklassiker auf dem Marktplatz, ein gigantisches Showprogramm am Abend auf der Marktplatzbühne und die Geschäfte offen bis 23 Uhr, organisiert vom Touristikchef, das ist der Wolfgang Eckerlein, zusammen mit seinem Team und der Wirtschaftsförderung hat er Tolles geleistet. Also, Kulturherbst, da wird was genau geboten sein, kulturell?
1: Dieses Kulturerleben ist auf einem extrem hohen Niveau. Man hat Künstler, internationale Varieté-Künstler, Zirkuskünstler, auch dieses Jahr wieder, die sich auf der Marktplatzbühne präsentieren werden. Aber damit ist es ja nicht getan. Die Kultur erstreckt sich quer durch die Stadt, durch den Einzelhandel, über den Marktplatz. Man kann von 10 bis 23 Uhr permanent was anderes erleben. Faszinierend.
0: Ja, M11, Marktplatz 11 zum Beispiel, den ganzen Tag über Licht tauchen. Tolle Ausstellung von Heidi Hahn. Jörn hat's gesagt, Varieté-Künstler auf der großen Bühne ab 18 Uhr mit dabei. Mika Paprika aus Portugal, der jongliert mit Motorsägen. Ja, und ich glaube, die laufen sogar. Die sind aktiv. Wir haben mit dabei TJ Wheels, Rollschuhartistik auf der Rampe. Und dann er, ne? Einhandakrobatik mit Autoreifen, passend zum Reifenwechsel hier im Oktober. Das ist nämlich Robert Best und freue mich sehr auf eine echte Legende aus dem Zirkus Roncalli von vielen Varieté-Bühnen. Legendär Peter Schapp. Wow, wird richtig toll. Kulturherbst in Gunzenhausen. Freuen Sie sich drauf und los geht's um 10 Uhr morgens und geht bis 23 Uhr. Geschäfte bis in die Nacht hinein geöffnet. 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Viel Spaß! Ah!

0: 7:22, die neuesten Blitzer, Residenzstraße in Ansbach Richtung Schlosshöhe, Brückencenter und Rügland, Ortsausgang Richtung Ansbach. Bedanke mich fürs Melden, die Wetteraussichten.
1: Es geht rein und durch, ein launisches Wochenende, bald wieder mit Schauern und Böen. Insgesamt bleibt es deutlich kühler als zuletzt mit höchstens bis 13 Grad.
0: Wir haben darüber berichtet, nach den tödlichen Schüssen auf Behördenmitarbeiter in Berngau in der Oberpfalz hat die Polizei jetzt in der Nacht den mutmaßlichen Täter festgenommen. Er hat ja zwei Mitarbeitende des Landratsamtes Neumarkt erschossen. Moritz Einzel bei mir, grüße dich.
2: Ja, guten Morgen.
0: Also, was ist da ganz genau passiert?
2: Nun, gestern Nachmittag haben zwei Mitarbeiter des Landratsamtes Neumarkt, ein Mann und eine Frau, einen 60-jährigen Mann aufgesucht. Da ging es um eine Waffenkontrolle, eigentlich reine Routine. Also die Frage, hat der Mann seine Waffen richtig gelagert zum Beispiel? Der Mann soll Sportschütze sein. Und der hat dann das Feuer eröffnet. Wir wissen noch nicht, warum. Und die beiden Behördenmitarbeiter sind durch die Schüsse getötet worden. Der mutmaßliche Schütze hat sich dann stundenlang verschanzt in seinem Wohnhaus, bis die Polizei ihn dann in der Nacht festnehmen konnte.
0: Der Zugriff ist dann wie abgelaufen?
2: Also die Polizei hatte Kontakt zu dem Schützen und hat versucht, da ein friedliches Ende herbeizuführen. Schließlich wurde die Situation gegen 2.20 Uhr aufgelöst. Da kam dann der Zugriff. Polizeisprecherin Corinna Weth.
3: Das ist durch ein schlagartiges Eindringen von unseren Spezialkräften der Fall gewesen und so konnte man dann den mutmaßlichen Schützen überwältigen und letztendlich dann auch festnehmen.
2: Ja, und der 60-Jährige ist durch Beinschüsse leicht verletzt worden.
0: Nach den tödlichen Schüssen im Berngau gab es eine Festnahme in der Nacht. Infos von Moritz Einzel, vielen Dank.
2: Gerne.
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0: freue mich sehr auf den Song hier, The Police. Spirits in the Material World. War schon ein paar Jährchen her. Was heißt ein paar Jährchen? Ein paar Dekaden. Deswegen haben wir ihn als besonderen Song hier mit dabei. Gleich nach den Nachrichten mit unserer Chiara.
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0: Chiara Bischoff, guten Morgen.
2: Guten Morgen.
0: Es geht um richtig Fettgeld, es geht um unsere Zukunft, es geht um eine Millioneninvestition in die Neustädter Klinikzukunft.
2: Nach 6 Jahren Planung geht es jetzt in die heiße Phase. Aktuell wird an der Klinik für rund 3,5 Millionen Euro schon ein neues Parkhaus gebaut. Auf dem ursprünglichen Parkplatz soll im Anschluss ein neues Ärztehaus entstehen. Der Vorstand hofft außerdem, ein Notfallzentrum zu bekommen, so die Fränkische Landeszeitung. Diese bundesweit geplanten Zentren sollen Notaufnahmen entlasten, indem sie Patienten mit weniger akuten Fällen abfangen. Der größte Baustein wird aber der Klinik Neubau werden. Das neue Bettenhaus soll 130 Millionen Euro kosten. Rund 97 Millionen davon werden vom Freistaat bezuschusst. Der Spatenstich für den Neubau ist für September nächsten Jahres geplant. Weil er eine Kurve unterschätzt hat, nimmt eine Autofahrt für einen Mann ein teures Ende. In Igelsdorf, einem Ortsteil von Rednitzenbach, fuhr ein 59-Jähriger auf der Hembacher Straße Richtung Ringstraße. Dort bog er nach links ab. Dabei unterschätzte er aber laut Polizei den Kurvenverlauf und geriet mit dem rechten Vorderrad gegen den Bordstein. Die Folge? Der Mann verriss das Lenkrad und fuhr geradeaus in eine Gartenmauer. An Auto und Mauer entstand ein Gesamtschaden von rund 6.000 Euro. Glücklicherweise ist niemand verletzt worden. Die Stadtwerke Ansbach warnen jetzt vor Werbern, die sich als Mitarbeiter der Werke ausgeben. Laut einer Mitteilung bieten sie Strom- und Gasverträge an und täuschen dabei vor, mit den Stadtwerken Ansbach zu kooperieren. Das stimmt aber nicht. Verträge können nur schriftlich, online oder im Kundencenter geschlossen werden. Betrüger würden außerdem auf einen schnellen Abschluss drängen und Bankdaten oder Zählernummern fordern. Ungewollt befinde man sich dann schnell in einem Vertragsverhältnis, so die Mitteilung. Und die gute Nachricht aus Mittelfranken. Der Wilburgstädtener Ortsteil Rühlingstetten hat jetzt ein neues Gemeinschaftshaus. Geplant war zur Dorferneuerung eigentlich nur eine Grillhütte am Sportplatz. Laut dem Amt für ländliche Entwicklung halfen Gemeinde, Bürger und Baufirma aber zusammen und schafften damit einen neuen Treffpunkt für die rund 100 Einwohner. Mit einem Bieranstich und Frühschoppen wurde das Gemeinschaftsprojekt jetzt offiziell eingeweiht.
0: Da wären wir auch hingegangen.
2: Ja, da wären wir gleich dabei gewesen.
0: Dabei gewesen. Oder?
2: Mensch, soweit die Nachrichten in Franken um halb bei Radio 8 Regional. 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Dort finden Sie alles auch nochmal zum Nachlesen. Und das Wetter, das hat jetzt Ihr Radio 8 Wetterkönig Christian König.
3: Zunächst kann sich teils die Sonne zeigen in unserer Region, aber der Wind frischt stark auf und bringt wieder neue Wolken und dann auch Schauer. Das Ganze bei höchstens bis 13 Grad. Auch in der kommenden Nacht sind einige Schauer unterwegs bei Tiefstwerten um 9 Grad. Morgen haben wir das Gefühl, es ist April mitten im Oktober mit Sonne, Wolken, einigen Schauern und starken Böen. Alles schön durcheinander bei 11 bis 13 Grad. Ähnlich windig und temperiert ist es am Sonntag, aber mit eher harmlosen Wolken und insgesamt etwas mehr Sonnenschein.
0: Bist du kleidungstechnisch gerüstet für dieses Wetter?
2: Na klar.
0: Ja. Ansonsten kann ich empfehlen, den Kulturherbst morgen. Langer Einkaufstag, lange Einkaufsnacht in Gunzenhausen. Ich glaube, da findet sich auch was. Bis 23 Uhr dann morgens. Sodala, Temperatur aktuell bei der Svenja in Dietenhofen 5 Grad. Und Musdorf, ne? Was haben sie? Ein paar Dutzend Einwohner, 300.000 Gäste werden erwartet bei der legendären Muswiese in Musdorf. Rot am See, gleich hinter der Landesgrenze. Und da momentan 6 Grad. Schönes Feiern wünsche ich.
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0: Hallo, liebe Autofahrer. Hier stehen die Blitzer heute Morgen in Ansbach. Residenzstraße Richtung Schloss Höhe Brückencenter. Danke, Thomas. Florian und Martin, Sie melden den Blitzer zwischen Gerolfingen und Wassertrüdingen. Röckinger Kreuzung, das ist eine 80er-Zone. Ortsausgang Absberg Richtung Geiselsberg, Blitzer gesehen hier von Christine und Daniel. Dann haben wir noch einen dort, Absberg Richtung Langlau. Willi, danke. B2 zwischen Rot und Röttenbach, ein Blitzeranhänger, gemeldet von Bianca. Und Patrick Rügland, Fahrt Richtung Ansbach, auch hier wird geblitzt. Der Kontakt zu Radio 8, WhatsApp und der Radio 8 Hörerservice 0981 63 00.
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0: Gleich The Police mit Spirits in the Material World. Ein besonderer Song hier auf Radio 8. Und ich möchte erinnern an das erste Telefongespräch. Vor genau 150 Jahren war das. Alexander Graham Bell hat angerufen seinen Assistenten Thomas Watson. Und 3 Stunden hat dieses Gespräch gedauert. Ich habe nochmal genau hingeguckt. Ja, es waren Männer. 3 Stunden haben die telefoniert.
2: Man mag es kaum glauben, oder?
0: Ich glaube, der Graham Bell, der war erstmal so in der Warteschleife. Drücken Sie 1, drücken Sie die 2, drücken Sie die 3. Nee, ich glaube, sie waren relativ schnell fertig mit dem Gespräch, mit dem eigentlichen Inhalt, ne? Dieses erste Telefongespräch vor 150 Jahren. Am Schluss hat es ein bisschen gedauert. Es war das übliche Spiel. Leg du auf. Nein, ich leg noch nicht auf. Leg du auf. Nee, du zuerst. Und so ging es dann eben 3 Stunden weiter. 150 Jahre ist das her.
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0: Machen wir hier auch immer in der Redaktion so, wenn ich die Chiara anrufe. Leg du auf. Nee, komm, ich leg auf. Nein, leg du auf. Hin und her geht's die ganze Zeit.
2: 3 Stunden.
0: So verdienen wir unser Geld.

0: 7.43 Uhr. Was für ein Tag, dieser Freitag. Warum? Ja, ganz einfach. Es steht Großes an. Wir haben den Kulturherbst in Gunzenhausen morgen. Eine Riesenveranstaltung mit einem gigantischen Programm für die ganze Familie. Geschäfte offen bis 23 Uhr. Ja, und morgen startet einer der kuriosesten Jahrmärkte überhaupt in ganz Deutschland. Und da spreche ich von der Muswiese. Zugegeben, nicht mehr ganz in Mittelfranken, aber geht's nur ein paar Kilometer. Musdorf, Rot am See, gleich hinter der Landesgrenze Baden-Württemberg. Ein Minidorf, ein paar Dutzend Einwohner, erwartet dann ab morgen Samstag bis nächste Woche Donnerstag rund, ich fasse es nicht, 300.000 Besucherinnen und Besucher. Frage an Chiara Bischoff. Warst du da schon mal?
1: Nein, ich war keiner der 300.000 bisher.
0: Nein?
1: Nee.
0: Du warst noch nie auf der Muswiese?
1: Ich bin noch nie hingekommen.
0: Ja, also nicht zu verwechseln mit der Mooswiese, ne? Das wird ja Feuchtwang gefeiert. Hat man ja schon vor 2 Wochen. Die Muswiese ist in Musdorf, also wirklich ein ganz kleiner Ort. Also wenn du durchfährst, also musst aufpassen, dass du so auch merkst, dass du durchfährst. Und die bereiten seit Wochen alles vor für einen gigantischen Jahrmarkt. Und dieser Jahrmarkt hat eine Geschichte. Das weiß natürlich, ich meine, das ist Einstellungsvoraussetzung für den Bürgermeister dort, Rot am See, Musdorf, Sebastian Kampe. Die Tradition ist riesengroß und die Geschichte hintendran, die ist interessant.
2: Naja, belegt ist sie urkundlich erstmals 1434. Das heißt, wir haben die Muswiese hier in Musdorf mindestens seit 590 Jahren. Wir hatten natürlich hier und da mal Ausfälle, aber es ist natürlich schon eine sehr, sehr lange Tradition. Ganz genau ist es nicht bekannt, wann der Ursprung war. Das ist eben die letzte Datierung. Aber man geht schon davon aus, dass die Kirche eine Rolle spielt und natürlich auch die Weggabelung an 2 wichtige Handelsstraßen.
0: Genau so ist es, Herr Bürgermeister. Dankeschön. Und böse Zungen behaupten ja, ich sei bei der ersten Muswiese schon dabei gewesen. Aber ich bin ein Fan von dieser Muswiese. Ich finde das wirklich toll. Da sind wirklich so rund 500 Stände, die Waren anbieten, die irgendwelche Neuigkeiten im Bereich der Landwirtschaft zeigen. Es gibt ein paar Karussells, aber das Wichtige ist da wirklich der Markt. Und vor allem das Tolle ist, die Landwirte dort, die haben Schankrecht. Und das bedeutet wiederum, dass die ihre Maschinenhallen leer räumen und wandeln die um in richtige Bauernwirtschaften. Und da bekommst du Sachen zu essen. Letztes Jahr, ich habe, glaube ich, Nierchen oder sowas gegessen. Sehr lecker.
1: Oh, aber auch außergewöhnlich, oder?
0: Außergewöhnlich, aber du kriegst sowas ja nicht mehr überall.
1: Das
0: also
1: stimmt.
0: Insofern, also es lohnt sich, dahin zu gehen. Konnte ich dich neugierig machen?
1: Ja, ich finde es einfach beeindruckend, was die Menschen da auf die Beine stellen. Also
0: toll,
1: das ist ja
0: oder? Unglaublich. Da muss man auch mal den Marktmeistern und den Leuten von der Gemeinde Rot am See sagen, ihr seid toll, weil
1: richtig,
0: sowas aus dem Boden zu stampfen, klar haben sie mittlerweile die Infrastruktur geschaffen, aber es muss alles geplant, es muss alles organisiert werden, Parkplätze müssen ausgewiesen werden, da stehst du dann auf dem Acker,
1: ja,
0: toi toi toi, dass es nicht zu viel regnet und sollten die Autos hängen bleiben. Es gibt natürlich Landwirte, die sich da beim Rausziehen der Autos mit dem Traktor dann auch ein bisschen Geld verdienen. Viel Spaß bei der Muswiese 2026. Morgen geht's los, auch sehr traditionell. Der Tanz der Metzger, gibt's ja auch einen großen Metzger-Tanz in der Nacht. Schauen Sie rein, alles bei uns natürlich im Netz beziehungsweise auf der Website der Muswiese. Morgen geht's los und vielleicht auch unter den 300.000 Besucherinnen und Besuchern endlich dann mal unsere Chiara.
1: Wir werden sehen.
0: Ich zähle auf dich. Ja, viel Spaß.

0: wir haben endlich wieder Bundesliga. Eine lange Länderspielpause. Es wird wieder gekickt. Freuen wir uns auf spannende Spiele in der Fußball-Bundesliga Nummer 1 und Nummer 2. Unsere Lieblingsmannschaften natürlich alle mit dabei. Sollen wir mal schauen, die Bayern, wann spielen sie? Samstagnachmittag in Augsburg und in der zweiten Fußball-Bundesliga. Der Club aus Nürnberg, der ist dran. Und zwar am Samstagabend zu Hause gegen Wolfsburg. Greuther Fürth am Sonntag um 13.30 Uhr. Da werden sie einen großen Festzug verpassen, den Erntedankfestzug. Auswärts gegen Hertha BSC. Also, wir haben wieder zweite Fußball-Bundesliga und wir haben vor allem Herbstwetter. Das sind die Wetteraussichten fürs Wochenende.
1: Launisch präsentiert sich's zum Wochenende mit bald wieder mehr Wolken, Wind und Schauer. Auch morgen vor allem am Sonntag ist es ein bisschen freundlicher, aber über 13 Grad geht's kaum.
0: Aktuelle Blitzer, Ortsausgang Absberg Richtung Langlau und Ortsausgang Absberg Richtung Geiselsberg. Außerdem haben wir einen Blitzer in Ansbach auf der Residenzstraße Richtung Schloss Höhe Brückencenter. Und mehr Blitzer haben wir für Sie um kurz nach 8 nach den Nachrichten. Dranbleiben.
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1: Ich bin Julia Wasilkow. Guten Morgen. Mitten in der Nacht hat die Polizei in der Oberpfalz zugeschlagen. Nach tödlichen Schüssen in Berngau ist der mutmaßliche Täter festgenommen worden. Er hatte zwei Mitarbeitende des Landratsamts Neumarkt erschossen. Moritz Einzel.
2: Der Mann und die Frau wollten am Nachmittag eine routinemäßige Waffenkontrolle durchführen. Da eröffnete der 60-Jährige das Feuer. Anschließend verschanzte er sich in seinem Wohnhaus. Gegen 2.20 Uhr in der Nacht dann der Zugriff. Polizeisprecherin Corinna Wild.
3: Das ist durch ein schlagartiges Eindringen von unseren Spezialkräften der Fall gewesen. Und so konnte man dann den mutmaßlichen Schützen überwältigen und letztendlich dann auch festnehmen.
2: Motiv und weitere Hintergründe sind noch unklar.
1: Mit einer Reform will die Bundesregierung den Führerschein günstiger machen. Doch wie viel können Fahrschüler künftig tatsächlich sparen? Bundesverkehrsminister Bilger hat jetzt zum ersten Mal konkrete Zahlen genannt. Es sollen mehrere hundert Euro, im besten Fall sogar bis zu 1000 Euro sein, sagte Bilger der Welt. Bei den Schülerprotesten in Frankreich sind gestern mehr als 70.000 Menschen auf die Straße gegangen. Ein Großteil von ihnen hat an Aktionen vor Schulgebäuden teilgenommen, die weiteren an Protestmärschen. Mehr als 500 Personen wurden festgenommen. Seit Mitte September wollen Schülerinnen und Schüler mit den Blockaden bessere Lernbedingungen durchsetzen. Linke, Grüne und SPD wollen am Vormittag ihre Sondierungsgespräche für eine neue Berliner Landesregierung fortsetzen. Heute soll unter anderem über den Landeshaushalt beraten werden. Die Finanzlage ist angespannt. Grundlage der Sondierungsgespräche ist eine gemeinsame Vereinbarung der drei Parteien. Darin haben sie sich auf Grundsätze zum Schutz jüdischen Lebens verständigt. Mit einem Länderspiel gegen Australien starten die deutschen Fußballerinnen heute in die WM-Saison. Vor der WM 2027 in Brasilien will Bundestrainer Christian Wück sein Team gegen außereuropäische Gegner testen. Gegnerinnen in Karlsruhe sind die Australierinnen. Am Dienstag spielen die deutschen Frauen dann in Bremen gegen Japan.
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4: Mit Chiara Bischoff. Für viele Autofahrende in Mittelfranken lohnt sich jetzt der Blick auf den Führerschein. Wenn der nämlich in den Jahren von 2002 bis 2004 ausgestellt wurde, muss er spätestens bis Mitte Januar 2027 umgetauscht werden. Darüber informiert jetzt das Landratsamt Weißenburg-Gunzenhausen. Wer nach der jeweiligen Frist noch mit einem unbefristeten Schein unterwegs ist, hat möglicherweise mit einer Anzeige und einem Bußgeld zu rechnen. Eine Antragstellung zum Umtausch ist übrigens auch online möglich. Infos gibt's unter landkreis-wuck.de/Führerscheinumtausch.
5: Dankeschön, Chiara. Die Wetteraussichten. Christian König, der Radio 8 Wetterkönig. Schönen guten Morgen, Christian. Kurze Verschnaufpause und dann wieder Regen. Geht's genau so rein ins Wochenende?
6: Tja, die friedlich sonnigen, goldenen Oktoberzeiten sind wohl ein für alle Mal vorbei in dieser Saison. Ein bisschen Sonne gibt's zwar anfangs, aber dann wird der Wind immer stärker, teils auch böig und bringt Wolken mit, teils dann später auch Schauer. Das Ganze bei etwa 13 Grad und die Schauer begleiten uns auch durch die Nacht in ein sehr durchwachsenes und windiges Wochenende. Nach 9 Grad nachts wird es dann auch tagsüber am Samstag und Sonntag kaum über 11 bis 13 Grad gehen.
5: 5 Grad unter Wurmbach. Hannelore, danke schön. Und Ohrenbach-Rastanlage an der A7, da sind es momentan 6 Grad.
7: Das passt zusammen.
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5: Danke. Denken wir schon wieder ans Essen. So, Unfallstelle geräumt auf der A7 Ulm Richtung Würzburg. Gute Nachrichten. Zwischen Börnitz und Rodenburg ist die Unfallstelle geräumt. Dort wieder freie Fahrt. Dann haben wir A6 Nürnberg Richtung Heilbronn zwischen Herrin und Aurach. Der linke Fahrstreifen gesperrt. Baustellenbereich, also ist dicht, kann haken in diesem Bereich, bitte schön Vorsicht. Dann die Blitzer, Ansbach Residenzstraße Richtung Schlosshöhe Brückencenter. Wir haben einen Blitzer zwischen Gerolfingen und Wassertrüdingen an der Röckinger Kreuzung 80er Zone. Ortsausgang Absberg Richtung Geiselsberg wird geblitzt, außerdem Absberg Ortsausgang Richtung Langlau. B2 zwischen Rot und Röttenbach Blitzeranhänger und Rügland Blitzerfahrt Richtung Ansbach. Bedanke mich bei allen, die es gemeldet haben. Ihr Kontakt zu Radio 8, die 0981 63 00. Halten Sie uns auf dem Laufenden in Sachen Blitzer, Staus, Verkehrsbehinderungen. Wir geben es natürlich immer sofort weiter.
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5: Elton John, Britney Spears, Hold Me Closer. Tolles Duett, wunderbar. Und zuvor Journey, Wheel in the Sky.
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5: Besonderer Tag heute. Der Welt-Ei-Tag. Ne? 1996. Vor ein paar Jahrzehnten erfunden von der Eierindustrie. Natürlich um, ne? Logisch, um den Verkauf anzukurbeln. Also, klopf, klopf, aufs Ei, schönen Freitag.

Dankeschön, Maria. Bestätigt den Blitz an Ansbach, Residenzstraße Richtung Schlosshöhe, Brückencenter. Jawohl, Dankeschön, 0981 63 00, Radio 8 ist hier. Apropos der Welttag des Eis. Ja, die Geschmäcker sind verschieden. Hartgekocht, Spiegelei, Rührei, wie auch immer. Ja, mein Favorit, das sind ja diese Eier in Folie. Ja. Also wenn man auspackt, diese Eier da mit Spielzeug drin. Ja.

0: Ja, Wetter wechselhaft. Was soll's? Es ist eben Oktober, Radio 8 ist hier. Christian König hat's gesagt, wird ein bisschen so wie im April. Ne? Mal Sonnenschein, mal Wind, mal Regen. Aber richtig anziehen, passend anziehen, raus in die Natur, den Herbst genießen. Ja, geht auch bei dem Wetter. Man sieht so viel Wunderbares.
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2: Direkt vor der Haustür beginnt jetzt die große Blättershow. Ahorn, Birke und andere Laubbäume wechseln langsam von grün zu gelb, orange und rot. Besonders schön wird es, wenn die tiefstehende Herbstsonne durch die bunten Baumkronen scheint. Im Wald haben die Eichhörnchen gerade ordentlich zu tun. Sie sammeln Nüsse, Eicheln und Bucheckern und verstecken sie an verschiedenen Stellen. Einige davon finden sie dann später nicht mehr und helfen damit ganz nebenbei, neue Bäume zu pflanzen. Auf den Wiesen und Feldern können wir jetzt immer häufiger Kraniche hören und sehen. Mit ihren lauten Rufen ziehen sie in großen V-Formationen Richtung Süden. Oft hören wir sie schon lange, bevor wir sie hoch oben am Himmel entdecken.
0: Oh, wunderbar zu beobachten, natürlich vor allem im fränkischen Seenland. Na, schauen Sie mal da, was da alles unterwegs ist. Ich wünsche ein schönes Wochenende. Viel los in der Region, einige Kirchweih werden gefeiert. Da viel Spaß, mehr Freizeittipps bei uns im Netz auf Radio.

0: happy. 8:19 Uhr.
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0: das Radio 8 am Freitag. Wir haben darüber berichtet, nach den tödlichen Schüssen auf Behördenmitarbeiter in Berngau in der Oberpfalz hat die Polizei in der vergangenen Nacht den mutmaßlichen Täter festgenommen. Er hatte zwei Mitarbeitende des Landratsamtes Neumarkt erschossen. Moritz Einzel bei mir, grüß dich.
1: Ja, guten Morgen.
0: Also, was ist da genau in Berngau passiert?
1: Nun, gestern Nachmittag haben zwei Mitarbeiter des Landratsamtes Neumarkt, ein Mann und eine Frau, einen 60-jährigen Mann aufgesucht. Da ging es um eine Waffenkontrolle, eigentlich reine Routine. Also die Frage, hat der Mann seine Waffen richtig gelagert zum Beispiel? Der Mann soll Sportschütze sein. Und der hat dann das Feuer eröffnet. Wir wissen noch nicht, warum. Und die beiden Behördenmitarbeiter sind durch die Schüsse getötet worden. Der mutmaßliche Schütze hat sich dann stundenlang verschanzt in seinem Wohnhaus, bis die Polizei ihn dann in der Nacht festnehmen konnte.
0: Der Zugriff ist wie abgelaufen?
1: Also die Polizei hatte Kontakt zu dem Schützen und hat versucht, da ein friedliches Ende herbeizuführen. Schließlich wurde die Situation gegen 2.20 Uhr aufgelöst. Da kam dann der Zugriff. Polizeisprecherin Corinna Wild.
2: Das ist durch ein schlagartiges Eindringen von unseren Spezialkräften der Fall gewesen. Und so konnte man dann den mutmaßlichen Schützen überwältigen und letztendlich dann auch festnehmen.
1: Ja, und der 60-Jährige ist durch Beinschüsse leicht verletzt worden.
0: Also dieser Polizeieinsatz nach den tödlichen Schüssen in Berngau. Die Festnahme in der Nacht. Infos bei uns natürlich, sobald sich da Neues ergibt, hier auf Radio 8. Danke an Moritz Einzel.
1: Gerne.

0: ein bisschen gute Laune-Musik, oder? Für den Start ins Wochenende. Freitag bekommen wir noch rum. Und dann geht's ab. Samstag, Sonntag viel los bei uns in der Region. So, und weil es so schön ist, Fuchs, echter Klassiker aus den 80ern, Überdosis Glück. Die gönnen wir uns nach den Nachrichten. 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
0: Chiara Bischoff, guten Morgen.
2: Guten Morgen.
0: So, bei der Veranstaltung müssen wir ein bisschen mutig sein, denn wir müssen rüber nach Baden-Württemberg. Nein, Scherz. Also, das ist eine Veranstaltung mit Kultcharakter und zwar ab morgen bei Rot am See.
2: Und zwar die Mooswiese in Moosdorf. Ein Fest, das bis zu 300.000 Menschen ins Dorf zieht, in dem nur 34 Einwohner leben. 6 Tage lang wird es Ausstellungen, Musik und tägliche Highlights geben. Ein wichtiger Bestandteil der Mooswiese ist der Markt, sagt uns Bürgermeister Sebastian Kampe.
3: Wir haben ja insgesamt 500 Händler auf unserem kompletten Gelände. Natürlich gibt es da eine Unterteilung in landwirtschaftliche Ausstellung, Gewerbeausstellung und Markthändler an sich.
2: Weitere Infos zum Programm gibt's online unter mooswiese.com. Es ist eine Millioneninvestition in die Neustädter Klinik-Zukunft. Nach 6 Jahren Planung geht es in die heiße Phase. Aktuell wird an der Klinik für rund 3,5 Millionen Euro schon ein neues Parkhaus gebaut. Auf dem ursprünglichen Parkplatz soll im Anschluss dann ein neues Ärztehaus entstehen. Der Vorstand hofft außerdem, ein Notfallzentrum zu bekommen, so die Fränkische Landeszeitung. Diese bundesweit geplanten Zentren sollen Notaufnahmen entlasten, indem sie Patienten mit weniger akuten Fällen abfangen. Der größte Baustein wird aber der Klinikneubau werden. Das neue Bettenhaus soll 130 Millionen Euro kosten. Rund 97 Millionen davon werden vom Freistaat bezuschusst. Der Spatenstich für den Neubau ist für September nächsten Jahres geplant. Über 40 Stimmen, ein moderner Rock-Pop-Mix und bereits ein Konzert mit rund 400 Gästen. Der 2024 gegründete Chor B-Voices aus Burg Bernheim hat einen steilen Start hingelegt. Der Chor lädt jetzt zu seiner kostenlosen Herbstkonzertreihe mit 3 Terminen ein. Los geht's morgen in der Franziskanerkirche in Rothenburg. Mit dabei die eigene Liveband und Solistinnen und Solisten aus den eigenen Reihen, so Chorleiterin Petra König.
4: Worauf ich ganz, ganz stolz bin, und das unterstreicht dann natürlich nochmal den Charakter des Liedes, wenn dann Solisten dabei sind, die einen Teil vortragen, und das sind mal Frauen, das sind mal Männerstimmen, und das ist schon Vielfalt, die sich da zeigt, während eines Liedes sogar. Und dann kommt eben die Band dazu, die versuchen dann wirklich zu jedem Lied das Arrangement so zu gestalten, dass es das Lied, den Charakter des Liedes unterstreicht.
2: Mehr Infos zu den Konzerten gibt's auf b-voices-chor.de. Und die gute Nachricht aus Mittelfranken. Grund zur Freude gab es jetzt in Treuchtlingen. Wie die Stadt mitteilt, kommt eine Familie aus der Region Niederrhein zum inzwischen 10. Mal, um hier ihren Urlaub zu verbringen. Von der Treuchtlinger Kur- und Touristeninformation gab es bei einem kleinen Imbiss ein Geschenk und eine Urkunde. Das betagte Ehepaar nimmt für den Urlaub in Treuchtlingen jedes Mal eine 6- bis 7-stündige Anfahrt in Kauf.
0: So ein Auto hatte ich auch schon mal.
2: Schön muss es sein in Treuchtlingen.
0: So ein Auto hatte ich auch schon mal.
2: Das waren die Nachrichten in Franken um halb, Radio 8 regional. 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
5: Zunächst kann sich teils die Sonne zeigen in unserer Region, aber der Wind frischt stark auf und bringt wieder neue Wolken und dann auch Schauer. Das Ganze bei höchstens bis 13 Grad. Auch in der kommenden Nacht sind einige Schauer unterwegs bei Tiefstwerten um 9 Grad. Morgen haben wir das Gefühl, es ist April mitten im Oktober mit Sonne, Wolken, einigen Schauern und starken Böen. Alles schön durcheinander bei 11 bis 13 Grad. Ähnlich windig und temperiert ist es am Sonntag, aber mit eher harmlosen Wolken und insgesamt etwas mehr Sonnenschein.
0: Viel Spaß auf der Kirchweih in Dettenheim. Dort momentan 6 Grad, 7 Grad in Heilsbronn. Auch da wird gefeiert, Kirchweih am Wochenende. Viel Freude!
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0: Hallo liebe Autofahrer, hier sind Sie richtig, hier erfahren Sie, wo geblitzt wird. Hier ist Radio 8. Ansbach Residenzstraße Richtung Schlosshöhe Brückencenter, da steht ein Blitzer. Petra hat diesen Blitzer bestätigt und aktualisiert. Zwischen Gerolfingen und Wassertrüdingen Blitzer an der Röckinger Kreuzung in der 80er-Zone. Ortsausgang Absberg Richtung Geiselsberg einer, dann nochmal Absberg, Ortsausgang Richtung Langlau. B2 Blitzer zwischen Rot und Röttenbach und Rügland, Fahrt Richtung Ansbach. Dankeschön fürs Melden. Hier ist der Kontakt zu Radio 8, die 0981 63 00, einmal WhatsApp und dann natürlich auch der Hörerservice mit der Moni.
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0: Einfach gute Musik mit Fuchs, die 80er. Überdosis Glück. Ja, sie brauchen auch da ein bisschen Glück, aber vor allem brauchen sie ja ein gutes Schätzvermögen. Die Radio 8 Kartoffelknirpse. Letzte Runde heute. Und ich frage mich mal, wo die Kartoffeln her haben. Aufgabe ist es ja, eine im Netz auf radio8.de abgebildete Kartoffel zu schätzen in Sachen Gewicht. Und heute die hat... Die hat so einen Schnipfel an der Seite dran.
2: Ja, das sind halt die guten Bio-Kartoffeln.
0: Ach
2: die
0: so.
2: Wachsen auch, wie der Schnabel gewachsen ist.
0: Genau, wie der Schnipfel gewachsen ist.
2: Sozusagen.
0: Also heute, ich hätte wieder mal keine Ahnung, wie schwer, wie leicht, was auch immer. Also ist abgebildet auf einer Waage und füllt die Waagschale einigermaßen aus. Ne?
2: Wie die letzten auch schon. Also
0: ja, so
2: irgendwie
0: ist es.
2: Richtig schwer immer.
0: Also gestern zum Beispiel, jetzt muss ich noch mal gucken, gestern hat die Ute gewonnen aus Heidenheim und das Gewicht, ja, sie hat absolut richtig getippt. Das Los musste entscheiden. Es waren noch weitere mit dem richtigen Tipp. 301,5. Keine Ahnung,
2: Wahnsinn.
0: Wie die da draufkommen und es dann machen. Ne?
2: Aber die lagen ja alle relativ nah. Also es ist ja unglaublich.
0: Ja.
2: Und gestern noch die Punktlandung.
0: Ich glaube, die nehmen Vergleichskartoffeln. Ne? Also so ähnlich aussehende, von der Größe her, wie auch immer.
2: Aber da muss es die ja doppelt geben.
0: Ich habe... Oder so. Ich habe keine Ahnung. Tippen Sie mit. Die Radio 8 Kartoffelknöpfe heute die letzte Runde zu gewinnen von unserem Werbepartner Henglein. Eine riesengroße Tasche mit Produkten von Henglein. 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Radio8.de.
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0: So ist es. Bei uns gleich Katy Perry mit dabei. Max Werner. Ava Max. Wow. Toll. Ja, so ist der. Der Freitag auf Radio 8.

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0: Ja, mit den besonderen Erlebnissen und Erkenntnissen von Franken-Comedian Stefan. Das Eich Eichner, grüß dich, guten Morgen.
2: Liebe Mitmenschen und Musikfans, jauchzet und frohlocket. Lange dachten wir, Deutschland ist unwürdig, aber nach 18 Jahren machen die göttergleichen Gallagher-Brüder mit Oasis im Rahmen ihrer Wiedervereinigungstour 2027 auch in München ihre Aufwartung. Und eins muss man den Brüdern lassen, in puncto Kasperltheater beim Vorverkauf haben sie wieder ganz neue Maßstäbe gesetzt. Und ich habe zu Recherchezwecken für das Eich der Woche das Ganze mal mitgemacht. Also zuerst gab es mal ein Zeitfenster, in dem du dich registrieren konntest. Aber nicht für den Kartenvorverkauf, nein. Sondern zunächst für die Vergabe eines Ticketcodes. Dieser Code garantiert dir zwar nicht, dass du auch wirklich Tickets bekommst, aber er garantiert dir, dass du in einem ebenso festgelegten Zeitfenster von wenigen Stunden wenigstens die Chance hast, Tickets zu Oasis-fanfreundlichen Preisen zu erwerben. Dieses Zeitfenster wurde dir übrigens um Mitternacht bei Vollmond in einem von einer Hogwarts-Eule übermittelten und versiegelten Brief mitgeteilt. Ja, und die Tickets fangen ungefähr bei 96 Euro an. Für den Preis musst du allerdings auch dazu noch im Bierausschank arbeiten. Vorm Stadion. Na Quatsch, aber zwischen 100 und 250 Euro musstest du schon latzen, wenn du was gekriegt hast. Und wie gesagt, ich habe das mitgemacht und habe mich registriert im Zeitfenster und einen Tag später stand auf der Vorverkaufsseite kurz, die Anmeldung für Oasis ist jetzt geschlossen. Ausgewählte Fans erhalten eine Mail von Oasis mit weiteren Details. Ach ja, besonders geil fand ich, dass du bei der Registrierung auch eine Frage zu Oasis beantworten musstest, um wohl zu zeigen, dass du auch ausgewählter Fan bist. Und nachdem ich alles bin, aber kein Fan von dir, zwar Schnösel, habe ich die Frage natürlich absichtlich falsch beantwortet. Und wie es so ist, habe ich trotzdem einen Code gekriegt. Ja, ist es zu fassen, trotz falscher Antwort. Naja, vielleicht lag's an der Urinprobe, die ich sicherheitshalber noch nach England zur Registrierung geschickt habe. Anders konnte ich mir das nicht erklären. Oder es ist einfach nur eine riesengroße gutes Marketing. Wie dem auch sei, ich bin gar nicht in München. An einem Tag, wo sie spielen, habe ich Geburtstag. Am zweiten Tag muss ich Socken rollen. Und am dritten Tag bin ich selber auf Tour. Ja, kommt ruhig vorbei. Ich habe jetzt wieder einige Shows. Die sind zwar jetzt nicht ganz so pompös wie bei Oasis, aber auch unterhaltsam. Immer mindestens 2 Stunden lang. Und ihr müsst bei meinen Tickets vorher keine Organe verkaufen. Und bevor mich jetzt irgendjemand steinigt, mit dem Code, den ich übrigens wirklich gekriegt habe, konnte ich jemanden eine riesengroße Freude machen. Und natürlich wünsche ich allen Oasis-Fans im nächsten Jahr ein wunderschönes Konzerterlebnis. Bis gleich. Das Ei.
0: Ja, um ein Konzert oder einen Auftritt zu besuchen von Stefan das Ei Eichner, müssen Sie nicht so einen Aufwand treiben. Der ist unterwegs mit seinem Reinhard-May-Programm und mit Comedy. Alle Infos

0: Achtung, gleich 54 im Weißen Haus in Washington wird einer ganz nervös sein, denn er will diesen Preis ja unbedingt haben und denkt, er sei eigentlich der Einzige auf der ganzen Welt, der ihn verdient hat. Es geht um den Friedensnobelpreis. Heute wird bekannt gegeben, wer ihn bekommen wird. Ich bin mir ziemlich sicher, es wird nicht Donald Trump sein. Also, hör mal rein, mehr Infos dazu um 9 auf Radio 8. Die Wetteraussichten.
1: Launisch präsentiert sich's zum Wochenende mit bald wieder mehr Wolken, Wind und Schauer. Auch morgen vor allem. Am Sonntag ist es ein bisschen freundlicher, aber über 13 Grad geht's kaum.
0: Ansbach Residenzstraße Richtung Schlossenblitzer, Höhe Brückencenter und Gerolfingen Wassertrüdingen, Kreuzung Röckingen. Auch da steht einer. Mehr Blitzer gleich bei mir.
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1: Ich bin Julia Wasilkow. Guten Morgen. Für viele ist er mittlerweile unbezahlbar geworden. Der Führerschein, das will die Bundesregierung ändern. Mit einer Reform soll der Führerschein günstiger werden. Diana Kramer.
2: Im bundesweiten Schnitt kostet der Führerschein aktuell rund 3.400 Euro, teilweise aber auch deutlich mehr. Hier soll die Reform gegensteuern. Mit mehr digitalem Unterricht und weniger Sonderfahrten über Land und nachts zum Beispiel und weniger Papierkram. Stand jetzt sollen die neuen Regeln im neuen Jahr in Kraft treten. Bundestag und Bundesrat müssen noch zustimmen.
1: In Berngau in der Oberpfalz hat ein Mann zwei Mitarbeiter des Landratsamts bei einer Waffenkontrolle erschossen. In der Nacht konnte die Polizei den mutmaßlichen Täter überwältigen und festnehmen. Er soll gestern Nachmittag bei einer routinemäßigen Überprüfung das Feuer eröffnet haben. Anschließend verschanzte er sich in einem Wohnhaus. Warum er die beiden Behördenvertreter getötet hat, ist unklar. Um 11 Uhr verkündet die norwegische Nobeljury, wer den diesjährigen Friedensnobelpreis erhält. Vorgeschlagen worden sind insgesamt 208 Personen und rund 80 Organisationen. Auch US-Präsident Trump ist unter den Nominierten. Dass er geehrt wird, ist aber unwahrscheinlich. Altkanzler Gerhard Schröder sorgt mit einem Besuch bei Russlands Präsident Putin erneut für Kritik. Schröder war wegen eines neuen Aufsichtsratsposten bei einer russischen Supermarktkette in Moskau und hat dann Putins 74. Geburtstag mitgefeiert. Grüne und FDP kritisieren den Besuch scharf, weil Russland weiter Krieg gegen die Ukraine führt. In den USA soll zum ersten Mal seit Jahrzehnten ein Mensch wieder öffentlich hingerichtet werden. Verteidigungsminister Hegseth hat angekündigt, dass die Erschießung eines zum Tode verurteilten Attentäters im Livestream übertragen wird. Er begründete das damit, dass Menschen verstehen müssten, dass solche Taten schwerwiegende Konsequenzen hätten.
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3: Mit Chiara Bischoff. Es ist eine Millioneninvestition in die Neustädter Klinik-Zukunft. Nach 6 Jahren Planung geht es in die heiße Phase. Aktuell wird an der Klinik schon ein neues Parkhaus gebaut. Auf dem ursprünglichen Parkplatz soll im Anschluss ein neues Ärztehaus entstehen. Der Vorstand hofft außerdem, ein Notfallzentrum zu bekommen, so die Fränkische Landeszeitung. Diese bundesweit geplanten Zentren sollen Notaufnahmen entlasten, indem sie Patienten mit weniger akuten Fällen abfangen. Der größte Baustein wird aber der Klinik-Neubau werden. Das neue Bettenhaus soll 130 Millionen Euro kosten. Rund 97 Millionen davon werden vom Freistaat bezuschusst. Der Spatenstich für den Neubau ist für September nächsten Jahres geplant.
4: Wichtige Investition in der Region. Dankeschön. Wetterkönig Christian König hat sich gerüstet fürs Wochenende. Alles dabei. Schirm, Sonnenbrille, ja, Regenjäckchen, alles wunderbar. Also macht der Oktober übers Wochenende eher so auf April, oder?
5: Das kann sich durchaus so anfühlen, denn es wird Schauermix geben mit Böen, zwischenrein auch mal Sonne. Es geht hin und her und das bei 11 bis 13 Grad. Und das erinnert schon sehr an das typische launische Aprilwetter. Ja, so ist es. Am Sonntag beruhigt sich's etwas. Da zeigt sich zwischen den Wolken insgesamt etwas öfter die Sonne. Und es gibt kaum noch Schauerrisiko, bleibt aber ähnlich windig und auch mit 11 bis 13 Grad doch ein gutes Stück kühler, aber für Mitte Oktober eigentlich nahezu jahreszeitgemäß.
4: Ja. Jens meldet. 8 Grad, Bechhofen. Vielen Dank. Und in Neustadt an der Aisch am Samstag, also morgen, der Erntemarktplatz. Die Vorbereitungen laufen. Aktuell in Neustadt auf dem Marktplatz auch 7 Grad. Hallo Autofahrer, kommen Sie gut rein in den Freitag. Wir starten durch Richtung Wochenende, aber immer mit angepasster Geschwindigkeit. Wir haben Blitzer stehen, unter anderem, ja, einiges zusammengekommen, unter anderem in Absberg, Richtung Geiselsberg am Ortsausgang. Ortsausgang Absberg nochmal, Richtung Langlau wird geblitzt. Vielen Dank an alle, die es gemeldet haben. Zwischen Rot B2 und Rüttenbach steht ein Blitzeranhänger. Rügland heute mit dabei, Fahrt Richtung Ansbach ein Blitzer, dann Gerolfingen, Wassertrüdingen, Röckinger Kreuz und hier Petra eben noch diesen Blitzer bestätigt. Und wir haben eine Blitzermeldung vom Marc. Hallo Marc.
6: In Ansbach auf der Residenzstraße gegenüber von Bögensender steht auf der rechten Seite ein Blitzer.
4: So, da steht immer noch Marc. Danke für die Bestätigung. Blitzer melden wie Marc. Zum Beispiel mit einer Sprachnachricht über WhatsApp rein ins Studio 0981 63 00. Oder Sie rufen durch, Radio 8 Hörerservice, genau diese Nummer bei der Moni.
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4: Einfach gute Musik. Milky Chance und Jack Johnson. Und zuvor die Jungs von Depeche Mode.
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4: Es wird ein toller Tag morgen in Gunzenhausen. Der Kulturherbst. Kulinarik, Tanz, Musik mit dabei. Geschäfte offen bis 23 Uhr. Und Weltstars. Von Zirkus und Variety, eine gigantische Show. Richtig gut. Alle Infos jetzt gleich hier bei mir. Guten Morgen.

0: Und da ist es 9:18 Uhr und es kündigt sich Großes an. Wird richtig toll. Der Kulturherbst in Gunzenhausen. Morgen ist es endlich soweit. Die Vorbereitungen laufen bereits seit einem Jahr, ja? Nach dem Kulturherbst, du hast ja ahnen, es ist vor dem Kulturherbst. Morgen also großer Aktionstag in Gunzenhausen, präsentiert von Radio 8. Geschäfte geöffnet bis 23 Uhr. Schon mal toll. Drumherum jede Menge Kunst, Kultur, Tanz mit dabei, Kulinarik, Garagenklassiker auf dem Marktplatz und, und. Organisiert wird das Ganze von Wolfgang Eckerlein und seinem Team aus der Touristik und auch der Wirtschaftsförderung in Gunzenhausen. Der Kulturherbst, er wird vollgepackt sein natürlich mit, wie der Name sagt, jeder Menge Kultur.
1: Dieses Kulturerleben ist auf einem extrem hohen Niveau. Man hat Künstler, internationale Varieté-Künstler, Zirkuskünstler, auch dieses Jahr wieder, die sich auf der Marktplatzbühne präsentieren werden. Aber damit ist es ja nicht getan. Die Kultur erstreckt sich quer durch die Stadt, durch den Einzelhandel, über den Marktplatz. Man kann von 10 bis 23 Uhr permanent was anderes erleben. Faszinierend.
0: Ja. Und den Organisatoren ist wichtig, dieser Kulturherbst ist eine Veranstaltung für alle, für die ganze Familie, für groß und klein.
1: Das ist ja auch unser Anspruch beim Kulturherbst. Wir wollen nicht nur exklusiv für eine bestimmte Bevölkerungsgruppe Kunst und Kultur anbieten, sondern wirklich für jeden. Wir haben dieses Jahr auch wieder dabei Oni Maurer mit ihrem Kurbelkoffer. Wir haben ein Gitarrenkonzert dabei und dann eben auch ja, die internationalen Varieté-Künstler.
0: Genau. Und da ist wirklich ein Spitzenprogramm zu erleben, ab 18 Uhr auf der Zentralbühne am Marktplatz. Weltstars der Artistik und der Comedy. Mika Paprika wird kommen aus Portugal. Der jongliert unter anderem mit Motorsägen, die auch noch laufen. Ach du gute Gott. Robert Best ist da aus Berlin. Robert ist ein starker Typ im doppelten Sinne. Und ja, er zeigt Artistik mit riesengroßen Autoreifen. TJ Wheels, Rollschuh-Akrobatik auf der Rampe, das auf der Bühne. Und auf den freue ich mich ganz besonders, denn ich darf diese Show präsentieren. Peter Schaap wird kommen, eine Legende der Comedy. Peter Schaap live in Gunzenhausen, das ganze Morgen. Ja, und dann in der Galerie M11, die laden ein zum

0: Achtung, neuer Blitzer. Sodala, wo ist er denn? Da ist der neue Blitzer. Dankeschön an den Daniel. Blitzer in Gunzenhausen in der Nürnberger Straße. Kita-Bereich, 30er-Zone. Bitteschön Vorsicht. Außerdem Blitzer B466, Ortsumgehung Oettingen im 60er-Bereich.
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0: als der Song in den 80ern rauskam hier. Ich geb's so.
1: Ich stand da, damals, in meinem kleinen Feuchtwangen, als unbedarfter Jugendlicher und hab mir gedacht, wow. Und dann ging's mit der Schule nach London. Klassenfahrt. Und dann waren wir in der Carnaby Street. Da haben wir uns eingedeckt mit den Klamotten, die es da gab. Ne? Mit Print und allem Möglichen. Wo drauf stand, Human League, don't you want me, gleich bei uns.
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0: Ja, so einen Pulli hättest du auch gern gehabt.
3: Die Bilder will ich übrigens noch sehen.
0: Unbedingt, ja. Ich habe noch einen mit David Bowie gehabt. Ne? Oh. Da gibt's, glaube ich, ein Foto davon. Also, hier ist Chiara Bischoff mit den Nachrichten. Ich grüße dich.
3: Grüß dich.
0: Eine Veranstaltung mit absolutem Kultcharakter, die findet ab morgen bei Rot am See statt.
3: Die Mooswiese in Moosdorf. Ein Fest, das zu Spitzenzeiten bis zu 300.000 Menschen ins Dorf lockt, in dem übrigens nur 34 Einwohner leben. 6 Tage lang wird es Ausstellungen, Musik und tägliche Highlights geben. Ein wichtiger Bestandteil der Mooswiese ist der Markt, sagt uns Bürgermeister Sebastian Kampe.
4: Wir haben ja insgesamt 500 Händler auf unserem kompletten Gelände. Natürlich gibt es da eine Unterteilung in landwirtschaftliche Ausstellung, Gewerbeausstellung und Markthändler an sich.
3: Weitere Infos zum Programm gibt's online unter mooswiese.com. Diese Frau hätte ihr Auto lieber zu Hause stehen lassen sollen. Am Mittag fuhr eine 55-Jährige von Rauenzell Richtung Herrieden. Weil sie dabei allerdings nicht nüchtern war, kam sie nach links von der Fahrbahn ab und stieß dabei an den Außenspiegel eines vorbeifahrenden Autos. Statt anzuhalten, fuhr die Frau aber einfach weiter. Nur ein paar Meter später geriet sie nochmal auf die Gegenspur und stieß mit einem zweiten Autofahrer zusammen. Auch hier traf es den Außenspiegel. Laut Polizei hatte die Frau knapp über 1 Promille Intus. Gegen sie wird jetzt ermittelt. Für viele Autofahrende in Mittelfranken lohnt sich jetzt der Blick auf den Führerschein. Wenn der nämlich in den Jahren von 2002 bis 2004 ausgestellt wurde, muss er spätestens bis Mitte Januar 2027 umgetauscht werden. Darüber informiert jetzt das Landratsamt Weißenburg-Gunzenhausen. Wer nach der jeweiligen Frist noch mit einem unbefristeten Schein unterwegs ist, hat möglicherweise mit einer Anzeige und einem Bußgeld zu rechnen. Eine Antragstellung zum Umtausch ist übrigens auch online möglich. Infos gibt's unter landkreis-wuck.de/Führerscheinumtausch. Und die gute Nachricht aus Mittelfranken. Der Wilburgstettener Ortsteil Rühlingstetten hat jetzt ein neues Gemeinschaftshaus. Geplant war zur Dorferneuerung eigentlich nur eine Grillhütte am Sportplatz. Laut dem Amt für ländliche Entwicklung halfen Gemeinde, Bürger und Baufirma aber zusammen und schafften damit einen neuen Treffpunkt für die rund 100 Einwohner. Mit einem Bieranstich und Frühschoppen wurde das Gemeinschaftsprojekt jetzt offiziell eingeweiht. Soweit die Nachrichten in Franken um halb, Radio 8 regional. 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
5: Zunächst kann sich teils die Sonne zeigen in unserer Region, aber der Wind frischt stark auf und bringt wieder neue Wolken und dann auch Schauer. Das Ganze bei höchstens bis 13 Grad. Auch in der kommenden Nacht sind einige Schauer unterwegs bei Tiefstwerten um 9 Grad. Morgen haben wir das Gefühl, es ist April mitten im Oktober mit Sonne, Wolken, einigen Schauern und starken Böen. Alles schön durcheinander bei 11 bis 13 Grad. Ähnlich windig und temperiert ist es am Sonntag, aber mit eher harmlosen Wolken und insgesamt etwas mehr Sonnenschein.
0: Ja, schönes Gefühl, ne? Wenn es morgen wie im April ist, dann heißt es, bald kommt der Mai.
3: Richtig.
0: Ja, aber nee, vergesst. Nächstes kommt der November, also. Was haben wir denn an Temperatur? Ui, wir sind immer noch einstellig. 9 Grad aktuell in Merkendorf, hier gemessen am Rathaus. Und Dankeschön an Sascha, Radio 8 Wettermelder, und zwar aus Neuhof an der Zenn. Da haben wir auch 9 Grad momentan. Hallo Autofahrer, Blitzermeldungen kommen rein, jede Menge. Dankeschön nun auch an Harald, hat den Blitzer bestätigt, den ganz frischen in Gunzenhausen in der Nürnberger Straße Höhe Kita im 30er Bereich, auch gemeldet von Daniel. Neu der Blitzer auf der B164, auf der B466 Ortsumgehung Oettingen. Beide Richtungen werden beblitzt, sagt uns Daniel, 60er-Bereich dort. Zwischen Gerolfingen und Wassertrüdingen steht einer an der Röckinger Kreuzung, aktualisiert von Petra. In Ansbach, Dankeschön an den Marc, Aktualisierung Ansbach Residenzstraße Richtung Schloss Höhe Brückencenter. Dann zweimal Absberg, Ortsausgang Richtung Geiselsberg und Ortsausgang Richtung Langlau. Die B2 zwischen Rot- und Röttenbach im Blitzer und Rügland fahrt Richtung Ansbach. Jetzt reicht's aber, ne? Genug Blitzer, oder? Also, sollten Sie noch einen neuen entdecken, dann melden unter 0981 63 00 Hörerservice und WhatsApp.
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0: Hammerteil der 80er. Einer für mich der besten Songs der 80er. Ich meine, die 80er waren musikalisch einfach genial. Liegt aber vielleicht auch daran, dass da der kleine Klaus groß geworden ist in dieser Zeit. Und natürlich speichert man sich diese Songs ab, wie zum Beispiel den hier, Human League mit Don't You Want Me.
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0: Ja, und dann drei Lampen-Disco-Orgel, ne, hast du gehabt im Keller. Kleine Glitzerkugel und schon war die Party perfekt. Es war doch wunderbar. Human League und Don't You Want Me, der besondere Song in dieser Stunde. Yeah.

0: Ja, es ist Herbst, was soll's. Schon gescherzt, ne? Radio 8 Wetterkönig Christian König hatte gesagt, morgen Aprilwetter. Das heißt für mich, dann kommt der Mai. Der Wonnemonat. Nee, es kommt danach der November. Aber reden wir nicht drüber. So, es ist einfach so, ne? Also wechselhaftes Wetter. Klamotten dafür gibt's natürlich. Und insofern, hast du schön Drachen steigen lassen. Ah, oh, Kürbissuppe. Ich liebe es zum Beispiel, ne? Und dann vieles Schönes, was man machen kann. Raus in die Natur, ein bisschen wandern, spazieren gehen. Und bestaunen, was da passiert. Aber es gibt Menschen, die haben den sogenannten Herbstblues. Die lassen sich da so richtig runterziehen. Ich persönlich kann es nicht verstehen. Chiara ist noch bei mir. Chiara, Herbst, Herbstblues, ist das ein Thema für dich?
1: Nee, im Herbst nicht. Eher im Winter kommt es dann. Ah, aber ja, im Herbst, das finde ich eigentlich noch ganz angenehm.
0: Ja,
1: ganz
0: schön. Du, draußen noch ein paar Blätter hängen noch dran an den Bäumen.
1: Schön bunt.
0: Hast du recht, so im Winter, wenn es dann so richtig, also Winter in weiß und blauer Himmel, toll.
1: Das ist auch wieder schön.
0: Aber bitte nicht siffig, irgendwie 10 Grad, Nieselregen
1: richtig.
0: Und grau. Brauchen wir nicht, ne?
1: Das stimmt.
0: Also insofern. Aber es gibt Menschen, die können mit dem Herbst wenig anfangen. Und wir haben tolle Tipps für Sie. Tipps gegen den Herbstblues.
2: Licht und Sonne tanken.
3: Und wenn es nur eine halbe Stunde in der Mittagspause ist. Selbst bei Wolken bekommen wir draußen deutlich mehr Licht ab als in der Wohnung.
2: Bewegen, bewegen, bewegen.
3: Spaziergang, Joggen oder Radfahren. Bewegung steigert den Serotoninspiegel und damit steigt automatisch die Stimmung.
2: Freunde treffen.
3: Gemeinsam kochen, ins Kino gehen oder auf einen Kaffee treffen. Gute Gesellschaft tut einfach richtig gut.
2: Einen guten Rhythmus finden.
3: Möglichst zur gleichen Zeit aufstehen und ins Bett gehen. Zu langes Ausschlafen am Wochenende kann die innere Uhr nämlich zusätzlich durcheinander bringen.
2: Ruhig mal aufdrehen.
3: Gute Laune Musik aktiviert das Belohnungssystem im Gehirn und regt die Ausschüttung von Glückshormonen an. Mit Singen und Tanzen ausdrücklich erlaubt.
2: Sich auch mal was gönnen.
3: Ein Besuch im Lieblingsrestaurant, ein heißes Bad oder auch ein gemütlicher Abend. Am besten regelmäßig kleine Dinge planen, auf die wir uns freuen können.
0: Ja, ich freue mich aufs Wochenende, auf den Kulturherbst in Gunzenhausen, auf die Mooswiese in Moosdorf. Und hast du gehört, Bewegung ist alles im Herbst.
1: Richtig.
0: Geh mal runter ins Erdgeschoss, ich brauche einen Kaffee. Soll doch der Sieger selber laufen, ne? Auf ein schönes Wochenende.

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0: 9.53. Wir haben für Sie hier auf Radio 8 nochmal die Top-Nachrichten aus. 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
1: Die Neustädter Klinik ist im baulichen Wandel. Für 130 Millionen Euro soll ab dem nächsten Jahr ein neues Bettenhaus entstehen. Und ab morgen wird's voll im beschaulichen Dörfchen Musdorf bei Roth am See. Die Muswiese steht nämlich an. Sie lockt bis zu 300.000 Menschen an. Und ein wichtiger Bestandteil sind die rund 500 Stände auf dem Markt.
0: Wahnsinn.
1: Jede Menge.
0: Die Muswiese, dann morgen der große Kulturherbst in Gunzenhausen, präsentiert von Radio 8 von 10 bis 23 Uhr. 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Viel Programm außenrum, toll, richtig. Was da geboten wird, ist schon extra klasse. Also auf geht's, Wetter wird, naja, Mai herbstlich, wie es halt so ist. Also nix, was uns abhalten kann. Dann, oh, da kommt eben noch reine WhatsApp. Hallo, lieber Klaus, in Linden bei Marktalbach steht ein Blitzer. Es ist im ganzen Ort 30er-Zone. Liebe Grüße und danke für Status Quo heute Morgen. Katja aus Ipsheim. Hey,
1: wow.
0: Katja, schön. Freut mich sehr.
1: Gut reingestartet.
0: Die Katja aus Ipsheim, das bringt mich auf den Gedanken, was hat man von Status Quo heute Morgen? What's your proposing?
1: Ah.
0: Ja. Das ist ja nicht der einzige Song von denen. Hey, Katja. Für die Katja. Und für alle Freunde von Status Quo, den gönnen wir uns noch vor den Nachrichten gleich hier bei mir.
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1: Ich bin Julia Wasilkow. Immer mehr junge Menschen haben keinen Schulabschluss. Laut Statistischem Bundesamt beendeten im Schuljahr 2024/25 knapp 65.000 Jungen und Mädchen ihre Ausbildung ohne Zeugnis. 10 Jahre zuvor waren es rund 45.000 gewesen. Gestiegen ist auch der Anteil der Schulabbrecher. Mit einer Reform will die Bundesregierung den Führerschein günstiger machen. Doch wie viel können Fahrschüler künftig tatsächlich sparen? Bundesverkehrsminister Bilger hat jetzt zum ersten Mal konkrete Zahlen genannt. Es sollen mehrere hundert Euro, im besten Fall sogar bis zu 1.000 Euro sein, sagte Bilger der Welt. Nach den tödlichen Schüssen gestern bei einer Waffenkontrolle in Berngau in der Oberpfalz sitzt der Schock tief. Der Verdächtige wurde festgenommen, doch viele Fragen sind noch offen. Helen Martin.
2: Was war das Motiv des 60-Jährigen? Was sind die weiteren Hintergründe? All das noch unklar. Heute will die Polizei weitere Details bekannt geben. Eine Mitarbeiterin und ein Mitarbeiter des Landratsamts Neumarkt in der Oberpfalz wollten gestern eine routinemäßige Waffenkontrolle bei dem mutmaßlichen Täter durchführen. Der eröffnete plötzlich das Feuer. Der 54-jährige Mann und seine 45 Jahre alte Kollegin sterben.
1: Linke, Grüne und SPD wollen am Vormittag ihre Sondierungsgespräche für eine neue Berliner Landesregierung fortsetzen. Heute soll unter anderem über den Landeshaushalt beraten werden. Die Finanzlage ist angespannt. Grundlage der Sondierungsgespräche ist eine gemeinsame Vereinbarung der drei Parteien. Darin haben sie sich auf Grundsätze zum Schutz jüdischen Lebens verständigt. Bei den Schülerprotesten in Frankreich sind gestern mehr als 70.000 Menschen auf die Straße gegangen. Ein Großteil von ihnen hat an Aktionen vor Schulgebäuden teilgenommen, die weiteren an Protestmärschen. Mehr als 500 Personen wurden festgenommen. Seit Mitte September wollen Schülerinnen und Schüler mit den Blockaden bessere Lernbedingungen durchsetzen.
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3: Mit Chiara Bischoff. In Scheinfeld werden schon bald die Wasserretter der Zukunft ausgebildet. Die Landesschule der Deutschen Lebensrettungsgesellschaft wird nämlich heute eröffnet. Laut Mitteilung gibt es 4 moderne Seminarräume für bis zu 70 Teilnehmende. Dazu Übernachtungsmöglichkeiten und einen Lounge-Bereich, um nach den Schulungen miteinander ins Gespräch zu kommen. Ausgebildet werden sollen in der neuen Landesschule in Scheinfeld unter anderem Rettungsschwimmer, Bootsführer oder auch Sanitäter. Der Blick aufs Wetter in Mittelfranken. Heute gibt's eine herbstliche Mischung aus Wind, Wolken und teils auch Regen bei höchstens um 13 Grad. Regen kann's dann auch in der Nacht geben. Hier liegen die Frühwerte um 9 Grad. Und morgen dann etwas mehr Sonne. Wind, Wolken und Regen bleiben uns aber auch an diesem Tag erhalten, bei ebenfalls kaum über 13 Grad.
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3: Der Blick auf die Straßen zeigt, es ist alles frei soweit, aber jede Menge Blitzer stehen. Einmal in Ansbach auf Höhe Aquella, in Neuendettelsau hier in der Schlauersbacher Straße ortseinwärts, in Linden bei Markt Erlbach, da steht auch ein Blitzer und zwar gilt hier überall Tempo 30. Dann hätten wir noch einen zwischen Gerolfingen und Wassertrüdingen an der Röckinger Kreuzung hier in der 80er-Zone. Auf der B466 Ortsumgehung Oettingen, hier wird in beide Richtungen geblitzt und in Gunzenhausen Nürnberger Straße hier am Kindergarten. Das Ganze ist ebenfalls eine 30er-Zone. Vielen Dank für alle fleißigen Blitzermelder und ich wünsche weiterhin eine gute und vor allem sichere Fahrt.
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1: Und ab geht's ins Wochenende. Ab morgen strömen Hunderttausende in das kleine Moosdorf bei Rot am See. Kurios, legendär und in dieser Art wirklich einmalig. Die Mooswiese. Morgen geht's los. Viel Spaß. Und morgen feiert Gunzenhausen seinen Kulturherbst. 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
1: Ich bin Chiara Bischoff, guten Tag. In Scheinfeld werden schon bald die Wasserretter der Zukunft ausgebildet. Die Landesschule der Deutschen Lebensrettungsgesellschaft wird nämlich heute eröffnet. Laut Mitteilung gibt es 4 moderne Seminarräume für bis zu 70 Teilnehmende. Dazu Übernachtungsmöglichkeiten und einen Loungebereich, um nach den Schulungen miteinander ins Gespräch zu kommen. In der neuen Landesschule in Scheinfeld sollen unter anderem Rettungsschwimmer, Bootsführer und auch Sanitäter ausgebildet werden. Eine Veranstaltung mit Kultcharakter findet ab morgen bei Rot am See statt, die Mooswiese in Moosdorf. Ein Fest, das zu Spitzenzeiten bis zu 300.000 Menschen ins Dorf holt, in dem immerhin nur 34 Einwohner leben. 6 Tage lang wird es Ausstellungen, Musik und tägliche Highlights geben. Ein wichtiger Bestandteil der Mooswiese ist der Markt, sagt uns Bürgermeister Sebastian Kampe.
2: Wir haben ja insgesamt 500 Händler auf unserem kompletten Gelände. Natürlich gibt es da eine Unterteilung in landwirtschaftliche Ausstellung, Gewerbeausstellung und Markthändler an sich.
1: Weitere Infos zum Programm gibt's online unter mooswiese.com. Die Stadtwerke Ansbach warnen jetzt vor Werbern, die sich als Mitarbeiter der Werke ausgeben. Laut einer Mitteilung bieten sie Strom- und Gasverträge an und täuschen dabei vor, mit den Stadtwerken Ansbach zu kooperieren. Das stimmt aber nicht. Verträge können nur schriftlich, online oder im Kundencenter geschlossen werden. Betrüger würden außerdem auf einen schnellen Abschluss drängen und Bankdaten oder Zählernummern fordern. Ungewollt befinde man sich dann schnell in einem Vertragsverhältnis, so die Mitteilung. Das waren die Nachrichten in Franken um halb. 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Heute gibt's eine herbstliche Mischung aus Wind, Wolken und teils auch Regen bei höchstens um 13 Grad. Regen kann's dann auch in der Nacht geben. Hier liegen die Frühwerte um 9 Grad. Und morgen dann etwas mehr Sonne. Wind, Wolken und Regen bleiben uns aber auch an diesem Tag erhalten, bei ebenfalls kaum über 13 Grad.
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1: Der Blick auf die Straßen zeigt, es ist alles frei soweit, aber jede Menge Blitzer stehen. Einmal in Ansbach auf Höhe Aquella, in Neuendettelsau hier in der Schlauersbacher Straße ortseinwärts, in Linden bei Markt Erlbach, da steht auch ein Blitzer und zwar gilt hier überall Tempo 30. Dann hätten wir noch einen zwischen Gerolfingen und Wassertrüdingen an der Röckinger Kreuzung, hier eine 80er-Zone. Auf der B466 Ortsumgehung Oettingen, hier wird in beide Richtungen geblitzt und in Gunzenhausen Nürnberger Straße hier am Kindergarten. Das Ganze ist ebenfalls eine 30er-Zone. Vielen Dank für alle fleißigen Blitzermelder und ich wünsche weiterhin eine gute und vor allem sichere Fahrt.

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1: Ich bin Julia Wasilkow. Kreml-Chef Putin feiert Geburtstag und der Altkanzler feiert mit. Auf Gerhard Schröder prasselt nach dem Besuch in Russland heftige Kritik ein. Die Grünen-Politikerin Göring Eckardt schrieb bei X: Eine Schande für Deutschland, ein Verrat an Europa. Deutliche Worte fand auch Marie-Agnes Strack-Zimmermann. Die Vorsitzende des Verteidigungsausschusses des Europaparlaments schrieb: Gerhard Schröder, Deutschlands frechster Rentner. Am Tag nach dem Tod zweier Landratsamtmitarbeiter herrscht in Berngau in der Oberpfalz tiefe Betroffenheit. Wegen der Ereignisse bleibt das Landratsamt heute für den Besucherverkehr geschlossen. Der Mann und die Frau waren gestern bei einer routinemäßigen Waffenkontrolle getötet worden. Den mutmaßlichen Täter konnte die Polizei nach langem Großeinsatz in dem Haus, in dem er sich verschanzt hatte, festnehmen. Für viele ist er mittlerweile unbezahlbar geworden. Der Führerschein, das will die Bundesregierung ändern. Mit einer Reform soll der Führerschein günstiger werden. Diana Kramer.
2: Im bundesweiten Schnitt kostet der Führerschein aktuell rund 3.400 Euro, teilweise aber auch deutlich mehr. Hier soll die Reform gegensteuern. Mit mehr digitalem Unterricht und weniger Sonderfahrten über Land und nachts zum Beispiel und weniger Papierkram. Stand jetzt sollen die neuen Regeln im neuen Jahr in Kraft treten. Bundestag und Bundesrat müssen noch zustimmen.
1: In Frankreich reagiert die Regierung erstmals mit konkreten Maßnahmen auf die anhaltenden Proteste von Schülerinnen und Schülern. Kurzfristig sollen 3000 Vertretungslehrer eingesetzt werden. Sie sollen an den Schulen helfen, an denen der Lehrermangel am drängendsten ist. In Frankreich demonstrieren seit Wochen Schülerinnen und Schüler für bessere Lernbedingungen. Ärger vor dem Formel-1-Rennen in Singapur. Am Eingang zum Fahrerlager sind mehrere Personen festgenommen worden. Wie Bild Online berichtet, fanden die Behörden bei Kontrollen offenbar E-Zigaretten und nicht versteuerte Zigaretten. Unter den Festgenommenen sollen auch Mitglieder von Formel-1-Teams sein. Vapen ist in Singapur komplett verboten. Allein für die Nutzung können umgerechnet rund 7.000 Euro Strafe fällig werden.
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3: Mit Chiara Bischoff. Weil er eine Kurve unterschätzt hat, nimmt eine Autofahrt für einen Mann ein teures Ende. In Igelsdorf, einem Ortsteil von Rednitz-Embach, fuhr ein 59-Jähriger auf der Hembacher Straße Richtung Ringstraße. Dort bog er nach links ab. Dabei unterschätzte er aber laut Polizei den Kurvenverlauf und geriet mit dem rechten Vorderrad gegen den Bordstein. Die Folge? Der Mann verriss das Lenkrad und fuhr geradeaus in eine Gartenmauer. An Auto und Mauer entstand ein Gesamtschaden von rund 6.000 Euro. Glücklicherweise ist niemand verletzt worden. Der Blick aufs Wetter in Mittelfranken. Heute gibt's eine herbstliche Mischung aus Wind, Wolken und teils auch Regen bei höchstens um 13 Grad. Regen kann's dann auch in der Nacht geben. Hier liegen die Frühwerte um 9 Grad. Und morgen dann etwas mehr Sonne. Wind, Wolken und Regen bleiben uns aber auch an diesem Tag erhalten, bei ebenfalls kaum über 13 Grad. Der Blick auf die Straßen zeigt, es ist weiterhin alles frei soweit, aber Blitzer stehen einmal in Ansbach, Höhe-Erqueller, Neuendettelsau, Schlauersbacher Straße, ortseinwärts wird geblitzt. In Linden bei Markt Erbach steht auch ein Blitzer und auf der B466 Ortsumgehung Oettingen. Hier wird in beide Richtungen im 60er-Bereich geblitzt. Und dann hätten wir noch Gunzenhausen, Nürnberger Straße am Kindergarten. Das Ganze ist eine 30er-Zone. Weiterhin gute und sichere Fahrt.
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1: Wunderschönen Freitag zusammen. Bianca Albert hier auf Radio 8 und ich habe jetzt wieder die Veranstaltungshinweise für Sie. Kabarett und fränkische Songs von und mit Wolfgang Buck. Er präsentiert sein Programm immer wieder heute um 20 Uhr in den Ansbacher Kammerspielen. Dann im Rahmen der Veranstaltungsreihe Zukunftswoche in der Region Hesselberg bis einschließlich 18. Oktober steht heute der kostenlose Online-Vortrag »Wie wir Mode gerechter gestalten können« auf dem Programm. Alle Infos, die Anmeldung zum Vortrag und das komplette Programm zur Zukunftswoche gibt es unter www.region-hesselberg.de/Zukunftswoche. Morgen ist dann wieder Basketball-Time. Die Harper Ansbach Piranhas empfangen die TS Jahn München um 19.30 Uhr in der Weinberghalle in Ansbach. Auch morgen findet der Welthospiztag 2026 unter dem Motto »So bunt wie das Leben« statt. Die Hospizgruppe Dinkelsbühl e.V. ist morgen von 7 bis 13 Uhr mit einem Infostand in Dinkelsbühl in der Segringer Straße 2 dabei und informiert über Unterstützungsangebote für schwerkranke Menschen sowie ihre Angehörigen. Außerdem Fahrradflohmarkt bei Radsport Gruber, morgen von 9 bis 13 Uhr in Gunzenhausen. Alle Infos unter radsport-gruber.de. Dann im Rahmen der Gunzenhäuser Samstagskonzerte spielt morgen von 10.30 Uhr bis 13 Uhr die Jugendkapelle Gunzenhausen auf dem Marktplatz in Gunzenhausen. Das Konzert findet nur bei trockener Witterung statt. Dann Tag der Hensoldshöhe am Sonntag in Gunzenhausen. Blick hinter die Kulissen, Führungen, Vorträge, Mitmachaktionen und auch vieles mehr. Das komplette Programm gibt's unter stiftung-hensoldshöhe.de. Außerdem Kulturherbst 2026 in Gunzenhausen. Kultur, Musik, Kunst und Kulinarik und auch lange Einkaufsnacht mit geöffneten Geschäften bis 23 Uhr und dem Kassenbon-Gewinnspiel. Das Ganze morgen ab 10 Uhr. Alle Infos unter ingunzenhausen.de. Dann morgen von 9 bis 13 Uhr Erntemarktplatz mit vielen regionalen Produkten auf dem Marktplatz in Neustadt-Aisch. Und auch morgen Ausbildungsbörse und der Tag der offenen Tür in Neustadt-Aisch von 10 bis 15 Uhr im Berufsschulzentrum in der Ansbacher Straße und in der Markgrafenhalle. Alle Infos dazu finden Sie unter neustadt-aisch.de.
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1: Ich bin Chiara Bischoff, guten Tag. In Scheinfeld werden schon bald die Wasserretter der Zukunft ausgebildet. Die Landesschule der Deutschen Lebensrettungsgesellschaft wird nämlich heute eröffnet. Laut Mitteilung gibt es 4 moderne Seminarräume für bis zu 70 Teilnehmende. Dazu Übernachtungsmöglichkeiten und einen Loungebereich, um nach den Schulungen miteinander ins Gespräch zu kommen. In der neuen Landesschule in Scheinfeld sollen unter anderem Rettungsschwimmer, Bootsführer und auch Sanitäter ausgebildet werden. Weil er eine Kurve unterschätzt hat, nimmt eine Autofahrt für einen Mann ein teures Ende. In Igelsdorf, einem Ortsteil von Rednitz-Embach, fuhr ein 59-Jähriger auf der Hembacher Straße Richtung Ringstraße. Dort bog er nach links ab. Dabei unterschätzte er aber laut Polizei den Kurvenverlauf und geriet mit dem rechten Vorderrad gegen den Bordstein. Die Folge? Der Mann verriss das Lenkrad und fuhr geradeaus in eine Gartenmauer. An Auto und Mauer entstand ein Gesamtschaden von rund 6.000 Euro. Glücklicherweise ist niemand verletzt worden. Grund zur Freude gab es jetzt in Treuchtlingen. Wie die Stadt mitteilt, reist eine Familie aus der Region Niederrhein zum inzwischen 10. Mal an, um hier ihren Urlaub zu verbringen. Von der Treuchtlinger Kur- und Touristeninformation gab es bei einem kleinen Imbiss ein Geschenk und eine Urkunde. Das betagte Ehepaar nimmt für den Urlaub in Treuchtlingen jedes Mal eine 6- bis 7-stündige Anfahrt in Kauf. Das war Franken um halb, Radio 8 regional. Wenn Sie möchten, dann können Sie alle Meldungen auch gerne nochmal nachlesen. Dazu gerne online oder in der Radio 8 App vorbeischauen. Der Blick aufs Wetter in Mittelfranken. Heute gibt's eine herbstliche Mischung aus Wind, Wolken und teils auch Regen bei höchstens um 13 Grad. Regen kann's dann auch in der Nacht geben. Hier liegen die Frühwerte um 9 Grad. Und morgen dann etwas mehr Sonne. Wind, Wolken und Regen bleiben uns aber auch an diesem Tag erhalten, bei ebenfalls kaum über 13 Grad.
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1: Der Blick auf die Straßen zeigt, es ist alles frei soweit, aber bitte Fuß vom Gas, es wird geblitzt. Einmal in Ansbach auf Höhe Aquella. In Linden bei Markt Erlbach steht auch noch ein Blitzer. Dann auf der B466 Ortsumgehung Oettingen. Hier wird in beide Richtungen geblitzt im Tempo 60er Bereich. Und zwischen Wassertrüdingen und Gerolfingen hier am Abzweig Fürnheim. Ich wünsche weiterhin gute und vor allem sichere Fahrt.
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1: 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Kurios, legendär und in dieser Art wirklich einmalig. Die Mooswiese. Morgen geht's los. 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

Das sind die letzten Stunden vor dem Wochenende. Es ist Freitag. 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
1: Ich bin Julia Wasilkow. Seit Jahrzehnten setzt sie sich für Menschenrechte ein. Das ist jetzt mit dem Friedensnobelpreis honoriert worden. Bekommen hat ihn die südafrikanische Menschenrechtlerin Nawatim Pillay. Sie ist 85 Jahre alt, war 6 Jahre lang UN-Hochkommissarin für Menschenrechte und zuvor Richterin am Internationalen Strafgerichtshof in Den Haag. Zuletzt leitete sie eine UN-Kommission, die Menschenrechtsverletzungen im Gazastreifen und in Israel untersuchte. Gestern sind bei einer routinemäßigen Waffenkontrolle in Berngau im Landkreis Neumarkt in der Oberpfalz 2 Behördenmitarbeiter erschossen worden. Laut Bayerns Innenminister Herrmann ist das Motiv des Mannes nach wie vor unklar.
2: Denn das alles ist, nachdem es eine unangekündigte Kontrolle war, ja nicht anzunehmen, dass er darauf in irgendeiner Weise vorbereitet war. Warum das so eskaliert ist, wir wissen das alles am gegenwärtigen Zeitpunkt nicht.
1: Der 60-Jährige sei zuvor nicht polizeibekannt gewesen, so Herrmann weiter. Der Mann wurde gestern nach einem stundenlangen Einsatz festgenommen. Kreml-Chef Putin feiert Geburtstag und der Altkanzler feiert mit. Auf Gerhard Schröder prasselt nach dem Besuch in Russland heftige Kritik ein. Die Grünen-Politikerin Göring-Eckardt schrieb bei X: Eine Schande für Deutschland, ein Verrat an Europa. Deutliche Worte fand auch Marie-Agnes Strack-Zimmermann. Die Vorsitzende des Verteidigungsausschusses des Europaparlaments schrieb: Gerhard Schröder, Deutschlands frechster Rentner. Beamte der US-Einwanderungsbehörde ICE haben bei einem Einsatz wieder einen Menschen angeschossen. Der Vorfall ist nach Behördenangaben gestern im New Yorker Stadtteil Bronx passiert. Dort war der Mann aus der Dominikanischen Republik in einem Auto unterwegs mit einem 5-jährigen Kind auf der Rückbank. Nach den Schüssen protestierten Anwohnerinnen und Anwohner gegen den Einsatz. Mit einer Reform will die Bundesregierung den Führerschein günstiger machen. Doch wie viel können Fahrschüler künftig tatsächlich sparen? Bundesverkehrsminister Bilger hat jetzt zum ersten Mal konkrete Zahlen genannt. Es sollen mehrere hundert Euro, im besten Fall sogar bis zu 1000 Euro sein, sagte Bilger der Welt.
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3: Mit Chiara Bischoff. In Scheinfeld werden schon bald die Wasserretter der Zukunft ausgebildet. Die Landesschule der Deutschen Lebensrettungsgesellschaft wird nämlich heute eröffnet. Laut Mitteilung gibt es 4 moderne Seminarräume für bis zu 70 Teilnehmende. Dazu Übernachtungsmöglichkeiten und einen Loungebereich, um nach den Schulungen miteinander ins Gespräch zu kommen. Ausgebildet werden sollen in der neuen Landesschule in Scheinfeld unter anderem Rettungsschwimmer, Bootsführer oder auch Sanitäter.
4: Spannende Geschichte. Danke dir, Chiara Bischoff, für die Informationen und alle News ja auch auf radio8.de und in der Radio 8 App. Das Wetter, Sonne, Wolken, Wind und höchstens 12 Grad haben wir heute in Dinkelsbühl am Rotenburger Tor. Zum Beispiel jetzt 11 Grad, in Dittenheim bei der Doris sind es 12 Grad. Heute Nacht gibt's wieder ein paar Schauer, Frühwerte morgen so um die 9 Grad. Und morgen, da wird's erst einmal windig, wir bekommen Wolken, ein paar Regenschauer, aber auch Sonne, also fast alles mit dabei. Es bleibt mit rund 13 Grad herbstlich kühl. Tja, und wie geht's weiter? Am Sonntag zeigt sich die Sonne zwischen den Wolken etwas öfter. Bei weniger Schauerrisiko bleibt's aber windig, 12 Grad auch nur. Und zum Wochenbeginn ist es nach kaltem Nebel dann auch wieder ein bisschen sonnig, aber kaum milder.
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4: Hallo auf die Straßen. 12 Uhr und 4 Minuten haben wir in ein paar Sekunden. Und was soll ich sagen? Wir haben keine größeren Staus. Das klingt doch schon mal gut, falls Sie bereits auf der Fahrt in Richtung Wochenende und Feierabend sind. Aber ein paar Blitzer haben wir, nämlich in Ansbach auf Höhe des Aquellas, dann in Neuendettelsau, Schlauersbacher Straße ortseinwärts, in Linden, da steht ein Blitzer, ist ja im ganzen Ort 30, also unbedingt aufpassen. Gunzenhausen, Nürnberger Straße, am Kindergarten auch eine 30er-Zone. Dann zwischen Wassertrüding und Gerolfing am Abzweig Firnheim steht ein Blitzer. Und tja, da haben sich so viele schon gerührt. Werner, Daniel, Harald, Bernd, Rudi, Anke, James, Peter und die Katja. Ja Mensch, und vielleicht entdecken Sie ja auch noch einen Blitzer. Dann gerne bei uns melden. Sie können es übers Telefon machen oder schicken eine WhatsApp direkt ins Studio. Diese Nummer brauchen Sie. 0981 63 00. Gute Fahrt.
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bin Ihre Birte Montasseri. Freut mich, dass Sie Radio 8 hören. Genau das Richtige für den Mittag jetzt. Starten wir doch rein in den Freitagmittag mit einfach guter Musik. Vielleicht haben Sie ja schon Feierabend oder müssen noch ein paar Stunden durchhalten. Oder aber Sie gehören zu den Leuten, die am Wochenende gar nicht frei haben, sondern ran müssen. Auf jeden Fall begleiten wir Sie mit einfach guter Musik durch diesen Freitag. Wir haben die Rednecks, wir haben Robin Schulz, Alle Farben, Israel Kamakavi, wo Ole? Aber das hier, das ist feinster Disco-Sound aus den 70ern und der geht so richtig gut rein. Das ist Donna Summer mit Hot Stuff. Das ist ihr Radio 8 Freitagmittag. Einfach gute Musik von den 80ern bis heute.

0: So ein schöner Song, so richtig zum Träumen, Rednecks. Wish You Were Here. Einfach gute Musik auf Radio 8 für Ihren Freitagmittag. 12.16 Uhr haben wir. Ja, und ab morgen, da ist der 10. Oktober, da gelten in der EU neue Grenzwerte. Und zwar für eine bestimmte PFAS-Gruppe. Fragezeichen bei Ihnen, das sind Ewigkeitschemikalien. Die bauen sich ja so gut wie gar nicht ab und sind wirklich problematisch in der Umwelt, stecken aber mittlerweile in ganz vielen Produkten des Alltags. Vielleicht ist Ihre Regenjacke ja zum Beispiel auch so schön dicht, weil sie PFAS enthält. So, was ändert sich also ab morgen? Darüber spreche ich jetzt mit meiner Kollegin Julia Wassinkow. Julia, erklär nochmal genauer, was sind diese Ewigkeitschemikalien überhaupt und warum stecken die zum Beispiel in Regenjacken oder Schuhen?
1: PFAS, das ist der Oberbegriff für eine riesige Gruppe künstlich hergestellter Chemikalien. Interessant sind sie für Hersteller, weil sie zum Beispiel Wasserfett und Schmutz abweisen können. Deshalb wurden sie unter anderem für Outdoor-Kleidung, Schuhe, Imprägniermittel oder auch Kosmetik eingesetzt. Das große Problem ist nur, viele PFAS bauen sich in der Umwelt nur sehr langsam ab. Die neue Regel betrifft allerdings nicht sämtliche PFAS auf einmal, sondern konkret PFHXA.
0: Ah, ja, genau. Fragen wir doch mal ganz einfach, Julia. Was ändert sich also ab dem morgigen 10. Oktober ganz konkret für uns beim Einkaufen?
1: Ja, ab sofort dürfen diese Stoffe oberhalb sehr niedriger Grenzwerte in bestimmten neuen Produkten nicht mehr auf den Markt gebracht oder verwendet werden. Dazu gehören Kleidung wie Regenjacken, Schuhe, Kosmetik und zum Beispiel auch Imprägniersprays. Auch Papier und Pappe, die mit Lebensmitteln in Kontakt kommen, sind erfasst. Für uns heißt das vor allem, bei neu produzierten Sachen müssen die Hersteller auf andere Lösungen ausweichen, wenn sie die Grenzwerte sonst überschreiten würden.
0: Danke, Julia. Also die alten Sachen im Kleiderschrank, die können wir natürlich noch weiter benutzen. Nur bei neuen Produkten verschwinden bestimmte Ewigkeitschemikalien zunehmend. Ha, wer kommt da um die Ecke? Somber mit Homewrecker. Das ist einfach gute Musik für Ihren Freitagmittag von den 80ern bis heute.

0: klingt Ihr Freitagmittag auf Radio 8. Ja, vielleicht haben Sie die Sirenen und Blaulichter ja gehört oder gesehen am Abend. Da hat es nämlich in Ansbach in der Philipp-Zorn-Straße einen schweren Unfall gegeben. Und die Infos dazu, die bekommen Sie gleich in Franken um halb mit Chiara Bischoff.
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9: 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Kurios, legendär und in dieser Art wirklich einmalig. 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Morgen geht's los. Viel Spaß. 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

0: ein schöner Hit, Tears for Fears. Und wie kann man danach nur weitermachen? Mit einem Superklassiker. Legendär, Kiss 1979. Und wenn Sie meinen, das Ding geht mir dermaßen in die Beine, tja, dann erzähle ich Ihnen auch gleich, warum das so ist. Nach Franken um halb, unser besonderer Song.
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0: Mit Chiara Bischoff. Hallo Chiara.
2: Grüß dich bitte.
0: Ja, leider, am Abend ist es in Ansbach zu einem schweren Unfall gekommen.
2: Ein 18-jähriger Autofahrer fuhr auf der Philipp-Zorn-Straße stadteinwärts. Weil er wohl zu schnell war, geriet sein Auto in Schleudern und kam auf die Gegenfahrbahn ab. Laut Polizei stieß er auf der linken Fahrzeugseite mit einem entgegenkommenden Auto zusammen. Durch den Aufprall wurde der 18-Jährige im Auto eingeklemmt und musste durch die Feuerwehr befreit werden. Er kam schwer verletzt ins Krankenhaus. Seine beiden jugendlichen Mitfahrer wurden leicht verletzt. Auch der Fahrer des entgegenkommenden Autos erlitt leichte Verletzungen. Beide Autos mussten abgeschleppt werden. Ein Gesamtschaden von rund 20.000 Euro. In Scheinfeld werden schon bald die Wasserretter der Zukunft ausgebildet. Die Landesschule der Deutschen Lebensrettungsgesellschaft wird nämlich heute eröffnet. Laut Mitteilung gibt es 4 moderne Seminarräume für bis zu 70 Teilnehmende. Dazu Übernachtungsmöglichkeiten und einen Loungebereich, um nach den Schulungen miteinander ins Gespräch zu kommen. In der neuen Landesschule in Scheinfeld sollen unter anderem Rettungsschwimmer, Bootsführer oder auch Sanitäter ausgebildet werden. Über 40 Stimmen, ein moderner Rock-Pop-Mix und bereits ein Konzert mit rund 400 Gästen. Der 2024 gegründete Chor Be Voices aus Burgbernheim hat einen steilen Start hingelegt. Der Chor lädt jetzt zu seiner kostenlosen Herbstkonzertreihe mit 3 Terminen ein. Los geht's morgen in der Franziskanerkirche in Rothenburg. Mit dabei die eigene Liveband und Solistinnen und Solisten aus den eigenen Reihen, so Chorleiterin Petra König.
3: Worauf ich ganz, ganz stolz bin, und das unterstreicht dann natürlich nochmal den Charakter des Liedes, wenn dann Solisten dabei sind, die einen Teil vortragen, und das sind mal Frauen, das sind mal Männerstimmen, und das ist schon Vielfalt, die sich da zeigt, während eines Liedes sogar. Und dann kommt eben die Band dazu, die versuchen dann wirklich zu jedem Lied das Arrangement so zu gestalten, dass es das Lied, den Charakter des Liedes unterstreicht.
2: Mehr Infos zu den Konzerten gibt's auf b-voices-chor.de. Soweit die Nachrichten in Franken um halb. 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Für Sie auch gerne zum Nachlesen, entweder online auf radio8.de oder vielleicht auch übers Handy oder Tablet in unserer Radio 8 App. Und wie das Wetter so wird, das verrät uns jetzt hier Birte Montasseri.
0: Schönen Dank, Chiara. Wir haben heute Sonne, Wind, Wolken und kühle Temperaturen. Gerade mal so 12 Grad zum Beispiel aktuell in Herrieden an der Stiftsbasilika 11 Grad, Dachsbach beim Erwin, da sind 12 Grad. Heute Nacht, da können wieder ein paar Schauer heraufziehen und es kühlt runter bis morgen früh so auf etwa 9 Grad. Morgen, da haben wir auch wieder viel Wind, ordentlich Wolken, ein paar Schauer, aber auch ein bisschen Sonnenschein. So ein richtiges herbstliches Mischmaschwetter, würde ich sagen, und höchstens 13 Grad. Der Sonntag, da bekommen wir ein bisschen mehr Sonne zwischen den Wolken und weniger Schauer, also ganz gut, aber 12 Grad, es ist ganz schön kühl. Zum Wochenbeginn, da haben wir erst kalten Nebel und dann auch wieder etwas sonnigeres Wetter.
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0: Hallo auf die Straßen, 12.34 Uhr. Ich habe die A7 mit dabei. Und zwar Ulm Richtung Würzburg zwischen Wörnitz und Rothenburg. Gefahr durch Gegenstände auf der Fahrbahn. Und in der Gegenrichtung A7 Würzburg Richtung Ulm zwischen dem Rastplatz Kurzmantel und am Kreuz Feuchtwang-Kreilsheim. Gefahr durch einen defekten PKW, der den Standstreifen blockiert. Bitte auch aufs Tempo achten. Blitzer zum Beispiel in Ansbach auf Höhe des Aquella. In Linden bei Markt Erlbach, da steht ein Blitzer. Blitzer. Und da gilt ja am ganzen Ort die Tempo 30. Das wird also per Blitzer kontrolliert. Gunzenhausen, Nürnberger Straße am Kindergarten in der 30er-Zone steht einer. Und auch zwischen Wassertrüdingen und Gerolfing am Abzweig nach Fürnheim. Vielen Dank an die zahlreichen Blitzfunkerinnen und Blitzfunker, die sich heute schon gemeldet haben. Gerade hat sich auch der Hans-Josef nochmal gemeldet und sagte, der Blitzer in Gunzenhausen steht da immer noch mit einer WhatsApp direkt ins Studio. Vielen Dank dafür. Sie brauchen diese Nummer dafür, wenn Sie auch einen Blitzer entdecken. Die 09816300. Und ich wünsche Ihnen eine gute Fahrt. Ah!

Einen schönen Freitag, ich bin Ihre Birte Montasseri. Als Hard Rocker waren Sie in den späten 70ern absolut Kult mit Ihrer tollen Schminke und Ihren superschönen Hits. Und Sie sind es ja bis heute noch. Aber es ist eben auch immer mal gut, ein bisschen über den Tellerrand zu gucken. Das taten die Mitglieder von KISS 1979 eben auch für ihr Album Dynasty, und in ihrem Song I Was Made for Loving You, da hört man das regelrecht funkeln. Die Disco-Kugel, die Hardrocker haben also ordentlich in Richtung Disco gegriffen, und heraus kam ein absoluter Welthit. Jetzt unser besonderer Song in dieser Stunde. Sie hören es schon, es ist absolut ein Stimmungsklassiker. KISS, I Was Made for Loving You auf Radio 8.

0: Céline Dion auf Radio 8 und Millionen Fans auf der Welt sind ja so glücklich, dass sie wieder auf die Bühne zurückgekehrt ist und ihre schwere Krankheit überwinden kann. Ja, die Bühne, sie steht schon. Die monatelangen Vorbereitungen sind abgeschlossen. Morgen Vormittag startet in Gunzenhausen der Kulturherbst und der wird richtig gefeiert. Bis in die Nacht, genauer gesagt, geht der von 10 bis 23 Uhr morgen. Was gibt es da nicht alles zu erleben? Kunst, wunderschöne Oldtimer, Tanz, Kulinarik, Weltstars der Artistik und des Varietés kommen nach Gunzenhausen. Und Herzstück des Gunzenhäuser Kulturherbstes, das ist die Marktplatzbühne. Dazu der Touristikchef von Gunzenhausen, Wolfgang Eckerlein.
1: Erstes musikalisches Highlight, der Auftritt der Stadt- und Jugendkapelle Gunzenhausen auf der Marktplatzbühne. Und dann geht's eigentlich Schlag auf Schlag. Wir haben den ganzen Nachmittag über auf der Marktplatzbühne Programm. Es kommen die unterschiedlichsten Tanzschulen aus Gunzenhausen, aus der Region, auch aus dem Nachbarlandkreis Ansbach, eigentlich aus dem ganzen Einzugsgebiet von Radio 8. Da werden junge Künstlerinnen und Künstler, in dem Fall Tänzerinnen und Tänzer, zeigen, was sie im Lauf der Monate in den Tanzschulen gelernt haben. Vom Ballett bis zum Hip-Hop ist da alles dabei. Natürlich auch für unterschiedlichste Generationen.
0: Ja, und was das Erleben noch abrundet, die Geschäfte, die haben bis 23 Uhr geöffnet und bieten ihren Kundinnen und Kunden eben auch was Besonderes.
1: Die Einzelnen, da lassen sich immer wieder was Besonderes einfallen. Also viele Kleinigkeiten, die dort in den einzelnen Ladengeschäften auf die Kundschaft warten, was man normalerweise so in der Form nicht erwarten würde, das macht aber den Reiz des Kulturherbstes auch aus. Dieses Einkaufserlebnis neben dem Kulturerlebnis.
0: Sagt Gunzenhausens Touristikchef Wolfgang Eckerlein zum Kulturherbst. Und übrigens, falls Sie schlendern und eben auch mal ein schönes Getränk genießen wollen morgen, kein Problem. Denn beim Gunzenhäuser Kulturherbst, da fährt der Stadtbus doch tatsächlich den ganzen Tag kostenlos. Tja, und das Programm, das finden Sie im Netz auf ingunzenhausen.de.

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1: Ich bin Julia Wasilkow. Bei einer routinemäßigen Waffenkontrolle eröffnet ein 60-Jähriger das Feuer auf zwei Mitarbeitende des Landratsamts. Beide sterben. Am Tag nach der erschütternden Tat in Berngau in der Oberpfalz hat sich Bayerns Innenminister Herrmann geäußert. Helen Martin.
2: Es bleibt vor allem die Frage, warum? Und sie kann auch Bayerns Innenminister Herrmann noch nicht beantworten.
3: Es gibt keine Einträge in den polizeilichen Dateien über ihn.
2: Heißt, es gibt auch keine Hinweise auf ein extremistisches Motiv. Der 60-Jährige war Jäger und Sportschütze, hatte 10 Waffen legal. Er wurde bei seiner Festnahme schwer verletzt, liegt jetzt im Krankenhaus.
1: Es ist die weltweit wichtigste Auszeichnung für Verdienste um Abrüstung, Frieden und Menschenrechte. Der Friedensnobelpreis geht in diesem Jahr an die Südafrikanerin Navintem Pillay. Das hat das norwegische Nobelkomitee in Oslo mitgeteilt. Die südafrikanische Juristin mit indischen Wurzeln wird für ihren mutigen Einsatz für das Völkerrecht sowie ihren Einsatz gegen Kriegsverbrechen und Genozid gewürdigt. Der Autobauer BMW hat einem Zeitbericht zufolge ein Leasingangebot für den Landtagspräsidenten von Sachsen-Anhalt zurückgezogen. Laut dem Bericht geschah dies am Dienstag, als Tobias Rausch von der AfD in das Amt gewählt wurde. Er ist der erste AfD-Politiker in Deutschland, der zum Präsidenten eines Landtags gewählt wurde. Immer mehr junge Menschen haben keinen Schulabschluss. Laut Statistischem Bundesamt beendeten im Schuljahr 2024/25 knapp 65.000 Jungen und Mädchen ihre Ausbildung ohne Zeugnis. 10 Jahre zuvor waren es rund 45.000 gewesen. Gestiegen ist auch der Anteil der Schulabbrecher. Mit einem Länderspiel gegen Australien starten die deutschen Fußballerinnen heute in die WM-Saison. Vor der WM 2027 in Brasilien will Bundestrainer Christian Wück sein Team gegen außereuropäische Gegner testen. Gegnerinnen in Karlsruhe sind die Australierinnen. Am Dienstag spielen die deutschen Frauen dann in Bremen gegen Japan.
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4: Mit Chiara Bischoff. Weil er eine Kurve unterschätzt hat, nimmt eine Autofahrt für einen Mann ein teures Ende. In Igelsdorf, einem Ortsteil von Rednitz-Embach, fuhr ein 59-Jähriger auf der Hembacher Straße Richtung Ringstraße. Dort bog er nach links ab. Dabei unterschätzte er aber laut Polizei den Kurvenverlauf und geriet mit dem rechten Vorderrad gegen den Bordstein. Die Folge? Der Mann verriss das Lenkrad und fuhr geradeaus in eine Gartenmauer. An Auto und Mauer entstand ein Gesamtschaden von rund 6.000 Euro. Glücklicherweise ist niemand verletzt worden.
5: Danke für die Infos, Chiara Bischoff war das. 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Marion hat sich aus Markt Erlbach gerade gemeldet mit 12 Grad. In Unterschwaning am Schloss Dennenlohe auch 12 Grad. Heute Sonne, Wind, Wolken, auch ein paar Regenschauer haben wir mit dabei und gerade höchstens 12 Grad. In der Nacht gibt's weiterhin ein paar Schauer. Es kühlt runter auf gerade mal so 9 Grad morgen früh. Ansonsten der Samstag, da bekommen wir wieder so ein wechselhaftes Herbstwetter mit Wolken, ein paar Schauern und etwas Sonnenschein. Um die 13 Grad, ähnlich eigentlich wie heute Sonntag, da wird es ein bisschen sonniger. Und der Montag, der startet örtlich mit ziemlich kaltem Nebel. Und dann haben wir wieder sonnigeres, aber kühles Wetter. Schauen wir schnell auf die Straßen in Mittelfranken, 13 Uhr und 3 Minuten. Wir haben die A7 nochmal dabei, Ulm Richtung Würzburg zwischen Wörnitz und Rothenburg, Gefahr durch Gegenstände auf der Fahrbahn. Und in der Gegenrichtung A7 Würzburg Richtung Ulm, zwischen Kurzmandel und dem Kreuz Feuchtwangen-Crailsheim, Gefahr durch einen Pannenwagen. Der steht auf dem Standstreifen, da gehört er natürlich hin, aber trotzdem ein bisschen vorsichtig sein. Bitte auch aufs Tempo achten, wir wollen doch nicht, dass Sie gleich mit einem Blitzerfoto ins Wochenende starten. Also, wo stehen Sie denn? In Ansbach auf Höhe des Aquellas, Gunzenhausen-Nürnberger Straße am Kindergarten und zwischen Wassertrüding und Gerolfing am Abzweig nach Fürnheim. So viele haben sich heute bei uns schon gemeldet. Vielen, vielen Dank an die fleißigen Blitzfunkerinnen und Blitzfunker. Vielleicht entdecken Sie ja den nächsten Blitzer. Dann freuen wir uns, wenn Sie eben schnell Bescheid geben. Sie können das mit einem schnellen Anruf machen oder einer kleinen WhatsApp direkt ins Studio. Diese Nummer brauchen Sie 0981 63 00. Gute Fahrt!
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1: Liebe Mitmenschen und Musikfans, jauchzet und frohlocket. Lange dachten wir, Deutschland ist unwürdig, aber nach 18 Jahren machen die göttergleichen Gallagher-Brüder mit Oasis im Rahmen ihrer Wiedervereinigungstour 2027 auch in München ihre Aufwartung. Und eins muss man den Brüdern lassen, im Punkto Kasperltheater beim Vorverkauf haben sie wieder ganz neue Maßstäbe gesetzt. Und ich habe zu Recherchezwecken für das Eich der Woche das Ganze mal mitgemacht. Also zuerst gab es mal ein Zeitfenster, in dem du dich registrieren konntest. Aber nicht für den Kartenvorverkauf, nein, sondern zunächst für die Vergabe eines Ticketcodes. Dieser Code garantiert dir zwar nicht, dass du auch wirklich Tickets bekommst, aber er garantiert dir, dass du in einem ebenso festgelegten Zeitfenster von wenigen Stunden wenigstens die Chance hast, Tickets zu Oasis-fanfreundlichen Preisen zu erwerben. Dieses Zeitfenster wurde dir übrigens um Mitternacht bei Vollmond in einem von einer Hogwarts-Eule übermittelten und versiegelten Brief mitgeteilt. Ja, und die Tickets fangen ungefähr bei 96 Euro an. Für den Preis musst du allerdings auch dazu noch im Bierausschank arbeiten. Vorm Stadion. Na Quatsch, aber zwischen 100 und 250 Euro musstest du schon latzen, wenn du was gekriegt hast. Und wie gesagt, ich habe das mitgemacht und habe mich registriert im Zeitfenster und einen Tag später stand auf der Vorverkaufsseite kurz, die Anmeldung für Oasis ist jetzt geschlossen. Ausgewählte Fans erhalten eine Mail von Oasis mit weiteren Details. Ach ja, besonders geil fand ich, dass du bei der Registrierung auch eine Frage zu Oasis beantworten musstest, um wohl zu zeigen, dass du auch ausgewählter Fan bist. Und nachdem ich alles bin, aber K-Fan von dir zwar Schnösel, habe ich die Frage natürlich absichtlich falsch beantwortet. Und wie so ist, habe ich trotzdem einen Code gekriegt. Ja, ist es zu fassen, trotz falscher Antwort. Naja, vielleicht lag es an der Urinprobe, die ich sicherheitshalber noch nach England zur Registrierung geschickt habe. Anders konnte ich mir das nicht erklären. Oder es ist einfach nur eine riesengroße gutes Marketing. Wie dem auch sei, ich bin gar nicht in München. An einem Tag, wo sie spielen, habe ich Geburtstag. Am zweiten Tag muss ich Socken rollen. Und am dritten Tag bin ich selber auf Tour. Ja, kommt ruhig vorbei. Ich habe jetzt wieder einige Shows. Die sind zwar jetzt nicht ganz so pompös wie bei Oasis, aber auch unterhaltsam. Immer mindestens 2 Stunden lang. Und ihr müsst bei meinen Tickets vorher keine Organe verkaufen. Und bevor mich jetzt irgendjemand steinigt, mit dem Code, den ich übrigens wirklich gekriegt habe, konnte ich jemanden eine riesengroße Freude machen. Und natürlich wünsche ich allen Oasis-Fans im nächsten Jahr ein wunderschönes Konzerterlebnis. Bis gleich. 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
4: Ich bin Finn Hornung, guten Tag. Am Abend ist es in Ansbach zu einem schweren Unfall gekommen. Ein 18-jähriger Autofahrer fuhr auf der Philipp-Zorn-Straße stadteinwärts. Weil er wohl zu schnell war, geriet sein Auto ins Schleudern und kam auf die Gegenfahrbahn ab. Laut Polizei stieß er auf der linken Fahrzeugseite mit einem entgegenkommenden Auto zusammen. Durch den Aufprall wurde der 18-jährige im Auto eingeklemmt und musste durch die Feuerwehr befreit werden. Er kam schwer verletzt ins Krankenhaus. Seine beiden jugendlichen Mitfahrer wurden leicht verletzt. Auch der Fahrer des entgegenkommenden Autos erlitt leichte Verletzungen. Beide Autos mussten abgeschleppt werden. Ein Gesamtschaden von rund 20.000 Euro. Diese Frau hätte ihr Auto lieber zu Hause stehen lassen sollen. Am Mittag fuhr eine 55-Jährige von Raunzell in Richtung Herrieden. Weil sie dabei allerdings leicht angetrunken war, kam sie nach links von der Fahrbahn ab und stieß dabei an den Außenspiegel eines vorbeifahrenden Autos. Statt anzuhalten, fuhr die Frau aber einfach weiter. Kurz darauf geriet sie nochmal auf die Gegenspur und stieß mit einem zweiten Autofahrer zusammen. Auch hier traf es den Außenspiegel. Laut Polizei hatte die Frau knapp über eine Promille Intus. Gegen sie wird jetzt ermittelt. Für viele Autofahrende in Mittelfranken lohnt sich jetzt der Blick auf den Führerschein. Wenn der nämlich in den Jahren von 2002 bis 2004 ausgestellt wurde, muss er spätestens bis Mitte Januar 2027 umgetauscht werden. Darüber informiert jetzt das Landratsamt Weißenburg-Gunzenhausen. Wer nach der jeweiligen Frist noch mit einem unbefristeten Schein unterwegs ist, hat möglicherweise mit einer Anzeige und einem Bußgeld zu rechnen. Eine Antragstellung zum Umtausch ist übrigens auch online möglich. Infos gibt's unter landkreis-wuck.de/Führerscheinumtausch. Das war's von mir und Franken um halb, Radio 8 regional. 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Und wir schauen noch aufs Wetter. Über den Nachmittag ist es durchwachsen heute mit vereinzelten Schauern. Das Wochenende dann herbstlich mit 12 bis 13 Grad. Dazu teils Schauer mit Sonne und Wolken. Schauen wir auf die Straßen. Da haben wir die A7 Ulm Richtung Würzburg. Vorsicht zwischen Wörnitz und Rothenburg. Hier liegen Gegenstände auf der Fahrbahn. Blitzer außerdem Ansbach, Höhe Erqueller, in Gunzenhausen in der Nürnberger Straße am Kindergarten in der 30er-Zone und zwischen Wassertrüdingen und Gerolfingen am Abzweig Fürnheim.
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1: Wunderschönen Freitag zusammen. Bianca Albert hier auf Radio 8 und ich habe jetzt wieder die Veranstaltungshinweise für Sie. Kabarett und fränkische Songs von und mit Wolfgang Buck. Er präsentiert sein Programm immer wieder heute um 20 Uhr in den Ansbacher Kammerspielen. Dann im Rahmen der Veranstaltungsreihe Zukunftswoche in der Region Hesselberg bis einschließlich 18. Oktober steht heute der kostenlose Online-Vortrag »Wie wir Mode gerechter gestalten können« auf dem Programm. Alle Infos, die Anmeldung zum Vortrag und das komplette Programm zur Zukunftswoche gibt es unter www.region-hesselberg.de/Zukunftswoche. Morgen ist dann wieder Basketball-Time. Die Harper Ansbach Piranhas empfangen die TS Jahn München um 19.30 Uhr in der Weinberghalle in Ansbach. Auch morgen findet der Welthospiztag 2026 unter dem Motto »So bunt wie das Leben« statt. Die Hospizgruppe Dinkelsbühl e.V. ist morgen von 7 bis 13 Uhr mit einem Infostand in Dinkelsbühl in der Segringer Straße 2 dabei und informiert über Unterstützungsangebote für schwerkranke Menschen sowie ihre Angehörigen. Außerdem Fahrradflohmarkt bei Radsport Gruber, morgen von 9 bis 13 Uhr in Gunzenhausen. Alle Infos unter radsport-gruber.de. Dann im Rahmen der Gunzenhäuser Samstagskonzerte spielt morgen von 10.30 Uhr bis 13 Uhr die Jugendkapelle Gunzenhausen auf dem Marktplatz in Gunzenhausen. Das Konzert findet nur bei trockener Witterung statt. Dann Tag der Hensoldshöhe am Sonntag in Gunzenhausen. Blick hinter die Kulissen, Führungen, Vorträge, Mitmachaktionen und auch vieles mehr. Das komplette Programm gibt's unter stiftung-hensoldshöhe.de. Außerdem Kulturherbst 2026 in Gunzenhausen. Kultur, Musik, Kunst und Kulinarik und auch lange Einkaufsnacht mit geöffneten Geschäften bis 23 Uhr und dem Kassenbon-Gewinnspiel. Das Ganze morgen ab 10 Uhr. Alle Infos unter ingunzenhausen.de. Dann morgen von 9 bis 13 Uhr Erntemarktplatz mit vielen regionalen Produkten auf dem Marktplatz in Neustadt-Aisch. Und auch morgen Ausbildungsbörse und der Tag der offenen Tür in Neustadt-Aisch von 10 bis 15 Uhr im Berufsschulzentrum in der Ansbacher Straße und in der Markgrafenhalle. Alle Infos dazu finden Sie unter neustadt-aisch.de.
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1: Ich bin Gregor Jose Moser. Seit Jahrzehnten setzt sie sich für Menschenrechte ein und dafür wird sie jetzt mit dem Friedensnobelpreis geehrt. Die südafrikanische Juristin Navanethem Pillay, das teilte das Nobelkomitee in Oslo mit. Die 85-Jährige war in Südafrika seit den 1960er Jahren als Anwältin tätig, verteidigte auch Anti-Apartheid-Aktivisten. Später war sie unter anderem Richterin am Internationalen Strafgerichtshof in Den Haag. Wie konnte die routinemäßige Waffenkontrolle in Berngau in der Oberpfalz gestern so eskalieren? Zwei Mitarbeitende des Landratsamtes Neumarkt sind erschossen worden. Das Motiv des Tatverdächtigen ist immer noch unklar. Dazu Bayerns Innenminister Herrmann.
2: Es gibt keine Einträge in den polizeilichen Dateien über ihn. Es gibt auch bei Staatsschutz und Verfassungsschutz nach gegenwärtigem Stand keine Erkenntnis über den Täter, sodass auch nach gegenwärtigem Stand wir keinerlei Anzeichen für eine extremistische Gesinnung in welche Richtung auch immer haben.
1: Der 60-Jährige wurde bei seiner Festnahme schwer verletzt. Er liegt jetzt im Krankenhaus. Linke, Grüne und SPD setzen ihre Sondierungsgespräche für eine neue Berliner Landesregierung fort. Es soll unter anderem über den Landeshaushalt beraten werden. Grundlage der Sondierungsgespräche ist eine gemeinsame Vereinbarung der drei Parteien. Darin haben sie sich auf Grundsätze zum Schutz jüdischen Lebens verständigt. In Frankreich reagiert die Regierung erstmals mit konkreten Maßnahmen auf die anhaltenden Proteste von Schülern. Kurzfristig sollen 3000 Vertretungslehrer eingesetzt werden. Sie sollen an den Schulen helfen, an denen der Lehrermangel am drängendsten ist. In Frankreich demonstrieren seit Wochen Schülerinnen und Schüler für bessere Lernbedingungen. Ärger vor dem Formel-1-Rennen in Singapur. Am Eingang zum Fahrerlager sind mehrere Personen festgenommen worden. Wie unter anderem Sky berichtet, fanden die Behörden bei Kontrollen offenbar E-Zigaretten und nicht versteuerte Zigaretten. Unter den Festgenommenen sollen auch Mitglieder von Formel-1-Teams sein. Vapen ist in Singapur komplett verboten.
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3: Ich bin Finn Hornung. Am Abend ist es in Ansbach zu einem schweren Unfall gekommen. Ein 18-jähriger Autofahrer fuhr auf der Philipp-Zorn-Straße stadteinwärts. Weil er wohl zu schnell war, geriet sein Auto ins Schleudern und kam auf die Gegenfahrbahn ab. Laut Polizei stieß er auf der linken Fahrzeugseite mit einem entgegenkommenden Auto zusammen. Durch den Aufprall wurde der 18-Jährige im Auto eingeklemmt und musste durch die Feuerwehr befreit werden. Er kam schwer verletzt ins Krankenhaus. Seine beiden jugendlichen Mitfahrer wurden leicht verletzt. Auch der Fahrer des entgegenkommenden Autos erlitt leichte Verletzungen. Beide Autos mussten abgeschleppt werden. Ein Gesamtschaden von rund 20.000 Euro. Schauen wir aufs Wetter. Da ist es über den Nachmittag in Mittelfranken noch etwas durchwachsen. Vereinzelt kann es auch noch Schauer geben. Das Wochenende wird herbstlich mit 12 bis 13 Grad. Dazu teils Schauer mit Sonne und Wolken.
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3: Schauen wir auf die Straßen in Mittelfranken. Da haben wir die A6 Heilbronn Richtung Nürnberg und zwar zwischen dem Kreuz Feuchtwangen-Kreilsheim und Feuchtwangen-Nord. Vorsicht, Gegenstände auf der Fahrbahn. Blitze außerdem, Ansbach-Höhe Erqueller, Marktberge Richtung Oberdachsteppen, Höhe Munasiedlung und Gunzenhausen, Nürnberger Straße am Kindergarten in der 30er-Zone. Gute Weiterfahrt.
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4: Ich bin Finn Hornung, guten Tag. Wo kommen denn die ganzen Kleidungsstücke her? Weil zwei Personen auf diese Frage keine Antwort hatten, haben sie jetzt Ärger mit der Polizei. Am frühen Morgen kontrollierten Beamte der VPI Ansbach ein Auto, das auf der A6 Richtung Nürnberg unterwegs war. Auf der Rückbank und im Kofferraum fanden sie jede Menge neuwertige Markenkleidung, teils sogar noch mit Etiketten, so die Polizei. Weil die Vermutung bestand, dass die Kleidungsstücke möglicherweise gestohlen wurden, haben die Beamten die Ware sichergestellt. Gegen die zwei Personen wird jetzt ermittelt. In Ansbach endete eine Radtour für einen Mann im Krankenhaus. Am Nachmittag wollte ein Autofahrer von einer Grundstückseinfahrt auf die Eiberstraße einbiegen. Allerdings übersah er dabei wohl einen 43-jährigen Radfahrer, der gerade auf dem Radweg fuhr und Vorfahrt hatte. Beim Zusammenstoß stieß der Radfahrer mit seinem Vorderrad gegen die Beifahrertüre, so die Polizei. Dabei erlitt der 43-Jährige Schmerzen an der linken Hand und im Intimbereich. Er kam ins Krankenhaus. Über 40 Stimmen, ein moderner Rock-Pop-Mix und bereits ein Konzert mit rund 400 Gästen. Der 2024 gegründete Chor B-Voices aus Burg Bernheim hat einen steilen Start hingelegt. Der Chor lädt jetzt zu seiner kostenlosen Herbstkonzertreihe mit 3 Terminen ein. Los geht es morgen, am Samstag, in der Franziskanerkirche in Rothenburg. Mit dabei die eigene Liveband und Solistinnen und Solisten aus den eigenen Reihen. So Chorleiterin Petra König.
5: Worauf ich ganz, ganz stolz bin. Und das unterstreicht dann natürlich nochmal den Charakter des Liedes, wenn dann Solisten dabei sind, die einen Teil vortragen. Und das sind mal Frauen, das sind mal Männerstimmen. Und das ist schon Vielfalt, die sich da zeigt, während eines Liedes sogar. Und dann kommt eben die Band dazu. Die versuchen dann wirklich, zu jedem Lied das Arrangement so zu gestalten, dass es das Lied, den Charakter des Liedes unterstreicht.
4: Mehr Infos zu den Konzerten auch auf b-voices-chor.de. Das war's von mir und Franken um halb, Radio 8 Regional. 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Und wir schauen noch aufs Wetter. Über den Nachmittag durchwachsen mit noch vereinzelt Schauern in Mittelfranken. Das Wochenende wird herbstlich mit 12 bis 13 Grad. Dazu teils Schauer mit Sonne und Wolken.
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4: Auf den Straßen alles ruhig, Blitze haben wir aber. Ansbach Höher Queller, Marktberge Richtung Oberdach-Stetten, Gunzenhausen, Nürnberger Straße am Kindergarten, Dreiskerzone und Treuchtlingen Richtung Weißenburg, Höhe Schambach.
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1: Ich bin Gregor Jusse Moser. Der Bund und die Deutsche Bahn wollen in den kommenden 5 Jahren deutlich weniger hochbelastete Strecken sanieren als bisher geplant. Bis 2031 sollen nur noch 13 statt 21 Strecken umfassend erneuert werden. Die übrigen Sanierungen folgen später. Warum, weiß Thomas Bremser.
2: Dass die Bahn so oft zu spät kommt, liegt vor allem am maroden und überlasteten Netz. Darum will der Konzern in den kommenden Jahren besonders viel befahrene Strecken grundlegend modernisieren. Die Sanierungen werden jetzt gestreckt, weil 4 große Baustellen pro Jahr das Netz zu stark belasten würden. Laut Bahnchefin Paller wolle man die Sanierungen effizienter umsetzen. Für Fahrgäste heißt das, die besonders störanfälligen Strecken bleiben länger im schlechten Zustand.
1: Was hat einen 60-Jährigen in Berngau in der Oberpfalz gestern dazu gebracht, bei einer routinemäßigen Waffenkontrolle 2 Mitarbeitende des Landratsamtes Neumarkt zu erschießen? Das ist weiter unklar, wie der bayerische Innenminister Herrmann bei einer Pressekonferenz erklärt hat. Der Tatverdächtige, ein Sportschütze und Jäger, sei bislang nicht polizeilich bekannt gewesen. Auch das Motiv sei noch offen, es gebe keinen Hinweis auf eine extremistische Gesinnung. In Halle wird heute der Opfer des antisemitischen Anschlags vor genau 7 Jahren gedacht. 2019 hatte ein Rechtsterrorist versucht, die Synagoge in Halle zu stürmen, und zwar am jüdischen Feiertag Yom Kippur. Dabei scheiterte er, deshalb erschoss er eine Passantin und einen Mann in einem Imbiss. Der Täter wurde zu lebenslanger Haft verurteilt. Es ist die weltweit wichtigste Auszeichnung für Verdienste um Abrüstung, Frieden und Menschenrechte. Der Friedensnobelpreis geht in diesem Jahr an die südafrikanische Juristin Neva Netem Pillay. Das hat das norwegische Nobelkomitee in Oslo mitgeteilt. Pillay wird für ihren mutigen Einsatz für das Völkerrecht sowie ihren Einsatz gegen Kriegsverbrechen und Genozid gewürdigt. Als Anwältin hatte die 85-jährige Anti-Apartheid-Aktivisten verteidigt. Später war sie unter anderem Richterin am Internationalen Strafgerichtshof. Der Autobauer BMW hat einem Zeitbericht zufolge ein Leasingangebot für einen Dienstwagen für den Landtagspräsidenten von Sachsen-Anhalt zurückgezogen. Laut dem Bericht geschah dies am Dienstag, als Tobias Rausch von der AfD in das Amt gewählt wurde. Er ist der erste AfD-Politiker in Deutschland, der zum Präsidenten eines Landtags gewählt wurde.
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3: Ich bin Finn Hornung. Wer gestern Vormittag auf der A6 unterwegs war, brauchte zeitweise viel Geduld. Gegen 9.45 Uhr kam es im Baustellenbereich zwischen Aurach und Feuchtwangen Nord zu einem Unfall. Das berichtet die VPI Ansbach. Der 66-jährige Fahrer eines Wassertankfahrzeugs wollte gerade aus dem Baustellenbereich herausfahren. Dabei übersah er allerdings einen heranfahrenden Sattelzug und es kam zum Zusammenstoß. Ein Bauarbeiter wurde von herumfliegenden Fahrzeugteilen am Bein getroffen und verletzt. Er kam ins Krankenhaus. Der Sattelzug musste abgeschleppt werden. Das war aber gar nicht so einfach, denn er hatte Zitronensäure in Pulverform geladen. Durch den Zusammenstoß verteilte die sich auf der Fahrbahn. Im Einsatz waren auch die Feuerwehren Harrieden, Aurach und Weinberg. Bis das Fahrzeug geborgen war, musste die A6 in der Richtung Heilbronn zeitweise komplett gesperrt werden. In der Gegenrichtung war vorübergehend der linke Fahrstreifen gesperrt. Kurz vor 12 war die Autobahn wieder frei.
4: Schönen Dank für die Infos. Finn Hornung war das. Mehr von ihm in Franken um halb Radio 8 regional. Die Nachrichten ja auch zum Nachlesen auf radio8.de und in der Radio 8 App. Schauen wir mal in Richtung Wetter. Ja, die Sonne, die hat sich ja ganz schön verzogen. Wind, Wolken, Regen gibt's heute Nachmittag noch. Höchstens 12 Grad aktuell in Sachsen bei Ansbach am Haus der Bäuerin 11 Grad und in Gallmalsgarten bei der Susi auch 11 Grad. Heute Nacht, da haben wir auch wieder ein bisschen Schauerrisiko. Früh Werte so um die 9 Grad. Morgen folgt nach etwas Sonne bald der nächste Schwung Regen mit kräftigem Wind. Temperaturen knapp so um die 13 Grad. Und übers Wochenende bleibt es auch so wechselhaft. Unangenehm windig, würde ich sagen. Einzelne Schauer sind weiterhin dabei. Höchstens 11 bis 13 Grad. Hallo auf die Straßen, 15 Uhr und 4 Minuten. Eine Meldung habe ich, und zwar ein Hinweis vom Andi. Der meldet uns einen Unfall auf der B470 kurz vor Dottenheim. Also da auf der B470 bei Dottenheim besonders aufpassen. Außerdem aufs Tempo achten. Wir haben einen Blitzer in Marktbergl Richtung Oberdachstetten auf Höhe der Muna-Siedlung. In Linden in der Ortsmitte wird immer noch beidseitig geblitzt. Und Gunzenhausen-Nürnberger Straße am Kindergarten in der 30er-Zone auch noch. Ach ja, und Treuchtlingen Richtung Weißenburg auf Höhe Schambach. Am Beginn der Lärmschutzwand, da steht auch ein Blitzer. Vielen Dank an Johanna, Nico, Daniel, Harald, Bernd und Hans Josef. Die haben sich alle gemeldet mit einer WhatsApp oder einem Telefonanruf. Das können Sie doch auch, wenn es einen neuen Blitzer gibt. Würden wir uns freuen, wenn Sie sich schnell melden. Entweder per Telefon oder WhatsApp. Diese Nummer brauchen Sie 0981 63 00. Gute Fahrt. Einen schönen Nachmittag wünscht Ihre Birte Montasseri, das Wochenende zum Greifen nah. Vielleicht haben Sie ja auch schon viele, viele Pläne gemacht. Oder Sie können noch ein paar gute Ideen gebrauchen. Das kann ja auch mal so sein. Ich kann Ihnen versprechen, es ist so viel Tolles geboten an diesem Wochenende. Und darüber sprechen wir in den nächsten Stunden. Ja, aber wir haben natürlich auch jede Menge einfach gute Musik, damit Sie mit guter Laune in Richtung Wochenende starten. Gleich zum Beispiel Fool's Garden. Ava Max ist dabei. Und das da im Hintergrund? Oh Mann, ein super Klassiker aus den 80ern. Wir starten hinein in die neue Stunde mit Europe, The Final Countdown auf Radio 8. Einfach gute Musik für Ihren Freitag.

0: Und wir schauen noch mal schnell auf die Straßen. Radio 8 Blitzfunker Felix hat sich mit einer wichtigen Mitteilung gemeldet.
1: Servus Radio 8 Team. Neustadt Aisch Richtung Dottenheim. Kurz vor Dottenheim ist der Verkehrsunfall. Da wegen langsam machen, Rettungswagen und Rettungskräfte sind schon vor Ort, aber da wegen runter vom Gas.
0: Vielen, vielen Dank. Also kurz vor Dottenheim ein Verkehrsunfall. Bitte besonders aufpassen. Ja, Volksfest und Wasserbetten, wie das zusammenpasst, das können wir zusammen mit dem Bettenhaus Reitelshöfer auf der Mooswiese in Rot am See erleben dieses Wochenende. Die Mooswiese, ein jahrhundertealtes Mega-Event, ein Volksfest. Hunderttausende Besucher kommen da wieder, auch in diesem Jahr wahrscheinlich. Und dieses Jahr feiert das Bettenhaus Reitelshöfer Premiere auf der Mooswiese mit einem eigenen Stand im Gewerbezelt. Und mit ein bisschen Glück kann man da tatsächlich ein ganzes Wasserbett gewinnen. Dazu Inhaber Michael Reitelshöfer.
2: Wir haben uns eine echt geniale Instagram-Aktion überlegt. Wir haben so eine Fotowand, da ist ein witziges Bild drauf, da kann man seinen Kopf durchstrecken, ne, kann da ein Foto machen. Und dieses Foto lädt man dann bei uns hoch auf der Instagram-Seite in den Kommentaren, verlinkt es und dann nimmt man automatisch an einem Gewinnspiel teil. Das heißt, wir verlosen eins unserer tollen Wasserbetten, die man natürlich auf der Messe auch kaufen kann. Im Nachgang, wenn man es gewinnt, kriegt man es natürlich erstattet. Also das, na, jeder kann da teilnehmen. Und jeder, der das Bild hochlädt, der ist da dabei, unsere Seite liked und ist automatisch dann im Lostopf.
0: Tja, und wenn Sie am Stand von Reitelshöfer auf der Mooswiese vorbeischauen, dann unbedingt auch mal am Glücksrad drehen, rät Michael Reitelshöfer.
2: Wir haben ganz viele Gewinne mitgebracht. Wir haben ganz viele Kleingewinne für die Kiddies, so eine Wühlkiste, wo die also auch durchwühlen können und können sich da so Pfeifchen rausholen oder eine Lampe oder was auch immer, also Radiergummi, alles Mögliche da drin. Dann haben wir Kissenbezüge, dann haben wir Spannbetücher dabei zum Gewinnen, Nackenkissen, Gutscheine von uns. 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
0: Ja, denn keine Nieten, nur Gewinne. Das klingt doch super, oder? 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Da wünschen wir allen viel, viel Spaß.

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0: Also ich finde ja, man kann dem Eric Carmen nun eine gewisse Prise Selbstmitleid nicht ganz absprechen, aber es klingt trotzdem wunderschön, Eric Carmen mit All By Myself. Einfach gute Musik. Und wir bleiben auf der schmusigen Seite des Plattentellers. Gazebo aus den 80ern. Gleich unser besonderer Song.
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3: Mit Finn Hornung. Grüß dich, Finn.
4: Hallo, Birte.
3: Du hast eine interessante Frage dabei. Wo kommen die ganzen Kleidungsstücke her?
4: Ja, und weil zwei Personen auf diese Frage keine Antwort hatten, haben sie jetzt Ärger mit der Polizei. Am frühen Morgen kontrollierten Beamte der VPI Ansbach ein Auto, das auf der A6 Richtung Nürnberg unterwegs war. Auf der Rückbank und im Kofferraum fanden sie jede Menge neuwertige Markenkleidung. Teils sogar noch mit Etiketten, so die Polizei. Weil die Vermutung bestand, dass die Kleidungsstücke möglicherweise gestohlen wurden, haben die Beamten die Ware sichergestellt. Gegen die zwei Personen wird jetzt ermittelt. In Ansbach endete eine Radtour für einen Mann im Krankenhaus. Am Nachmittag wollte ein Autofahrer von einer Grundstückseinfahrt auf die Eiber Straße einbiegen. Allerdings übersah er dabei wohl einen 43-jährigen Radfahrer, der gerade auf dem Radweg fuhr und Vorfahrt hatte. Beim Zusammenstoß stieß der Radfahrer mit seinem Vorderrad gegen die Beifahrertüre, so die Polizei. Dabei erlitt der 43-jährige Schmerzen an der linken Hand und im Intimbereich. Er kam ins Krankenhaus. Über 40 Stimmen, ein moderner Rock-Pop-Mix und bereits ein Konzert mit rund 400 Gästen. Der 2024 gegründete Chor B-Voices aus Burg Bernheim hat einen steilen Start hingelegt. Der Chor lädt jetzt zu seiner kostenlosen Herbstkonzertreihe mit 3 Terminen ein. Los geht es morgen, Samstag, in der Franziskanerkirche in Rothenburg. Mit dabei die eigene Liveband und Solistinnen und Solisten aus den eigenen Reihen. So Chorleiterin Petra König.
5: Worauf ich ganz, ganz stolz bin, und das unterstreicht dann natürlich nochmal den Charakter des Liedes, wenn dann Solisten dabei sind, die einen Teil vortragen, und das sind mal Frauen, das sind mal Männerstimmen, und das ist schon Vielfalt, die sich da zeigt, während eines Liedes sogar. Und dann kommen eben die Band dazu, die versuchen dann wirklich jedem Lied das Arrangement so zu gestalten, dass es das Lied, den Charakter des Liedes unterstreicht.
4: Mehr Infos zu den Konzerten gibt's auch unter b-voices-chor.de. Das war Franken um halb, Radio 8 regional. 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Da gibt's alle Meldungen nochmal zum Nachlesen. Und währenddessen schauen wir hier aufs Wetter mit unserem Radio 8 Wetterkönig Christian König.
6: Island Tief Gabriela nimmt unsere Region komplett übers Wochenende in Beschlag. Und das heißt jetzt schon mehr Wolken, der Wind frischt stark auf. Dann kommt auch noch Regen dazu bis in die Nacht rein. Bei 12 Grad tagsüber und in der Nacht dann etwa 9 Grad. Morgen bleibt es sehr windig, sehr launisch, kann man sagen. Mit kräftigem Wind gibt es einen Mix aus Wolken, anfangs auch Schauern, später ein bisschen Sonne zwischendurch bei rund 13 Grad. Der Sonntag wird ein Hauch freundlicher mit weniger Schauerrisiko und etwas mehr Sonne. Weiter bei etwa 12 Grad und erst zu Wochenbeginn wird es nach jeweils Nebel langsam etwas freundlicher und milder.
3: Danke dir, Christian. Übrigens aktuell in Solnhofen am Museum, da haben wir 13 Grad. Bei der Kerstin in Lichtenau sind es 12 Grad. Kurzer Blick auf die Straßen, 15.34 Uhr in dieser Sekunde. A7 Würzburg Richtung Ulm zwischen Uffenheim-Langensteinach und Bad Windsheim. Gefahr durch Gegenstände auf der Fahrbahn. Und nochmal der Hinweis B470. Ein Unfall kurz vor Dottenheim, wenn Sie aus Richtung Neustadt-Aisch kommen. Danke Andi und Felix fürs Bescheid geben. Blitzer haben wir ja auch noch, also unbedingt aufs Tempo achten, wo auch immer Sie sind und ganz besonders in Markberge Richtung Oberdachstetten auf Höhe der Muna-Siedlung, in Linden in der Ortsmitte, da wird beidseitig geblitzt und B2 Treuchtlingen Richtung Weißenburg auf Höhe Schambach, da steht auch noch ein Blitzer. Danke Daniel, Nico und Johanna fürs Bescheid geben. Vielleicht ist das ja nicht der einzige Blitzer oder sind das nicht die einzigen Blitzer, die bei uns in der Region stehen. Vielleicht entdecken Sie einen neuen. Wir würden uns freuen, wenn Sie sich schnell bei uns rühren. Über Telefon oder WhatsApp, ganz wie Sie möchten. Sie brauchen diese Nummer 0981 63 00. Eine gute und sichere Fahrt wünsche ich Ihnen.
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3: Einen wunderschönen Nachmittag. Ich bin Ihre Birte Montaseri. Gleich lösen wir das Geheimnis. Wer gewinnt die letzte herrlich dick gefüllte Kühltasche von Hänglein voll mit leckeren Produkten? Ich kann Ihnen sagen, ich hätte nie, auch niemals im Leben auch nur eine Chance gehabt. Sie haben so viele tolle Tipps abgegeben und uns immer wieder zum Staunen gebracht. Tja, das Geheimnis also um die letzte schöne blaue Kühltasche von Hengland. Die müssen wir gleich lösen. Jetzt aber ist Zeit für unseren, sagen wir mal, besonderen Song. Und er ist ja so schön, ein typischer 80er-Hit. Einer von dieser verträumten Seite mit ganz viel Gefühl. Der Italiener Gazebo, 1983 schrieb er I Like Chopin, ein Riesenhit. Jetzt auf Radio 8.

0: Da haben wir noch eine ganz wichtige Meldung bekommen von unserer Radio 8 Blitzfunkerin Biene. Sie sagt A7 Würzburg Richtung Ulm auf Höhe der Ausfahrt. Da steht ein Pannenfahrzeug bei Rothenburg an der Ausfahrt. A7 Würzburg Richtung Ulm auf Höhe der Ausfahrt Rothenburg Pannenfahrzeug. Vielen Dank, Biene, fürs Bescheid geben. Unter der 0981 63 00 hat sie uns eine WhatsApp direkt ins Studio geschickt.
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0: Ja, da kann man schon ins Kichern kommen, wenn man sich diese komischen Kartoffeln bei uns im Netz anschaut. Und die spannende Frage ist natürlich, wer hat heute die prall gefüllte Kühltasche von Hänglein gewonnen? Mit Gnocchi-Pizzateig, mit Spätzle und Klößen und überhaupt so viel Leckeres. Ja, wer hat's gewonnen? Der Robert Hardung aus Marktbergel. Herzlichen Glückwunsch, lieber Robert. Sie haben getippt 231 Gramm und das tatsächliche Gewicht 229,8. Also die Differenz 1,4 Gramm. Meine Güte, also wirklich toll, wie knapp das mal wieder war. Ja, was schon vorbei, sagen Sie vielleicht. Ja, leider, das war unsere letzte blaue Kühltasche von Hänglein. Und ich kann mir vorstellen, viele sind ein bisschen traurig. Es macht ja auch so Spaß, da mitzumachen. Tja, ich sage vielen, vielen Dank an alle, die es probiert haben. Manchmal waren da ja die tollsten Tipps dabei. 3 Leute, die gleich den richtigen Tipp hatten. Da musste sogar das Los entscheiden. Es hat super viel Spaß gemacht. Eine Woche lang haben wir Ihren Kühlschrank voll gemacht mit den leckeren Produkten von Hänglein.
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1: Ich bin Gregor Jose Moser. Kinder im Vorschulalter sollen besser gefördert werden, zum Beispiel durch flächendeckende Sprachtests und mit mehr Geld für Kitas. Das sieht das sogenannte Startchancengesetz vor, das heute erstmals im Bundestag diskutiert worden ist. Bundesbildungs- und Familienministerin Prien erhofft sich durch die Pläne, dass Kinder ähnlichere Startchancen bekommen, unabhängig von ihrer familiären Situation. Mit der neuen Führerscheinreform, die, wenn Bundestag und Bundesrat zustimmen, nächstes Jahr in Kraft treten soll, könnte der Führerschein bis zu 1.000 Euro günstiger werden. Das hat Verkehrsminister Bilger der Welt gesagt. Thomas Bremser berichtet.
2: Bis zu 1.000 Euro weniger, das wäre eine große Entlastung, denn ein Führerschein kostet im Schnitt rund 3.400 Euro. Die Reform soll vor allem durch digitalen Theorieunterricht und weniger Bürokratie Geld sparen. Geplant sind außerdem Änderungen bei Prüfungen und Pflichtfahrten. Fahrlehrerverbände warnen jedoch, weniger Unterricht und Übung könnten die Sicherheit gefährden. Sie wollen, dass ein Teil der Theorie weiter im Klassenzimmer stattfindet.
1: Nach den tödlichen Schüssen in Berngau in der Oberpfalz geht die Polizei nicht von einem extremistischen Hintergrund aus. Darauf gäbe es keinen Hinweis, wie Bayerns Innenminister Herrmann erklärt hat. Auch sei der 60-jährige Tatverdächtige bisher nicht polizeilich bekannt gewesen. Der Mann, der Jäger und Sportschütze ist, hatte gestern bei einer routinemäßigen Waffenkontrolle zwei Mitarbeitende des Landratsamts Neumarkt erschossen. Die Frankfurter Buchmesse hat seit heute für das breite Publikum geöffnet. Vor allem bei der Fantasy-Literatur und Verlagen mit sogenannten New Adult-Titeln, die sich speziell an junge Erwachsene richten, ist der Andrang den Veranstaltern nach groß. Die Frankfurter Buchmesse gilt als die größte ihrer Art weltweit. Am Abend wird dort außerdem der Deutsche Jugendliteraturpreis vergeben. Seit Jahrzehnten setzt sie sich für Menschenrechte ein und dafür wird sie jetzt mit dem Friedensnobelpreis geehrt, die südafrikanische Juristin Navanethe Mpilai. Das teilte das Nobelkomitee in Oslo mit. Die 85-Jährige war in Südafrika seit den 1960er Jahren als Anwältin tätig, verteidigte auch Anti-Apartheid-Aktivisten. Später war sie unter anderem Richterin am Internationalen Strafgerichtshof in Den Haag.
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3: Ich bin Finn Hornung. Wo kommen denn die ganzen Kleidungsstücke her? Weil zwei Personen auf diese Frage keine Antwort hatten, haben sie jetzt Ärger mit der Polizei. Am frühen Morgen kontrollierten Beamte der VPI Ansbach ein Auto, das auf der A6 Richtung Nürnberg unterwegs war. Auf der Rückbank und im Kofferraum fanden sie jede Menge neuwertige Markenkleidung, teils sogar noch mit Etiketten, so die Polizei. Weil die Vermutung bestand, dass die Kleidungsstücke möglicherweise gestohlen wurden, haben die Beamten die Ware sichergestellt. Gegen die zwei Personen wird jetzt ermittelt.
4: Na sowas. Vielen Dank für die Infos. Finn Hornung war das. Mehr von ihm in Franken um halb, Radio 8 Regional in knapp einer halben Stunde. Das Neueste vom Wetter jetzt. Der Herbst, ja, zeigt sich von seiner eher ungemütlichen Seite, oder? Wind, Wolken und Regen haben wir jetzt am Nachmittag in Petersaurach bei der Doro noch 12 Grad, in Langenaltheim am Freibad 11 Grad. Heute Nacht, da gibt es auch noch ein paar Schauer. Es kühlt nicht so ganz weit runter, um die 9 Grad morgen die Frühwerte. Ansonsten am Samstag wird es ziemlich windig, wolkig. Wir kriegen auch ein paar Schauer ab. Teils scheint aber auch mal ein bisschen die Sonne. Es bleibt mit rund 13 Grad, aber herbstlich frisch. Ja, und der Sonntag, der wird dann ein bisschen sonniger. Um die 12 Grad aber auch nur. Und Montag früh, da kann sich örtlich ziemlich kalter Nebel bilden. Ja, und dann wird aber auch wieder sonnigeres, aber kühles Wetter wohl zu erwarten sein.
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4: Schauen wir auf die Straßen in Mittelfranken. Hallo in die Autos. Wir haben die A7 Würzburg Richtung Ulm dabei. Zwischen Uffenheim, Langensteinach und Bad Windsheim nämlich Gefahr durch Gegenstände auf der Fahrbahn. Und A7 Würzburg Richtung Ulm auf Höhe der Ausfahrt Rothenburg. Da ist ein Pannenfahrzeug entdeckt von der Biene. Vielen Dank fürs Bescheidgeben. Ja, und ein paar Blitze haben wir auch noch. Zum Beispiel in Linden in der Ortsmitte wird sogar beidseitig geblitzt. Und B2 Treuchtling Richtung Weißenburg auf Höhe Schambach haben wir auch noch einen vielen Dank an Nico und Daniel, die sich bei uns gemeldet haben. Und sollten Sie auch noch einen neuen Blitzer entdecken, können Sie uns gerne Bescheid geben. Sie können es per Telefon machen oder eine WhatsApp direkt ins Studio schicken. Mit dieser Nummer 0981 63 00. Ich hoffe, Sie kommen gut und sicher in Ihr Wochenende.
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4: Hallo zusammen, einen schönen Nachmittag. Ich bin Ihre Birte Montasseri. Freut mich, dass Sie Radio 8 hören. Eine ganze Stadt, die feiert an diesem Wochenende den Herbst und die Kultur. Ja, welche Stadt soll das schon sein? Natürlich Gunzenhausen mit seinem wunderbaren Kulturherbst. Was diese Veranstaltung so besonders macht, das erfahren Sie in ein paar Minuten. Und vorher einfach gute Musik. Wir haben Alizé dabei mit Moi Lolita. Imagine Dragons sind dabei. Aber jetzt Tina Turner mit The Best.
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Doch sind die letzten Stunden vor dem Wochenende. Es ist Freitag. 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

0: So klingt ihr Freitagnachmittag auf Radio 8. 16.18 Uhr haben wir gleich. Ja, die Bühne, die steht schon. Die monatelangen Vorbereitungen sind abgeschlossen. Morgen Vormittag startet in Gunzenhausen der Kulturherbst. Und der wird richtig gefeiert. Bis in die Nacht. Genauer gesagt geht der von 10 bis 23 Uhr. Wahnsinn, oder? Was gibt es da nicht alles zu erleben? Kunst, wunderschöne Oldtimer, Tanz, Kulinarik, Weltstars der Artistik und des Varietés. Kommen nach Gunzenhausen. Tja, ein wunderbares Kulturevent. Herzstück ist dabei die Marktplatzbühne. Dazu Touristikchef von Gunzenhausen, Wolfgang Eckerlein.
1: Dieses Kulturerleben ist auf einem extrem hohen Niveau. Man hat Künstler, internationale Varieté-Künstler, Zirkuskünstler, auch dieses Jahr wieder, die sich auf der Marktplatzbühne präsentieren werden. Aber damit ist es ja nicht getan. Die Kultur erstreckt sich quer durch die Stadt, durch den Einzelhandel, über den Marktplatz. Man kann von 10 bis 23 Uhr permanent was anderes erleben. Faszinierend.
0: Ist es wirklich? Und was das Erleben noch abrundet, eben, dass die Geschäfte bis 23 Uhr geöffnet haben und die bieten dann ja auch ihren Kundinnen und Kunden was ganz Besonderes, betont Wolfgang Eckerlein.
1: Die Einzelhändler lassen sich immer wieder was Besonderes einfallen. Also viele Kleinigkeiten, die dort in den einzelnen Ladengeschäften auf die Kundschaft warten, was man normalerweise so in der Form nicht erwarten würde, das macht aber den Reiz des Kulturherbstes auch aus. Dieses Einkaufserlebnis neben dem Kulturerlebnis.
0: Tja, und falls Sie sich überlegen, oh Mann, wir möchten da schon gerne hin, aber was machen wir, wenn wir was trinken wollen? Ach, gar kein Problem. Während des Gunzenhäuser Kulturherbstes fährt nämlich der Stadtbus den ganzen Tag kostenlos. Tja, und das Programm finden Sie natürlich auch im Netz, und zwar auf ingunzenhausen.de. Wir machen weiter mit einfach guter Musik. Harry Styles, American Girls auf Radio 8.

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0: ein toller kultiger Song aus den 80ern. Und wir steigen noch weiter hinein in die Kultkiste. Eine coole Reibeisenstimme und doch ein sehr eigenwilliger Style. Rod Stewart mit Do You Think I'm Sexy? Gleich unser besonderer Song.
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0: Im Studio Finn Hornung, hallo.
5: Grüß dich, Birte.
0: So, gestern Vormittag gab es ja eine Vollsperrung und jede Menge Stau auf der A6.
5: Ja, gegen 9.45 Uhr kam es nämlich im Baustellenbereich zwischen Aurach und Feuchtwangen Nord zu einem Unfall. Das berichtet die VPI Ansbach. Der 66-jährige

0: Der Fahrer eines Wassertankfahrzeugs wollte gerade aus dem Baustellenbereich herausfahren. Dabei übersah er allerdings einen heranfahrenden Sattelzug und es kam zum Zusammenstoß.
1: Ein Bauarbeiter wurde von herumfliegenden Fahrzeugteilen am Bein getroffen und verletzt. Er kam ins Krankenhaus. Der Sattelzug musste abgeschleppt werden. Das war aber gar nicht so einfach, denn er hatte Zitronensäure in Pulverform geladen. Durch den Zusammenstoß verteilte die sich auf der Fahrbahn. Im Einsatz waren auch die Feuerwehren Herrieden, Aurach und Weinberg. Bis das Fahrzeug geborgen war, musste die A6 in Richtung Heilbronn zeitweise komplett gesperrt werden. In der Gegenrichtung war vorübergehend der linke Fahrstreifen gesperrt. Kurz vor 12 Uhr war die Autobahn wieder frei. Bianca Albert, Radio 8 bei Aurach.
0: Wo kommen denn die ganzen Kleidungsstücke her? Weil zwei Personen auf diese Frage keine Antwort hatten, haben sie jetzt Ärger mit der Polizei. Am frühen Morgen kontrollierten Beamte der VPI Ansbach ein Auto, das auf der A6 Richtung Nürnberg unterwegs war. Auf der Rückbank und im Kofferraum fanden sie jede Menge neuwertige Markenkleidung, teils sogar noch mit Etiketten, so die Polizei. Weil die Vermutung bestand, dass die Kleidungsstücke möglicherweise gestohlen wurden, haben die Beamten die Ware sichergestellt. Gegen die zwei Personen wird jetzt ermittelt. Überall im Freistaat nutzten Vereine, Gemeinden und Verbände das Herbstwetter, um junge Streuobstbäume in die Erde zu bringen. Passend zu den Pflanzarbeiten auf den Wiesen zieht das Amt für ländliche Entwicklung Mittelfranken eine positive Bilanz für die Initiative Streuobst für alle. Über das Förderprogramm sind mittlerweile 21.400 Bäume bewilligt. Das Programm unterstützt den Kauf mit bis zu 45 Euro pro Stamm. Dazu Amtschef Wolfgang Neukirchner.
2: Unterstützend kann bei uns die Förderung von Streuobstbäumen beantragt werden und antragsberechtigt sind die Kommunen, Vereine und Verbände. Die haben dann den sogenannten Bündelungseffekt, das heißt, die können die Bäume, die sie bei uns beantragt haben und dann auch bekommen, an private Personen weitergeben.
0: Das war Franken um halb, Radio 8 regional. 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Und wir schauen aufs Wetter mit Christian König, dem Radio 8 Wetterkönig.
3: Island Tief Gabriela nimmt unsere Region komplett übers Wochenende in Beschlag. Und das heißt jetzt schon mehr Wolken, der Wind frischt stark auf. Dann kommt auch noch Regen dazu bis in die Nacht rein. Bei 12 Grad tagsüber und in der Nacht dann etwa 9 Grad. Morgen bleibt es sehr windig, sehr launisch, kann man sagen. Mit kräftigem Wind gibt es einen Mix aus Wolken, anfangs auch Schauern. Später ein bisschen Sonne zwischendurch bei rund 13 Grad. Der Sonntag wird ein Hauch freundlicher mit weniger Schauerrisiko und etwas mehr Sonne. Weiter bei etwa 12 Grad und erst zu Wochenbeginn wird es nach jeweils Nebel langsam etwas freundlicher und milder.
4: Na, das kann ja noch was werden. Danke dir, Christian. Übrigens in Lichtenau an der Burg haben wir momentan 11 Grad. Aus Pfohfeld bei der Christel sind es 13 Grad. Danke fürs Bescheid geben.
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4: Hallo auf die Straßen in Mittelfranken, 16.34 Uhr. Eine Meldung von der A7 Würzburg Richtung Ulm zwischen Ofenheim, Langensteinach und Bad Windsheim. Gefahr durch Gegenstände auf der Fahrbahn. Bitte auch aufs Tempo achten, denn Blitze haben wir ja in Linden in der Ortsmitte. Der blitzt in beide Richtungen und auf der B2 Treuchtlingen Richtung Weißenburg. Auf Höhe Schambach steht auch noch einer. Gemeldet von Nico und Daniel. Vielen Dank fürs Bescheid geben. Möglicherweise entdecken Sie ja einen neuen Blitzer. Dann freuen wir uns, wenn Sie sich schnell bei uns melden. Telefon oder WhatsApp über die 098163 00. Gute Fahrt.
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4: Einen schönen Freitagnachmittag. Ich bin Birte Montasseri. Bei mir Style-Experte Finn Hornung.
0: Ist das so?
4: Ist so. Würde ich mal sagen. Du ziehst dich ja richtig schön immer wieder an.
0: Dankeschön.
4: Und was sagst du jetzt zu Fokuhila, Leoprint-Shirt und schwarzen Leggings, hauteng?
0: Ja, buh, also ist gewagt, würde ich sagen. Ich würde es jetzt wahrscheinlich heutzutage nicht unbedingt anziehen.
4: Nee.
0: Und vor allem auch nicht auf die Arbeit. Obwohl, hier sieht man uns ja eigentlich nicht, deswegen könnte man es schon machen.
4: Tatsächlich, aber vielleicht laufen wir ja alle in solchen Leggings rum, oder?
0: Einfach irgendwie im Nachthemd auch, oder was?
4: Oh, das ist so.
0: Also das ist ja das Gute, wir haben hier noch keine Webcam, also wir könnten eigentlich anziehen, was wir wollten.
4: Huhu.
0: Aber es ist schon, finde ich, schon gewagt. Also diese Outfits von damals, das ist schon
4: absolut
0: spannend.
4: Rod Stewart hat das ja angezogen und hat damit absolut immer wieder für Skandal, aber auch Aufsehen gesorgt. Und in seinem Video oder seinen seinen Auftritten von Do You Think I'm Sexy? Ich sag's mal so, der hat ganz betont mit seinem Hinterteil in die Kamera gewedelt. Aber die Musik hat natürlich auch überzeugt, absolut. Ja. Und jetzt hier also der besondere Song, Rod Stewart 1978, Do You Think I'm Sexy? Yeah.

0: Einfach gute Musik für Ihren Freitagnachmittag auf Radio 8. 16.47 Uhr haben wir. Ja, Sie sorgen dafür, dass zum Beispiel die Regenjacke trocken bleibt, wenn es regnet, dass Schuhe Schmutz abweisen können oder Kosmetik bestimmte Eigenschaften hat. Sogenannte PFAS. Also das Problem ist dabei aber, dass diese Chemikalien PFAS extrem langlebig sind und die bleiben deshalb auch lange in der Umwelt. Daher auch der Name Ewigkeitschemikalien. Ab dem 10. Oktober, also ab morgen, gelten in der EU neue Grenzwerte für eine bestimmte PFAS-Gruppe. Kollegin Julia Basselkopf, erklär uns mal das mit den Ewigkeitschemikalien nochmal genauer.
1: PFAS, das ist der Oberbegriff für eine riesige Gruppe künstlich hergestellter Chemikalien. Interessant sind sie für Hersteller, weil sie zum Beispiel Wasserfett und Schmutz abweisen können. Deshalb wurden sie unter anderem für Outdoor-Kleidung, Schuhe, Imprägniermittel oder auch Kosmetik eingesetzt. Das große Problem ist nur, viele PFAS bauen sich in der Umwelt nur sehr langsam ab. Die neue Regel betrifft allerdings nicht sämtliche PFAS auf einmal, sondern konkret PFHXA.
0: Ja, genau. Das hilft jetzt weiter. Was ändert sich also ganz konkret ab dem 10. Oktober für uns beim Einkaufen? Nö, der Ed Sheeran muss noch warten. Julia, du bist dran. Erzähl nochmal. Was ändert sich ab morgen ganz konkret für uns beim Einkaufen?
1: Ja, ab sofort dürfen diese Stoffe oberhalb sehr niedriger Grenzwerte in bestimmten neuen Produkten nicht mehr auf den Markt gebracht oder verwendet werden. Dazu gehören Kleidung wie Regenjacken, Schuhe, Kosmetik und zum Beispiel auch Imprägniersprays. Auch Papier und Pappe, die mit Lebensmitteln in Kontakt kommen, sind erfasst. Für uns heißt das vor allem, bei neu produzierten Sachen müssen die Hersteller auf andere Lösungen ausweichen, wenn sie die Grenzwerte sonst überschreiten würden.
0: Aber wir müssen jetzt natürlich nicht unsere Regenjacke wegschmeißen. Die EU will mit neuen Grenzwerten was gegen die Ewigkeitschemikalien tun. Danke für die Infos, Julia. Und jetzt darf er kommen. Der gute Ed Sheeran mit Shivers. Das ist Radio 8. Einfach gute Musik von den 80ern bis heute für Ihren Freitagnachmittag.

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1: Ich bin Gregor Jose Moser. In Halle wird heute der Opfer des antisemitischen Anschlags vor genau 7 Jahren gedacht. 2019 hatte ein Rechtsterrorist versucht, die Synagoge in Halle zu stürmen, und zwar am jüdischen Feiertag Yom Kippur. Dabei scheiterte er, deshalb erschoss er eine Passantin und einen Mann in einem Imbiss. Der Täter wurde zu lebenslanger Haft verurteilt. Für Kritik sorgt mal wieder Altkanzler Schröder. Er ist gerade in Russland und hat mit Kreml-Chef Putin Geburtstag gefeiert. Die Grünen-Politikerin Katrin Göring-Eckardt bezeichnete den Besuch als Schande. Mehr von Thomas Bremser.
2: Bei einem Handshake lachen Schröder und Putin in die Kamera. Sie verbindet eine lange Freundschaft, trotz des russischen Angriffskriegs in der Ukraine. Zeitgleich zum Schröder-Besuch ließ Putin die Ukraine wieder massiv angreifen. Der ukrainische Präsident Zelensky bezeichnete den Angriff mit 25 Toten als ein Geburtstagsgeschenk für Putin.
1: Warum hat ein 60-Jähriger in Berngau in der Oberpfalz gestern offenbar bei einer routinemäßigen Waffenkontrolle 2 Mitarbeitende des Landratsamts Neumarkt erschossen? Das ist weiter unklar, wie der bayerische Innenminister Herrmann bei einer Pressekonferenz erklärt hat. Der Tatverdächtige, ein Sportschütze und Jäger, sei bislang nicht polizeilich bekannt gewesen. Auch das Motiv sei noch offen, es gebe keinen Hinweis auf eine extremistische Gesinnung. Die neue Friedensnobelpreisträgerin Navane Tempilai hat den Überlebenden internationaler Verbrechen und den Verteidigern des Völkerrechts ihre Auszeichnung gewidmet. Deren Mitgefühl und Mut sorgten dafür, dass Straflosigkeit nicht hingenommen werde, sagte sie in Nürnberg bei einer internationalen Fachkonferenz zum Völkerstrafrecht. Dort hatte sie heute von der Auszeichnung erfahren. Die 85-jährige Südafrikanerin mit indischen Wurzeln war früher unter anderem Richterin am Internationalen Strafgerichtshof. Nach der XXL-Länderspielpause ist die Fußball-Bundesliga zurück. Zum Start in den 5. Spieltag empfängt der aktuelle Spitzenreiter Dortmund im Abendspiel Bremen. Anpfiff ist um 20.30 Uhr. Morgen ist dann unter anderem Bayern bei Augsburg zu Gast, Stuttgart muss in Paderborn ran und im Topspiel abends empfängt Leipzig Frankfurt.
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3: Ich bin Finn Hornung. Am Abend ist es in Ansbach zu einem schweren Unfall gekommen. Ein 18-jähriger Autofahrer fuhr auf der Philipp-Zorn-Straße stadteinwärts. Weil er wohl zu schnell war, geriet sein Auto ins Schleudern und kam auf die Gegenfahrbahn ab. Laut Polizei stieß er auf der linken Fahrzeugseite mit einem entgegenkommenden Auto zusammen. Durch den Aufprall wurde der 18-Jährige im Auto eingeklemmt und musste durch die Feuerwehr befreit werden. Er kam schwer verletzt ins Krankenhaus. Seine beiden jugendlichen Mitfahrer wurden leicht verletzt. Auch der Fahrer des entgegenkommenden Autos erlitt leichte Verletzungen. Beide Autos mussten abgeschleppt werden. Ein Gesamtschaden von rund 20.000 Euro.
4: Danke, Finn. Mehr Nachrichten ja auch aus dem Mittelfranken. In Franken um 17:30, Radio 8 regional. 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Aktuell bei Ute aus Westheim 12 Grad, am Rathaus von Winsbach auch 12 Grad. Nachts kann es auch immer mal wieder ein bisschen regnen. Es kühlt runter auf etwa 9 Grad bis morgen früh. Ansonsten am Samstag bekommen wir Wind, Wolken, ein paar Regenschauer, aber auch ein paar Sonnenstrahlen. Einiges dabei, oder? Herbstliches Mischmasch-Wetter und dazu rund 13 Grad. Am Sonntag wird es wieder ein bisschen sonniger bei 12 Grad. Montag kann sich örtlich ziemlich kalter Nebel bilden. Ja, und dann wieder sonnigeres, aber auch kühles Wetter. Hallo auf die Straßen in Mittelfranken, 17:03, keine größeren Staus. Blitzer, nämlich in Linden in der Ortsmitte, da wird beidseitig geblitzt. Und auf der B2 Treuchtlingen Richtung Weißenburg, auf Höhe Schambach steht auch immer noch ein Blitzer. Danke an Nico und Daniel fürs Bescheid geben. Tja, sollte das schon alles sein oder entdecken Sie vielleicht einen neuen Blitzer? Wir würden uns freuen, wenn Sie sich bei uns melden über die 0981 63 00. Eine gute und sichere Fahrt wünsche ich Ihnen.
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4: Einen schönen Feierabend wünscht Ihnen Ihre Birte Montasseri. Freut mich, dass Sie Radio 8 hören. Ja, stellen Sie sich vor, Sie wohnen in so einem gemütlichen kleinen Dörfchen. Vielleicht gut 30 Leute sind Ihre Nachbarn. Man kennt sich, aber einmal im Jahr strömen buchstäblich hunderttausende Menschen zu ihnen. Genau das passiert ab morgen wieder in Musdorf bei Rot am See. Es wird wieder die absolute Wahnsinnssause, die Muswiese. Darüber müssen wir doch einfach mal sprechen, oder? Alle Infos dazu und vorher jede Menge einfach gute Musik für Ihren Freitagnachmittag. Wen haben wir denn da alles Schönes dabei? Christina Perry, wir haben Holly Johnson und Nena und Kim Wilde. Was für eine Kombi. Any place, anywhere, anytime auf Radio 8 für Ihren Freitag.

0: Ganz genau. Holly Johnson, Americanos auf Radio 8. Einfach gute Musik. Ja, ein kleines Dörfchen Barot am See wird von hunderttausenden Menschen geflutet. Der Grund, die Mooswiese in Moosdorf ist wieder ein Fest, das zu Spitzenzeiten bis zu 300 Menschen innerhalb von 6 Tagen anlockt. Meine Güte, es hat gerade mal 34 Einwohner in dem Dörfchen. Aber ab morgen geht's da wieder los mit Markt, Ausstellung, Musik und täglichen Highlights. Eine Besonderheit: Die Landwirte aus dem Dorf, die haben ein Schankrecht auf der Mooswiese, erklärt uns nochmal Bürgermeister Sebastian Kampe.
1: Dieses Schankrecht, das ist ziemlich einmalig, muss man wirklich sagen, dass jeder Landwirt in Moosdorf das verbriefte Recht hat, zur Mooswiese auszuschenken. Für uns als Organisator ist es natürlich Segen und Fluch zugleich. Es macht einen besonderen Charme natürlich aus der Mooswiese, dass wir hier Bauernwirtschaften haben, die natürlich auch sehr, sehr urig teilweise noch ausgestaltet sind. Andererseits natürlich, das Schankrecht ist verbrieft und wir können entsprechend hier keine monetären Vorteile herausziehen.
0: Also das lässt man sich natürlich nicht nehmen. Die Mooswiese in Moosdorf, es ist das absolute Kult-Event.
1: Ja, man erzählt sich, dass die Metzger Räuber von der Mooswiese vertrieben haben, die Mooswiese überfallen wollten. Und dafür haben sie das Privileg erhalten, auf der Mooswiese zu tanzen und zu feiern. Und das feiern wir dann immer am Mittwoch. Das ist ein schöner Tanz mit viel Feuer, mit viel Fackeln. Und da wird dem gedacht.
0: Ist das nicht ein tolles Fest? Das gesamte Programm, das finden Sie im Netz auf mooswiese.com. Und wir machen weiter mit einfach guter Musik. Christina Perry, Jar of Hearts.
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1: Ganz gechillt, Alec Benjamin. Let me down slowly. Und so geht's auch weiter. So ein schöner, chilliger, cooler Song aus den 80ern. Ice House, Hey Little Girl. Gleich unser besonderer Song.
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1: Mit Finn Hornung. Hallo Finn.
6: Grüß dich bitte.
1: So, gestern Vormittag, da gab es ja eine Vollsperrung und jede Menge Stau auf der A6.
6: Ja, gegen 9:45 kam es im Baustellenbereich zwischen Aurach und Feuchtwangen Nord, nämlich zu einem Unfall. Das berichtet die VPI Ansbach. Der 66-jährige Fahrer eines Wassertankfahrzeugs wollte eigentlich gerade aus dem Baustellenbereich herausfahren. Dabei übersah er allerdings einen heranfahrenden Sattel.

0: Zug und es kam zum Zusammenstoß.
1: Ein Bauarbeiter wurde von herumfliegenden Fahrzeugteilen am Bein getroffen und verletzt. Er kam ins Krankenhaus. Der Sattelzug musste abgeschleppt werden. Das war aber gar nicht so einfach, denn er hatte Zitronensäure in Pulverform geladen. Durch den Zusammenstoß verteilte die sich auf der Fahrbahn. Im Einsatz waren auch die Feuerwehren Herrieden, Aurach und Weinberg. Bis das Fahrzeug geborgen war, musste die A6 in Richtung Heilbronn zeitweise komplett gesperrt werden. In der Gegenrichtung war vorübergehend der linke Fahrstreifen gesperrt. Kurz vor 12 Uhr war die Autobahn wieder frei. Bianca Albert, Radio 8 bei Aurach.
0: Weil er eine Kurve unterschätzt hat, nimmt eine Autofahrt für einen Mann ein teures Ende. In Igelsdorf, einem Ortsteil von Rednitz-Hembach, fuhr ein 59-Jähriger auf der Hembacher Straße in Richtung Ringstraße. Dort bog er nach links ab. Dabei unterschätzte er aber, laut Polizei, den Kurvenverlauf und geriet mit dem rechten Vorderrad gegen den Bordstein. Die Folge? Der Mann verriss das Lenkrad und fuhr geradeaus in eine Gartenmauer. An Auto und Mauer entstand ein Gesamtschaden von rund 6.000 Euro. Glücklicherweise ist niemand verletzt worden. Die Stadtwerke Ansbach warnen jetzt vor Werbern, die sich als Mitarbeiter der Werke ausgeben. Laut einer Mitteilung bieten sie Strom- und Gasverträge an und täuschen dabei vor, mit den Stadtwerken Ansbach zu kooperieren. Das stimmt aber nicht. Verträge können nur schriftlich, online oder im Kundencenter abgeschlossen werden. Betrüger würden außerdem auf einen schnellen Abschluss drängen und Bankdaten oder Zählernummern fordern. Ungewollt befinde man sich dann schnell in einem Vertragsverhältnis, so die Mitteilung. Das war Franken um halb, Radio 8 regional. 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Und wir schauen aufs Wetter mit Christian König, dem Radio 8 Wetterkönig.
2: Island Tief Gabriela nimmt unsere Region komplett übers Wochenende in Beschlag. Und das heißt jetzt schon mehr Wolken, der Wind frischt stark auf. Dann kommt auch noch Regen dazu bis in die Nacht rein. Bei 12 Grad tagsüber und in der Nacht dann etwa 9 Grad. Morgen bleibt es sehr windig, sehr launisch, kann man sagen. Mit kräftigem Wind gibt es einen Mix aus Wolken, anfangs auch Schauern, später ein bisschen Sonne zwischendurch bei rund 13 Grad. Der Sonntag wird ein Hauch freundlicher mit weniger Schauerrisiko und etwas mehr Sonne. Weiter bei etwa 12 Grad und erst zu Wochenbeginn wird es nach jeweils Nebel langsam etwas freundlicher und milder.
3: Danke dir, Christian. Übrigens, in Moosdorf, da freuen die sich trotz und alledem, egal wie das Wetter ist, auf ihre Mooswiese. Dort aktuell 10 Grad und in Heilsbronn beim Franz sind es 11 Grad. Der Blick auf die Straßen, 17.34 Uhr, ein wichtiger Hinweis. Wir haben ein größeres Feuerwehraufgebot, nämlich bei Leibelbach in der Nähe von Herrieden. Das ist aber, Entwarnung, nur eine Übung. Die integrierte Leitstelle hat uns das nochmal versichert. Also viele Feuerwehrautos unterwegs bei Leibelbach, da ein bisschen aufpassen. Aber das Ganze ist eine Übung. Blitze haben wir auch, Marc Bergel, nämlich wenn Sie Richtung Ansbach fahren, auf Höhe der Muna-Siedlung und die B2 Treuchtlingen Richtung Weißenburg, Höhe Schambach, haben wir auch noch einen Blitzer. Vielen Dank, Eva und Daniel, fürs Bescheidgeben.
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3: Es ist Freitag und ich hoffe, Sie können mal so langsam durchschnaufen nach einer Arbeitswoche. Die Füße hochlegen, sich erholen oder aber Sie steigen richtig jetzt erst ein in die Arbeit, weil Sie an diesem Wochenende ran müssen. Wir werden auf alle Fälle an Ihrer Seite sein mit einfach guter Musik und ein paar guten Infos. Ja, auch noch, zum Beispiel Gunzenhausen steigt an diesem Sonntag auf die Hensoldshöhe. Was damit gemeint ist, das erfahren Sie in ein paar Sekunden bzw. in ein paar Minuten. Vorher haben wir noch einfach gute Musik und vor allem unseren besonderen Song. Icehaus mit Hey Little Girl. Eigentlich deren einziger richtig großer Hit, aber der ist so cool. Absoluter New Wave Sound aus den 80ern auf Radio 8.

0: So klingt ihr Freitag auf Radio 8. Am Sonntag, da geht's in Gunzenhausen auf die Hensoldshöhe. Von 10.30 Uhr bis etwa 17.30 Uhr ist nämlich Tag der Hensoldshöhe. Da können wir mal einen Blick in alle Bereiche der Stiftung Hensoldshöhe werfen. Womit der Tag genau beginnt, das sagt uns Michael Thomert. Er ist zuständig für die Öffentlichkeitsarbeit bei der Stiftung Hensoldshöhe.
1: Ja, wir starten um 10.30 Uhr mit einem Gottesdienst in der Zionshalle. Ganz bunt, ganz spannend und viele schöne Programmpunkte. Und dann geht's los mit Essen und mit verschiedensten Informationsangeboten. Die Hüpfburg wurde eröffnet. Es gibt Fußball-Darts und so weiter. Also ganz viele schöne Spaßangebote, aber auch Infoangebote.
0: Und was sind das für Angebote genauer?
1: Zum Beispiel bei uns in der Alpmüsli-Klinik gibt es Arztvorträge. Man kann mal ausprobieren, wie ein Kneippbecken so funktioniert. Oder verschiedene Angebote der Physiotherapie mal anschauen. Bis hin zu unserem Bildungsbereich, wo man dann eben verschiedene Schulthemen anschauen kann. Unsere Realschule ist geöffnet. Man kann da Infotouren mitmachen, kann sich verschiedene Unterrichtsfächer anschauen.
0: Na, und am Ende des Tages, da soll es ja auch noch um die Wurst gehen, beziehungsweise um einen Preis.
1: Am Schluss gibt es noch die Auflösung vom Gewinnspiel. Da kann man dann sogar einen echt coolen E-Roller gewinnen.
0: Wow.
1: Da muss man zu den Ständen gehen und kann sich dann eine Frage stellen lassen. Und die Antwort, die kommt dann aufs Gewinnspiel und dann trägt man eben so nach und nach einen tollen Gewinnsatz zusammen und den gibt man ab und dann ist man im Lostopf und kann gewinnen. Aber man muss da sein bei der Auslosung.
0: Ja, und man muss da sein überhaupt beim Tag der Hensoldshöhe am Sonntag in Gunzenhausen von 10.30 Uhr bis 17.30 Uhr. Kommenden Sonntag, Tag der Hensoldshöhe in Gunzenhausen. Ein volles Programm, wie wir gerade gehört haben, für Jung und Alt. Die Infos dazu finden Sie ja auch noch im Netz unter stiftung-hensoldshöhe.de. Machen wir doch weiter mit einfach guter Musik. Ja, da kommen sie schon. Linkin Park mit Castle of Glass. Radio 8, einfach gute Musik von den 80ern bis heute für Ihren Freitagnachmittag.

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1: Hallo Ida, ich habe mal einen 2-Meter-Hecht gefangen.
2: Laut ChatGPT, Hechte sind bis 1 Meter lang.
1: Das war aber ein besonderer, mit roter Flosse.
2: Zwergforellen haben rote Flossen und sind etwa 6 Zentimeter groß.
1: Aber...
3: Ist okay, Papa.
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1: Ich bin Gregor Jose Moser. Neue Entwicklungen nach den beiden Landtagswahlen vor knapp 3 Wochen. In Berlin führen Linke, Grüne und SPD ja seit gestern Sondierungsgespräche. In Mecklenburg-Vorpommern ist man schon einen Schritt weiter. Hier haben SPD, Linke und Grüne heute entschieden, Koalitionsgespräche aufzunehmen. Bei den Sondierungen hatten sie sich schon darauf geeinigt, dass Kitas beitragsfrei bleiben, Schulen modernisiert und Krankenhausstandorte erhalten werden sollen. Mit der neuen Führerscheinreform, die, wenn Bundestag und Bundesrat zustimmen, nächstes Jahr in Kraft treten soll, könnte der Führerschein bis zu 1.000 Euro günstiger werden. Das hat Verkehrsminister Bilger der Welt gesagt. Thomas Bremser berichtet.
2: Bis zu 1.000 Euro weniger, das wäre eine große Entlastung, denn ein Führerschein kostet im Schnitt rund 3.400 Euro. Die Reform soll vor allem durch digitalen Theorieunterricht und weniger Bürokratie Geld sparen. Geplant sind außerdem Änderungen bei Prüfungen und Pflichtfahrten. Fahrlehrerverbände warnen jedoch, weniger Unterricht und Übung könnten die Sicherheit gefährden. Sie wollen, dass ein Teil der Theorie weiter im Klassenzimmer stattfindet.
1: Kinder im Vorschulalter sollen besser gefördert werden, zum Beispiel durch flächendeckende Sprachtests und mit mehr Geld für Kitas. Das sieht das sogenannte Startchancengesetz vor, das heute erstmals im Bundestag diskutiert worden ist. Bundesbildungs- und Familienministerin Prien erhofft sich durch die Pläne, dass Kinder ähnlichere Startchancen bekommen, unabhängig von ihrer familiären Situation. Der Nürnberger Hauptbahnhof hat keinen guten Ruf. Zuletzt hatte er ja besonders mit Fällen von sexualisierter Gewalt an Minderjährigen Schlagzeilen gemacht. Jetzt vermelden Stadt und Polizei aber erste Erfolge im Kampf gegen einen Teil der Kriminalität. Die Zahl der Körperverletzungen und von Raubdelikten ist jeweils um mehr als die Hälfte zurückgegangen im Vergleich zum Vorjahreszeitraum. Geholfen haben laut Polizei verstärkte Kontrollen sowie die Ausweisung der Umgebung des Bahnhofs als Waffenverbotszone. Nach der XXL-Länderspielpause ist die Fußball-Bundesliga zurück. Zum Start in den 5. Spieltag empfängt der aktuelle Spitzenreiter Dortmund im Abendspiel Bremen. Anpfiff ist um 20.30 Uhr.
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3: Ich bin Finn Hornung. Wer gestern Vormittag auf der A6 unterwegs war, brauchte zeitweise viel Geduld. Gegen 9.45 Uhr kam es im Baustellenbereich zwischen Aurach und Feuchtwangen Nord zu einem Unfall. Das berichtet die VPI Ansbach. Der 66-jährige Fahrer eines Wassertankfahrzeugs wollte gerade aus dem Baustellenbereich herausfahren. Dabei übersah er allerdings einen heranfahrenden Sattelzug und es kam zum Zusammenstoß. Ein Bauarbeiter wurde von herumfliegenden Fahrzeugteilen am Bein getroffen und verletzt. Er kam ins Krankenhaus. Der Sattelzug musste abgeschleppt werden. Das war aber gar nicht so einfach, denn er hatte Zitronensäure in Pulverform geladen. Durch den Zusammenstoß verteilte die sich auf der Fahrbahn. Im Einsatz waren auch die Feuerwehren Harrieden, Aurach und Weinberg. Bis das Fahrzeug geborgen war, musste die A6 in der Richtung Heilbronn zeitweise komplett gesperrt werden. In der Gegenrichtung war vorübergehend der linke Fahrstreifen gesperrt. Kurz vor 12 war die Autobahn wieder frei.
4: Danke dir für die Infos. Finn Hornung war das. Mehr Infos ja auch aus der Region in Franken um halb. 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Eher regnerisch grau mit 10 Grad. Auch in Dinkelsbühl am Spitalhof 10 Grad. Wolken, Wind, Regen, Schauer. So geht's Richtung Feierabend. In der Nacht kann es auch immer noch mal regnen. Es kühlt runter auf etwa 9 Grad. Morgen haben wir Wolken, Wind, ein paar Schauer, aber auch ein bisschen Sonnenschein und um die 13 Grad. Sonntag wird es dann wieder sonniger mit 12 Grad. Montag, da werden wir wohl mit örtlich ziemlich kaltem Nebel rechnen müssen. Und dann kommt aber auch schon wieder mehr die Sonne raus. Es bleibt aber doch eher herbstlich kühl. Schauen wir auf die Straßen in Mittelfranken um 18:04. Immer noch mal der Hinweis, ganz wichtig, eine Feuerwehrübung läuft aktuell bei Leibelbach in der Nähe von Herrieden. Wie gesagt, es ist nur eine Übung, aber bitte schön auf die vielen Feuerwehrfahrzeuge Rücksicht nehmen und aufs Tempo achten. In Marktbergel zum Beispiel Richtung Ansbach. Auf Höhe der Muna-Siedlung gibt es einen Blitzer, genauso wie auf der B2 Treuchtling Richtung Weißenburg. Auf Höhe Schambach danke an Eva und Daniel, die sich bei uns gemeldet haben. Falls Sie auch noch was entdecken, können Sie sich gerne rühren per Telefon oder WhatsApp über die 0981 63 00. Und ich wünsche Ihnen eine gute und sichere Fahrt.

0: Das ist der Freitag auf Radio 8. Die Länderspielpause in der Bundesliga ist vorbei, der 5. Spieltag. Und zum Auftakt empfängt Dortmund um 20.30 Uhr Werder Bremen. Und der BVB hat dabei ein klares Ziel: Tabellenführung ausbauen und die Bayern auf Abstand halten. Schaffen die Dortmunder das? Können sie ihre Siegesserie fortsetzen? Kollegin Pia Wegner.
1: Bisher spricht in dieser Saison tatsächlich alles dafür. Dortmund ist mit 4 Siegen aus 4 Spielen nämlich perfekt gestartet und das liegt auch an der Defensive, die momentan besonders stark ist. Erst 2 Gegentore hat der BVB kassiert, so wenige haben außer ihnen nur die Bayern. Und auch gegen Bremen spricht die Bilanz für die Dortmunder, seit mehr als 4 Jahren haben sie nicht mehr gegen Werder verloren. Allerdings kommt Bremen in dieser Spielzeit auch immer besser in Fahrt. In den letzten 3 Spielen gab es 2 Siege und 1 Unentschieden.
0: Und der FC Bayern hat ja morgen besonders kurze Anreise. Es geht in 60 Kilometer entfernte Augsburg. Der FCA, der hat in diesem Jahr ja schon mal für eine Überraschung gegen die Münchner gesorgt. Können die das nochmal?
1: Ja, durchaus. Augsburg hat im Januar mit einem 2:1 für die bislang einzige Liga-Niederlage der Bayern in diesem Jahr gesorgt. Und auch jetzt ist der FCA gut drauf. 11 Tore in 4 Spielen. So treffsicher ist Augsburg noch nie in eine Bundesliga-Saison gestartet. Dazu kommt die Heimstärke. Nur eines der letzten 13 Heimduelle ging verloren. Trotzdem sind die Bayern natürlich Favorit. 23 der bisherigen 30 Bundesliga-Duelle haben sie gewonnen. Und erst vor der Länderspielpause haben sie mit einem 7:0 gegen Union Berlin außerdem ein dickes Ausrufezeichen gesetzt.
0: Danke dir, Pia.

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4: Ich bin Finn Hornung, guten Abend. Im Nürnberger Stadtteil Herrnhütte ist es zu einem schweren Unfall mit einem Radfahrer gekommen. Am frühen Abend fuhr ein Rennradfahrer die Besemer Straße Richtung Äußere Bayreuther Straße entlang. In einer Rechtskurve wollte er die Straße nach links überqueren, so die Polizei. Dabei übersah er wohl ein entgegenkommendes Auto und es kam zum Frontalzusammenstoß. Der Radfahrer wurde auf die Windschutzscheibe geschleudert und schwer verletzt. Er kam ins Krankenhaus. Die Verkehrspolizei Nürnberg ermittelt jetzt zum genauen Unfallhergang. Wer gestern Vormittag auf der A6 unterwegs war, brauchte zeitweise viel Geduld. Gegen 9.45 Uhr kam es im Baustellenbereich zwischen Aurach und Feuchtwangen Nord zu einem Unfall. Das berichtet die VPI Ansbach. Der 66-jährige Fahrer eines Wassertankfahrzeugs wollte gerade aus dem Baustellenbereich herausfahren. Dabei übersah er allerdings einen heranfahrenden Sattelzug und es kam zum Zusammenstoß.
5: Ein Bauarbeiter wurde von herumfliegenden Fahrzeugteilen am Bein getroffen und verletzt. Er kam ins Krankenhaus. Der Sattelzug musste abgeschleppt werden. Das war aber gar nicht so einfach, denn er hatte Zitronensäure in Pulverform geladen. Durch den Zusammenstoß verteilte die sich auf der Fahrbahn. Im Einsatz waren auch die Feuerwehren Herrieden, Aurach und Weinberg. Bis das Fahrzeug geborgen war, musste die A6 in Richtung Heilbronn zeitweise komplett

0: komplett gesperrt werden. In der Gegenrichtung war vorübergehend der linke Fahrstreifen gesperrt. Kurz vor 12 Uhr war die Autobahn wieder frei. Bianca Albert, Radio 8 bei Aurach.
1: Über 40 Stimmen, ein moderner Rock-Pop-Mix und bereits ein Konzert mit rund 400 Gästen. Der 2024 gegründete Chor B-Voices aus Burgbernheim hat einen steilen Start hingelegt. Der Chor lädt jetzt zu seiner kostenlosen Herbstkonzertreihe mit 3 Terminen ein. Los geht es morgen am Samstag in der Franziskanerkirche in Rothenburg. Mit dabei die eigene Liveband und Solistinnen und Solisten aus den eigenen Reihen. So Chorleiterin Petra König.
2: Worauf ich ganz, ganz stolz bin. Und das unterstreicht dann natürlich nochmal den Charakter des Liedes, wenn dann Solisten dabei sind, die einen Teil vortragen. Und das sind mal Frauen, das sind mal Männerstimmen. Und das ist schon Vielfalt, die sich da zeigt, während eines Liedes sogar. Und dann kommt eben die Band dazu. Die versuchen dann wirklich, bei jedem Lied das Arrangement so zu gestalten, dass es das Lied, den Charakter des Liedes unterstreicht.
1: Mehr Infos zu den Konzerten auch auf b-voices-chor.de. Das war's von mir und Franken um halb, Radio 8 regional. Die Nachrichten gibt's auch nochmal kompakt zum Nachlesen in der App oder auf radio8.de. Und wir schauen auch aufs Wetter. Heute Nacht etwas verregnet bei 9 Grad. Das Wochenende wird herbstlich mit 12 bis 13 Grad. Morgen ab und zu Schauer. Zwischendurch aber auch noch Sonne und Wolken. Ähnlich sieht's am Sonntag aus. Montag ähnlich frisch, da bleibt's allerdings trocken.
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1: Auf den Straßen ist soweit alles ruhig, aber einen Blitzer haben wir noch. Und zwar Markt Berge Richtung Ansbach, Höhe Muna-Siedlung. Dankeschön hier fürs Melden an Sina und Eva. Gute Weiterfahrt.

0: 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Leckere heiße Suppen, tolle Kürbisrezepte, jede Menge gute Vitamine. Jetzt im Herbst, da landet viel Gemüse in den Supermärkten, das wir beim Kochen vielleicht nicht direkt auf dem Schirm haben. Bei mir mein Kollege Oliver Urbanke. Oliver, Kürbisse sind ja gerade im Oktober gefühlt überall. Was kann ich außer Suppe und Kuchen damit machen?
1: Zum Beispiel Auflauf, Lasagne, Flammkuchen oder auch Gulasch. Kürbis ist extrem vielseitig einsetzbar. Simpel und lecker sind zum Beispiel Ofenkürbis mit Feta, Kürbisrisotto mit Hokkaido oder Kürbisgnocchi. Möglichst frische Kürbisse gibt's übrigens auf Selbsterntefeldern. Ähnlich wie bei Blumen und Erdbeeren gilt hier, nur ernten, was reif ist, im dafür gedachten Bereich sammeln und anschließend das Geerntete auch bezahlen. Die beliebtesten Sorten sind Hokkaido, Butternut und Muskatkürbis.
0: Auch Kohl und Rüben haben gerade Hochsaison. Klingt erstmal nicht so gut wie Pommes und Pizza, aber du hast ein paar Tipps, wie es trotzdem schmeckt.
1: Wer zum Beispiel die Spargelzeit vermisst, findet jetzt im Herbst richtig leicht Ersatz. Schwarzwurzeln sehen geschält nicht nur ähnlich aus, sondern lassen sich auch so vielseitig zubereiten wie der Spargel. Egal ob gegart mit Sauce Hollandaise, mit Zwiebeln und Butter angebraten oder als Gratin, Schwarzwurzeln passen zu fast allem. Aus Grünkohl lässt sich mit Salz und Ahornsirup ein richtig leckerer Salat machen und auch Nudeln mit Wirsing passen perfekt in den Herbst. Und wenn es draußen noch ein bisschen kälter wird, eignet sich fast jedes Herbstgemüse für einen richtig schönen in den Eintopf, der uns nochmal von innen wärmt.
0: Danke, Olli. Jetzt habe ich Hunger.

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1: Ich bin Gregor Jose Moser. Der Autoführerschein könnte künftig mehrere hundert Euro weniger kosten. Nach Angaben von Verkehrsminister Bilger sind durch die geplante Reform im besten Fall sogar Einsparungen von bis zu 1.000 Euro möglich. Der Führerschein der Klasse B kostet derzeit im Schnitt rund 3.400 Euro. Günstiger werden soll er unter anderem durch mehr digitalen Theorieunterricht und weniger Bürokratie. Die neuen Regeln sollen möglichst Anfang kommenden Jahres gelten. Mit Kranzniederlegungen, Glockenläuten und einer Gedenkveranstaltung ist in Halle an den antisemitischen Anschlag vor 7 Jahren erinnert worden. Damals, 2019, hatte ein Rechtsterrorist versucht, die Synagoge in Halle zu stürmen, am jüdischen Feiertag Yom Kippur. Er scheiterte und erschoss dann eine Passantin und einen Mann in einem Imbiss. Er sitzt eine lebenslange Freiheitsstrafe ab. Zahlreiche Menschen nahmen heute am Gedenken in dem jüdischen Gotteshaus teil. Die südafrikanische Juristin Navanethem Pillay ist mit dem Friedensnobelpreis ausgezeichnet worden. Pillay habe maßgeblich dazu beigetragen, dass Kriegsverbrechen und Völkermord strafrechtlich verfolgt werden, heißt es vom Nobelkomitee. Mehr von Thomas Bremser.
2: Das UN-Menschenrechtsbüro nennt Pillay einen Gewinn für Menschenrechte und Gerechtigkeit. Amnesty International spricht vom richtigen Signal zur richtigen Zeit. Pillay habe Verbrechen klar benannt, unabhängig davon, wer sie begeht. Die 85-Jährige war lange Richterin am Strafgerichtshof in Den Haag. Zuletzt leitete sie eine UN-Untersuchungskommission, die Israel Völkermord im Gazastreifen vorwarf.
1: Weil er die Geburtstagsfeier von Russlands autoritären Präsidenten Putin besucht hat, steht Ex-Kanzler Schröder massiv in der Kritik. Auf Fotos sind Schröder und Putin mit eng verschlossenen Händen zu sehen. Der amtierende Kanzler Merz sei zutiefst empört und halte den Besuch für unmoralisch, sagte der stellvertretende Regierungssprecher Mayer mit Blick auf Russlands Angriffskrieg gegen die Ukraine. Nach der XXL-Länderspielpause ist die Fußball-Bundesliga zurück. Zum Start in den 5. Spieltag empfängt der aktuelle Spitzenreiter Dortmund im Abendspiel Bremen. Anpfiff ist um 20.30 Uhr.
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3: Ich bin Finn Hornung. Wo kommen denn die ganzen Kleidungsstücke her? Weil zwei Personen auf diese Frage keine Antwort hatten, haben sie jetzt Ärger mit der Polizei. Am frühen Morgen kontrollierten Beamte der VPI Ansbach ein Auto, das auf der A6 Richtung Nürnberg unterwegs war. Auf der Rückbank und im Kofferraum fanden sie jede Menge neuwertige Markenkleidung, teils sogar noch mit Etiketten, so die Polizei. Weil die Vermutung bestand, dass die Kleidungsstücke möglicherweise gestohlen wurden, haben die Beamten die Ware sichergestellt. Gegen die zwei Personen wird jetzt ermittelt. Schauen wir noch aufs Wetter in der Region. Da wird es heute Nacht etwas regnerisch bei Tiefstwerten um 9 Grad. Das Wochenende bleibt dann herbstlich mit 12 bis 13 Grad. Morgen und am Sonntag ab und zu Schauer, zwischendurch Sonne und Wolken. Montag ähnlich frisch, da bleibt es allerdings trocken. Auf den Straßen ist soweit alles ruhig, aber einen Blitzer haben wir noch. Und zwar Marktberge Richtung Ansbach, Höhe Muna-Siedlung. Dankeschön hier fürs Melden an Sina und Eva. Gute Weiterfahrt.

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4: Ich bin Finn Hornung. Guten Abend. Im Nürnberger Stadtteil Herrnhütte ist es zu einem schweren Unfall mit einem Radfahrer gekommen. Am frühen Abend fuhr ein Rennradfahrer die Besemer Straße Richtung Äußere Bayreuther Straße entlang. In einer Rechtskurve wollte er die Straße nach links überqueren, so die Polizei. Dabei übersah er wohl ein entgegenkommendes Auto und es kam zum Frontalzusammenstoß. Der Radfahrer wurde auf die Windschutzscheibe geschleudert und schwer verletzt. Er kam ins Krankenhaus. Die Verkehrspolizei Nürnberg ermittelt jetzt zum genauen Unfallhergang. In Ansbach endete eine Radtour für einen Mann im Krankenhaus. Am Nachmittag wollte ein Autofahrer von einer Grundstückseinfahrt auf die Eiberstraße einbiegen. Allerdings übersah er dabei wohl einen 43-jährigen Radfahrer, der gerade auf dem Radweg fuhr und Vorfahrt hatte. Beim Zusammenstoß stieß der Radfahrer mit seinem Vorderrad gegen die Beifahrertüre, so die Polizei. Dabei erlitt der 43-Jährige Schmerzen an der linken Hand und im Intimbereich. Er kam ins Krankenhaus. Der Wilburgstättener Ortsteil Rühlingstetten hat jetzt ein neues Gemeinschaftshaus. Geplant war zur Dorferneuerung eigentlich nur eine Grillhütte am Sportplatz. Laut dem Amt für ländliche Entwicklung halfen Gemeinde, Bürger und Baufirma aber zusammen und schafften damit einen neuen Treffpunkt für die rund 100 Einwohner. Mit einem Bieranstich und Frühschoppen wurde das Gemeinschaftsprojekt jetzt offiziell eingeweiht. Das war's von mir und Franken um halb, Radio 8 regional. 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Wir schauen auch aufs Wetter. Heute Nacht ist es etwas verregnet bei rund 9 Grad. Das Wochenende wird dann herbstlich mit 12 bis 13 Grad. Morgen und am Sonntag ab und zu Schauer, zwischendurch Sonne und Wolken. Am Montag bleibt's ähnlich frisch, nur dann trocken. Alles ruhig auf den Straßen. Ich habe keine Meldung mehr über größere Staus oder Behinderungen. Gute Weiterfahrt Ihnen.
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3: Jetzt ist es tatsächlich richtig Herbst geworden. Nebliger Tagesanfang, trübe Tage, dazwischen noch gelegentlich ein kräftiger Sonnenschein und am Abend wird es immer früher dunkel. Das Leben verlagert sich wieder in das Innere der Häuser. Eine willkommene Abwechslung sind in diesen Tagen und Wochen die letzten Kirchweihfeste, die in vielen fränkischen Dörfern das Jahr abrunden, bevor sich im November mit dem Martinstag schon der Beginn der Weihnachtszeit ankündigt. Kirchweih, ein Termin, dem viele immer noch entgegenfiebern. Die Jugendlichen, weil sie dann leichter als sonst der Kontrolle der Erwachsenen entkommen können. Die Erwachsenen und älteren Leute, weil die Kirchweih immer noch Menschen zusammenführt, die sich schon lange nicht mehr gesehen haben. Und viele kommen gerade deshalb zur Kirchweih an den Ort zurück, in dem sie ihre Kindheit verbracht haben. Dass der Name Kirchweih im Wort von der Weihe einer Kirche herrührt, spielt dabei so gut wie keine Rolle mehr. Ich will niemanden den Spaß an der Feier der Kirchweih verderben, aber ganz vergessen sollte man den Ursprung dieser Feste nicht. Und vielleicht öffnet und ermöglicht der Besuch eines festlichen Kirchweihgottesdienstes wieder einen anderen Blick auf das eigene Leben und auf das Zusammenleben der Menschen.

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1: Auf der A6 gab es gestern Vormittag eine Vollsperrung wegen einem Unfall mit einem LKW, bei dem sich die Ladung auf der Fahrbahn verteilte. Die Millioneninvestition in die Neustädter Klinik geht in die heiße Phase. Geplant sind ein neues Betten- und Ärztehaus. In Ansbach gab es Donnerstagabend einen schweren Unfall auf der Philipp-Zorn-Straße und in Scheinfeld werden bei der heute eröffneten Landesschule der DLRG bald die Wasserretter der Zukunft ausgebildet.
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1: Ich bin Gregor Jose Moser. Mindestens drei CDU-Abgeordnete im Landtag von Sachsen-Anhalt haben laut einem Medienbericht nach der Wahl von AfD-Landtagspräsident Rausch über ihr Abstimmungsverhalten gelogen. Die Taz hatte nach eigenen Angaben alle CDU-Abgeordneten gefragt, wie sie abgestimmt haben. Demnach antworteten 8 von ihnen, dass sie sich enthalten hätten. Bei der geheimen Abstimmung gab es aber nur 5 Enthaltungen. Rausch hatte am Dienstag mindestens 4 Stimmen aus anderen Fraktionen als AfD und BSW bekommen. Die AfD ist in Sachsen-Anhalt gesichert rechtsextrem. In Berlin führen Linke, Grüne und SPD ja seit gestern Sondierungsgespräche. In Mecklenburg-Vorpommern ist man schon einen Schritt weiter. Hier haben SPD, Linke und Grüne heute entschieden, Koalitionsgespräche aufzunehmen. Bei den Sondierungen hatten sie sich schon darauf geeinigt, dass Kitas beitragsfrei bleiben, Schulen modernisiert und Krankenhausstandorte erhalten werden sollen. Bei einer routinemäßigen Waffenkontrolle eröffnet ein 60-Jähriger das Feuer auf 2 Mitarbeitende des Landratsamts. Beide sterben. Am Tag nach der Tat in Berngau in der Oberpfalz hat sich Bayerns Innenminister Herrmann geäußert. Helen Martin.
2: Es bleibt vor allem die Frage, warum? Und sie kann auch Bayerns Innenminister Herrmann noch nicht beantworten.
3: Es gibt keine Einträge in den polizeilichen Dateien über ihn.
2: Heißt, es gibt auch keine Hinweise auf ein extremistisches Motiv. Der 60-Jährige war Jäger und Sportschütze, hatte 10 Waffen legal. Er wurde bei seiner Festnahme schwer verletzt, liegt jetzt im Krankenhaus.
1: Die neue Friedensnobelpreisträgerin Navanethem Pillay hat ihre Auszeichnung den Opfern von Gewalt gewidmet. Bei einer Fachtagung zu Völkerstrafrecht in Nürnberg sagte die südafrikanisch-indische Juristin, sie werde weiter für Menschenrechte einstehen. Pillay war unter anderem Richterin am Internationalen Strafgerichtshof in Den Haag und später Hohe Kommissarin der Vereinten Nationen für Menschenrechte. Schon länger will die Europäische Union, dass China deutlich weniger Hybridautos in die Mitgliedsländer exportiert, die die Märkte hier überschwemmen. Jetzt gibt es eine vorläufige Verständigung. Die Lieferungen in die EU könnten dadurch um mehr als die Hälfte zurückgehen, heißt es von EU-Handelskommissar Šefčovič. Eine endgültige Entscheidung steht aber noch aus. Es ist jetzt 8:15. Herbst ist da. In vielen Teilen Bayerns war und ist Regen angesagt oder es ist zumindest bewölkt. Jetzt am Abend zieht es auch in Alpennähe wieder zu. Vor allem in der Nacht kann es zeitweise Regen geben. Die Temperaturen sinken auf 12 bis 6 Grad. Und auch morgen und am Sonntag lädt das Wetter eher dazu ein gemütliches Wochenende drinnen zu verbringen. Wolken, Schauer, Gewitter, aber auch teils Sonne. Alles dabei bei maximal 12 bis 17 Grad. Die Straßen und da ist aktuell wenig los und liegen keine Meldungen vor. Gute Fahrt und einen schönen Start ins Wochenende.

Musik von Avamax habe ich zum Start ins Wochenende an diesem Freitag gleich für euch mit Who's Laughing Now. Und den Anfang macht ein Kultsong aus 1984 aus dem Musical Chess. Björn und Benny von ABBA haben das Musical damals geschrieben. Mary Head hat nicht nur die Hauptrolle gespielt, sondern auch den Titelsong gesungen. Und den hören wir jetzt hier bei uns. Hier ist Mary Head und One Night in Bangkok. Mein Name ist Ralf Hohn. Hallöchen und schönen Start ins Wochenende.

0: Ich dachte mal, ich schicke am Freitagabend mal gute Besserung an alle diejenigen, die momentan vielleicht sogar krank zu Hause liegen, denn die erste Erkältungswelle hat schon viele mittlerweile erreicht. Ja, viele husten und schniefen momentan. Einige haben sich sogar krank gemeldet, weil es dann vielleicht auch mit Fieber oder ähnlichen Symptomen gar nicht mehr geht zur Arbeit. Aber die Frage ist, meldet man sich sofort krank, wenn man so ein bisschen hustet oder schnupft, oder kann man mit so ein bisschen Husten noch zur Arbeit gehen? Angela Kress, wie sieht's damit aus?
1: Also grundsätzlich ist eine Erkältung in der Regel ansteckend. Heißt, wer arbeiten geht, steckt potenziell seine Kolleginnen und Kollegen an. In den ersten 3 bis 5 Tagen ist die Ansteckungsgefahr am höchsten, dann nimmt sie meist langsam ab. Als Faustregel gilt, solange Symptome da sind, sind die meisten ansteckend. Und wichtig ist natürlich auch, auf sich selbst zu achten und sich ehrlich zu fragen, kann ich mich konzentrieren und meine Arbeit sinnvoll ausführen? Dann ist vielleicht Homeoffice eine Möglichkeit, das aber immer mit dem Chef oder der Chefin absprechen.
0: Wenn ich jetzt krank zur Arbeit komme, gibt es da irgendwie arbeitsrechtlich eine Regelung?
1: Ja, es gibt kein gesetzliches Verbot, erkältet zu arbeiten. Primär gilt, bin ich arbeitsfähig und kann ich meine Arbeit ordentlich machen? Wer zum Beispiel viel Kundenkontakt hat oder Maschinen bedienen muss, ist wahrscheinlich schneller raus als jemand, der im Einzelbüro am Computer sitzt. Und auch in bestimmten Bereichen, in der Pflege zum Beispiel, gelten oft strengere Regeln. Der Arbeitgeber kann mich aber nach Hause schicken, wenn er denkt, dass ich andere anstecken werde. Er hat nämlich eine Fürsorgepflicht und die gilt für alle Mitarbeitenden.
0: Ja, man ist ja zunächst erstmal für sich selbst verantwortlich, aber wenn es irgendwie um Ansteckungsgefahr geht, natürlich auch für seine Arbeitskollegen. Also, wenn es vielleicht zu doll und zu extrem wird, dann lieber 1-2 Tage zu Hause bleiben, bis es dann hoffentlich wieder besser geht. Wir wünschen gute Besserung.

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1: Ich bin Gregor Jose Moser. Mindestens drei CDU-Abgeordnete im Landtag von Sachsen-Anhalt haben laut einem Medienbericht nach der Wahl von AfD-Landtagspräsident Rausch über ihr Abstimmungsverhalten gelogen. Die Taz hatte nach eigenen Angaben alle CDU-Abgeordneten gefragt, wie sie abgestimmt haben. Demnach antworteten 8 von ihnen, dass sie sich enthalten hätten. Bei der geheimen Abstimmung gab es aber nur 5 Enthaltungen. Rausch hatte am Dienstag mindestens 4 Stimmen aus anderen Fraktionen als AfD und BSW bekommen. Die AfD ist in Sachsen-Anhalt gesichert rechtsextrem. In Berlin führen Linke, Grüne und SPD ja seit gestern Sondierungsgespräche. In Mecklenburg-Vorpommern ist man schon einen Schritt weiter. Hier haben SPD, Linke und Grüne heute entschieden, Koalitionsgespräche aufzunehmen. Bei den Sondierungen hatten sie sich schon darauf geeinigt, dass Kitas beitragsfrei bleiben, Schulen modernisiert und Krankenhausstandorte erhalten werden sollen. Das waren die Nachrichten um 12:30. Herbst ist da. In vielen Teilen Bayerns war und ist Regen angesagt oder es ist zumindest bewölkt. Jetzt am Abend zieht es auch in Alpennähe wieder zu. Vor allem in der Nacht kann es zeitweise Regen geben. Die Temperaturen sinken auf 12 bis 6 Grad. Und auch morgen und am Sonntag lädt das Wetter eher dazu ein gemütliches Wochenende drinnen zu verbringen. Wolken, Schauer, Gewitter, aber auch teils Sonne. Alles dabei bei maximal 12 bis 17 Grad.
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2: Um diesen Titel hier geht's gleich in unserer Chart-History. Da haben sich auch zwei Bands zusammengetan, von denen man es nicht unbedingt erwartet hätte. Coldplay zusammen mit BTS und My Universe. Mehr dazu gleich in unserer Chart-History. Das ist erstmal Ray Parker Jr. Es geht in die 80er. Hier ist Ghostbusters.

Journey und Don't Stop Believin' am Freitagabend. Ja, das waren zwei Welten, wo man erst nicht unbedingt gedacht hätte, dass die zusammenpassen. Die südkoreanische Boyband BTS und die britische Rockband Coldplay. Allerdings hatten BTS bei ihrem MTV Unplugged-Konzert Anfang 2021 die Coldplay-Ballade Fix You gecovert.

Und schon war der Nährboden für Spekulationen und Gerüchte bereitet. Es dauerte nicht lange, ungefähr ein halbes Jahr später, da haben sie dann doch gemeinsame Sache gemacht. Coldplay und BTS. Und wenn sich zwei so hochkarätige Bands zusammentun, dann dauert es auch nicht lange, bis der Titel an die Spitze irgendwelcher Charts schießt. Und es waren nicht irgendwelche Charts, es waren die Billboard Hot 100 in Amerika. Heute vor 5 Jahren die Nummer 1 in den USA. Hier sind Coldplay zusammen mit BTS und My Universe. 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
1: Ich bin Gregor Jusse Moser. Nur wenige Stunden, nachdem die frühere Richterin am Weltstrafgericht Nevanethem Pillay den Friedensnobelpreis zugesprochen bekommen hatte, haben die USA Sanktionen gegen das Gericht verhängt, berichtet Bettina Fisser.
2: Und diese Strafmaßnahmen treffen tatsächlich das gesamte Gericht. Es kann abgekoppelt werden von allen finanziellen Transaktionen, der digitalen Kommunikation. Das Gericht wäre also total gelähmt. Für die USA ist das Weltstrafgericht politisch ausgerichtet. Es richte sich gegen die USA und seine Verbündeten, so sagen sie. Es gibt nur noch eine Hoffnung. Die Sanktionen treten nämlich erst in 6 Monaten in Kraft. Es gibt also Zeit zum Verhandeln.
1: Weil er die Geburtstagsfeier von Russlands autoritären Präsidenten Putin besucht hat, steht Ex-Kanzler Schröder massiv in der Kritik. Der amtierende Kanzler Merz sei zutiefst empört und halte den Besuch für unmoralisch, sagte der stellvertretende Regierungssprecher Mayer mit Blick auf Russlands Angriffskrieg gegen die Ukraine. Mit Kranzniederlegungen, Glockenläuten und einer Gedenkveranstaltung ist in Halle an den antisemitischen Anschlag vor 7 Jahren erinnert worden. Damals, 2019, hatte ein Rechtsterrorist versucht, die Synagoge in Halle zu stürmen, am jüdischen Feiertag Yom Kippur. Er scheiterte und erschoss dann eine Passantin und einen Mann in einem Imbiss. Er sitzt eine lebenslange Freiheitsstrafe ab. Zahlreiche Menschen nahmen heute am Gedenken in dem jüdischen Gotteshaus teil. Der Autoführerschein könnte künftig mehrere hundert Euro weniger kosten. Nach Angaben von Verkehrsminister Bilger sind durch die geplante Reform im besten Fall sogar Einsparungen von bis zu 1.000 Euro möglich. Der Führerschein der Klasse B kostet derzeit im Schnitt rund 3.400 Euro. Günstiger werden soll er unter anderem durch mehr digitalen Theorieunterricht und weniger Bürokratie. Die neuen Regeln sollen möglichst Anfang kommenden Jahres gelten. In einem umkämpften Topspiel der 2. Fußball-Bundesliga haben sich Heidenheim und Kaiserslautern 0:0 getrennt. Einen Sieg dagegen gab es für Eintracht Braunschweig. Zu Hause gelang der Eintracht ein knapper 1:0-Sieg gegen Holstein Kiel. Es ist jetzt 9:15. Wolken und immer wieder Regen. Der Herbst ist da. Im Laufe der Nacht sinken die Temperaturen in Bayern auf 12 bis 6 Grad. Und auch morgen und am Sonntag lädt das Wetter eher dazu ein gemütliches Wochenende drinnen zu verbringen. Wolken, Schauer, Gewitter, aber auch teils Sonne. Alles dabei bei maximal 12 bis 17 Grad. Auf die Straßen, wo mittlerweile nicht mehr so viel los ist. Wir schauen auf die A99 München Südwest Richtung München Nord. 5 Kilometer Stau haben wir da aktuell noch zwischen Dreieck München Südwest und München Lochhausen. Wartezeit hier knapp 20 Minuten. Und dann noch die A99 Westumfahrung München Richtung Nürnberg. Zwischen Tunnel Aubing und München Lochhausen ein defekter LKW. Außerdem hier Gefahr durch eine ausgelaufene Flüssigkeit auf der Straße. Das war's auch schon. Eine gute Fahrt und dann hoffentlich einen schönen Start ins Wochenende. Gute Fahrt.
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3: Ich finde, so ziemlich jede Jahreszeit hat kulinarische Leckereien. Ne? Im Frühjahr ist es beispielsweise dann der Spargel oder dann, wenn der Sommer kommt, die Erdbeeren. Im Winter natürlich klar viele Weihnachtsgebäcke und im Herbst gibt's Kürbisse oder auch tolle Eintöpfe und Kohlgerichte. Schnelle Herbstgerichte, die man gerade jetzt vielleicht auch am Wochenende zubereiten kann. Da haben wir gleich ein paar Tipps für euch. Am Freitagabend 9:15.

0: Ich bin Ralf Hohn, wünsche ein schönes erstes Herbstwochenende. Und Herbst ist auch ein gutes Stichwort, wenn es um die Ernährung geht. Momentan gibt's ja wirklich viel Gemüse, das so in den Supermärkten landet, was man vielleicht gar nicht so wirklich auf dem Schirm hat. Gerade jetzt auch so zum Essen am Wochenende. Oliver Ohrbanke ist bei mir. Kürbisse sind ja gerade im Oktober überall. Aber was kann man denn beispielsweise außer einer leckeren Suppe, einem Eintopf oder Kuchen noch so damit machen?
1: Zum Beispiel Auflauf, Lasagne, Flammkuchen oder auch Gulasch. Kürbis ist extrem vielseitig einsetzbar. Simpel und lecker sind zum Beispiel Ofenkürbis mit Feta, Kürbisrisotto mit Hokkaido oder Kürbisgnocchi. Möglichst frische Kürbisse gibt's übrigens auf Selbsterntefeldern. Ähnlich wie bei Blumen und Erdbeeren gilt hier, nur ernten, was reif ist, im dafür gedachten Bereich sammeln und anschließend das Geerntete auch bezahlen. Die beliebtesten Sorten sind Hokkaido, Butternut und Muskatkürbis.
0: Kohl und Rüben sind ja momentan auch ziemlich angesagt, auch wenn die vielleicht für viele nicht ganz so lecker erscheinen wie Pommes oder Pizza. Aber was kann man damit denn so alles machen?
1: Wer zum Beispiel die Spargelzeit vermisst, findet jetzt im Herbst richtig leicht Ersatz. Schwarzwurzeln sehen geschält nicht nur ähnlich aus, sondern lassen sich auch so vielseitig zubereiten wie der Spargel. Egal ob gegart mit Sauce Hollandaise, mit Zwiebeln und Butter angebraten oder als Gratin, Schwarzwurzeln passen zu fast allem. Aus Grünkohl lässt sich mit Salz und Ahornsirup ein richtig leckerer Salat machen und auch Nudeln mit Wirsing passen perfekt in den Herbst. Und wenn es draußen noch ein bisschen kälter wird, eignet sich fast jedes Herbstgemüse für einen richtig schönen in den Eintopf, der uns nochmal von innen wärmt.
0: Vielleicht war ja für den einen oder anderen auch gerade was dabei. Jetzt zum Wochenende Oliver Ohrbanke mit leckeren Rezeptideen. Vielen Dank.

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1: Ich bin Gregor Jose Moser. Nur wenige Stunden, nachdem die frühere Richterin am Weltstrafgericht Nevanethem Pillay den Friedensnobelpreis zugesprochen bekommen hatte, haben die USA Sanktionen gegen das Gericht verhängt, berichtet Bettina Fisser.
2: Und diese Strafmaßnahmen treffen tatsächlich das gesamte Gericht. Es kann abgekoppelt werden von allen finanziellen Transaktionen, der digitalen Kommunikation. Das Gericht wäre also total gelähmt. Für die USA ist das Weltstrafgericht politisch ausgerichtet. Es richte sich gegen die USA und seine Verbündeten, so sagen sie. Es gibt nur noch eine Hoffnung. Die Sanktionen treten nämlich erst in 6 Monaten in Kraft. Es gibt also Zeit zum Verhandeln.
1: Weil er die Geburtstagsfeier von Russlands autoritären Präsidenten Putin besucht hat, steht Ex-Kanzler Schröder massiv in der Kritik. Der amtierende Kanzler Merz sei zutiefst empört und halte den Besuch für unmoralisch, sagte der stellvertretende Regierungssprecher Mayer mit Blick auf Russlands Angriffskrieg gegen die Ukraine. Das waren die Nachrichten um 5:30. Wolken und immer wieder Regen. Der Herbst ist da. Im Laufe der Nacht sinken die Temperaturen in Bayern auf 12 bis 6 Grad. Und auch morgen und am Sonntag lädt das Wetter eher dazu ein gemütliches Wochenende drinnen zu verbringen. Wolken, Schauer, Gewitter, aber auch teils Sonne. Alles dabei bei maximal 12 bis 17 Grad.
3: Ich weiß nicht, ob ihr schon mal was von Ewigkeitschemikalien gehört habt. Die stecken zum Teil in unseren Klamotten, je nachdem, was es ist. Und ab morgen gilt nämlich eine neue EU-weite Regelung im Umgang mit diesen Ewigkeitschemikalien. Die sollen nämlich so nach und nach verschwinden. Wie das genau funktioniert, das besprechen wir gleich hier am Freitagabend.

0: Mit der besten Musik geht's durchs Wochenende. Jetzt, wo die Tage allmählich kälter werden und auch grauer und nasser, brauchen wir sie wieder regelmäßiger. Die Regenjacke oder vielleicht auch wasserabweisende Schuhe und ähnliche Dinge. Aber da stecken teilweise die sogenannten Ewigkeitschemikalien drin, sogenannte FARs. Das sind Chemikalien, die beispielsweise Wasser oder auch Schmutz abweisen. Aber da ändert sich jetzt an diesem Wochenende etwas. Es gibt eine neue EU-weite Regelung. Julia Wasselkopf, was sind das genau für Chemikalien?
1: PFAS, das ist der Oberbegriff für eine riesige Gruppe künstlich hergestellter Chemikalien. Interessant sind sie für Hersteller, weil sie zum Beispiel Wasserfett und Schmutz abweisen können. Deshalb wurden sie unter anderem für Outdoor-Kleidung, Schuhe, Imprägniermittel oder auch Kosmetik eingesetzt. Das große Problem ist nur, viele PFAS bauen sich in der Umwelt nur sehr langsam ab. Die neue Regel betrifft allerdings nicht sämtliche PFAS auf einmal, sondern konkret PFHXA.
0: Okay, klingt jetzt erstmal sehr kompliziert. Was ändert sich denn da konkret ab diesem Wochenende?
1: Ja, ab sofort dürfen diese Stoffe oberhalb sehr niedriger Grenzwerte in bestimmten neuen Produkten nicht mehr auf den Markt gebracht oder verwendet werden. Dazu gehören Kleidung wie Regenjacken, Schuhe, Kosmetik und zum Beispiel auch Imprägniersprays. Auch Papier und Pappe, die mit Lebensmitteln in Kontakt kommen, sind erfasst. Für uns heißt das vor allem, bei neu produzierten Sachen müssen die Hersteller auf andere Lösungen ausweichen, wenn sie die Grenzwerte sonst überschreiten würden.
0: Wenn ich jetzt noch Klamotten im Schrank habe, die diese Grenzwerte überschreiten, die muss ich jetzt nicht unbedingt wegwerfen, oder?
1: Nein, die alte Regenjacke muss deshalb nicht gleich in den Müll. Die neuen Regeln gelten nicht rückwirkend für Produkte, die schon vor dem 10. Oktober auf dem Markt waren. Solche Restbestände dürfen also weiterhin verkauft werden. Und Sachen, die zu Hause im Schrank stehen, können natürlich weiter benutzt werden. Das Verbot soll vielmehr verhindern, dass mit neuen Produkten immer weitere Mengen dieser besonders langlebigen Chemikalien in Umlauf kommen.
0: Also eine bestimmte Sorte von FARs, sogenannten Ewigkeitschemikalien, dürfen ab dem 10. Oktober nicht mehr verwendet und verarbeitet werden. Yeah.

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1: Ich bin Florian Klaus. Mindestens drei CDU-Abgeordnete im Landtag von Sachsen-Anhalt haben laut einem Medienbericht nach der Wahl von AfD-Landtagspräsident Rausch über ihr Abstimmungsverhalten gelogen. Die Taz hatte nach eigenen Angaben alle CDU-Abgeordneten gefragt, wie sie abgestimmt haben. Demnach antworteten 8 von ihnen, dass sie sich enthalten hätten. Bei der geheimen Abstimmung gab es aber nur 5 Enthaltungen. Die AfD ist in Sachsen-Anhalt gesichert rechtsextrem. Neue Entwicklungen nach den beiden Landtagswahlen vor knapp 3 Wochen. In Berlin führen Linke, Grüne und SPD ja seit gestern Sondierungsgespräche. In Mecklenburg-Vorpommern ist man schon einen Schritt weiter. Hier haben SPD, Linke und Grüne heute entschieden, Koalitionsgespräche aufzunehmen. Bei den Sondierungen hatten sie sich schon darauf geeinigt, dass Kitas beitragsfrei bleiben, Schulen modernisiert und Krankenhausstandorte erhalten werden sollen. Die bayerische Staatsregierung kommt bei ihrem Versprechen von 2000 neuen Polizeistellen bis 2028 offenbar massiv ins Hintertreffen. Das kritisiert die Landtags-SPD unter Berufung auf eine Antwort des Innenministeriums. Demnach müssten allein 2028 noch 1160 Stellen geschaffen werden. Mehr als in den 4 Jahren davor zusammen. Das sei eigentlich utopisch, so die SPD. Die südafrikanische Juristin Nawandita Pillay ist mit dem Friedensnobelpreis ausgezeichnet worden. Pillay habe maßgeblich dazu beigetragen, dass Kriegsverbrechen und Völkermord strafrechtlich verfolgt werden, heißt es vom Nobelkomitee. Mehr von Thomas Bremser.
2: Das UN-Menschenrechtsbüro nennt Pillay einen Gewinn für Menschenrechte und Gerechtigkeit. Amnesty International spricht vom richtigen Signal zur richtigen Zeit. Pillay habe Verbrechen klar benannt, unabhängig davon, wer sie begeht. Die 85-Jährige war lange Richterin am Strafgerichtshof in Den Haag. Zuletzt leitete sie eine UN-Untersuchungskommission, die Israel Völkermord im Gazastreifen vorwarf.
1: An die friedliche Revolution in der DDR hat heute die Stadt Leipzig erinnert, mit einem Lichtfest und mehreren traditionellen Veranstaltungen. Der 9. Oktober 1989 gilt als bedeutendes Datum bei der friedlichen Revolution vor 37 Jahren. Damals waren in Leipzig mindestens 70.000 Menschen protestierend durch die Stadt gezogen. Diese Montagsdemonstration gilt als entscheidend für das bald darauf folgende Ende der DDR. Es ist jetzt kurz nach 10. Wolken und immer wieder Regen. Der Herbst ist da. Die Temperaturen sinken in Bayern auf 12 bis 6 Grad. Und auch morgen und am Sonntag lädt das Wetter eher dazu ein gemütliches Wochenende drinnen zu verbringen. Wolken, Schauer, Gewitter, aber auch teils Sonne. Alles dabei bei maximal 12 bis 17 Grad. Der A9 Nürnberg Richtung Berlin zwischen dem Dreieck Bayreuth-Kulmbach und Bad Berne-Kimmelkron bitte aufpassen, da hat es einen Unfall im Baustellenbereich gegeben. Und auf der A99 der Westumfahrung München Richtung Nürnberg zwischen dem Tunnel Aubing und München-Lochhausen steht ein defekter LKW. Hier laufen Reinigungsarbeiten, die Fahrbahn ist auf einen Fahrstreifen verengt. Allen unterwegs eine gute Fahrt.
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3: Sowas kann sich, glaube ich, auch nur eine Band wie Genesis leisten. Die sind sehr mutig, die veröffentlichen heute nämlich ihr allererstes Album, das damals 1969 gefloppt ist, nochmal neu. Warum sie das tun und was es genau damit auf sich hat, darüber sprechen wir gleich in diesem späten Freitagabend. Das ist erstmal Musik von Whitney Houston. Ich bin Ralf Hohn und freue mich, euch ins Wochenende zu begleiten. Hallo!

Schönen Start ins Wochenende mit uns. Wir schauen an diesem Freitagabend mal auf die Band Genesis. Und das kann sich wirklich auch eine Band wie Sie leisten. Ein Album, das damals grandios gefloppt ist, nochmal neu zu veröffentlichen. Das kommt nämlich heute raus. Es handelt sich um ihr Debütalbum From Genesis to Revelation. 1969 war damals die Erstveröffentlichung. Und sie haben extra eine Single, da haben wir uns auf das Album gepackt, so ein bisschen im Sound der frühen Bee Gees, um irgendwie in die Charts zu kommen.

0: Weder die Single noch das Album wollte damals jemand kaufen. Peter Gabriel war zu dieser Zeit noch Sänger bei Genesis und das Album ist wie gesagt ziemlich gefloppt. Allerdings fand Keyboarder Tony Banks das gar nicht so schlimm. Er hat gesagt, okay, dann müssen wir eben den Traum einer Musikerkarriere begraben und können den Stil weitermachen, den wir eigentlich machen wollen.
1: After Genesis Revelation did nothing. I think we felt much freer doing that. But kind of put all hopes of a pop career behind us at that particular point in time, I think.
0: Ja, dann haben sie noch ein bisschen rumexperimentiert und spätestens mit dem Einstieg von Phil Collins als Sänger wurde Genesis dann auch kommerziell erfolgreicher. Nicht nur in den Album, sondern auch in den Singlecharts. Diejenigen, die dieser experimentellen frühen Zeit von Genesis noch nachtrauern, die können sich ja jetzt vielleicht mit der Neuveröffentlichung des ersten Albums begnügen, beziehungsweise da sind ja auch noch einige Bonustracks mit drauf und alle anderen freuen sich wahrscheinlich über einen späteren Erfolg von Genesis. Zum Beispiel diesen hier. Hier sind sie mit Land of Confusion.

0: haben SPD, Linke und Grüne heute entschieden, Koalitionsgespräche aufzunehmen. Bei den Sondierungen hatten sie sich schon darauf geeinigt, dass Kitas beitragsfrei bleiben, Schulen modernisiert und Krankenhausstandorte erhalten werden sollen. Das waren die Nachrichten um 5:30. Wolken und immer wieder Regen. Der Herbst ist da. Die Temperaturen sinken in Bayern auf 12 bis 6 Grad. Und auch morgen und am Sonntag lädt das Wetter eher dazu ein gemütliches Wochenende drinnen zu verbringen. Wolken, Schauer, Gewitter, aber auch teils Sonne. Alles dabei bei maximal 12 bis 17 Grad.
1: Musik von Train hören wir gleich. Hey Soul Sister. Und das hier war der größte Hit Anfang der 80er von The Dexys Midnight Runners. Hier sind sie mit Come On Aline um 10:45 zum Start ins Wochenende am Freitagabend.

0: So klingt der Start ins Wochenende am Freitagabend bei uns. Könnte mir vorstellen, viele von euch sind mit Sicherheit auch in irgendeiner Form in einem Verein tätig, egal ob man gemeinsam Sport treibt, soziale Dinge tut, singt, im Gartenbau tätig ist oder was auch immer. Ja, es gibt ja so viele Varianten, für die man einen Verein gründen kann. Helen Martin und Florian Klaus haben allerdings schon sehr, ich würde mal sagen, außergewöhnliche Vereinskonstellationen gefunden.
1: Zur Wiesnzeit besonders wichtig, der Verein gegen betrügerisches Einschenken. Die Mitglieder kämpfen schon seit mehr als einem Jahrhundert dafür, dass die Mass auch wirklich voll ist und rufen sonst zum Nachschenken auf. Außerdem fordern sie, dass das Bier und andere Getränke auf dem Oktoberfest wieder günstiger werden.
2: Auch für Freunde edler Bärte gibt es etwas. In Leinfelden-Echterdingen in Baden-Württemberg sitzt der Bad- und Kulturclub Belmustache. Der Vorsitzende Jürgen Burkhardt hat schon einige Male den Titel als Bad-Weltmeister geholt.
1: Und ein Verein widmet sich einer sehr ungewöhnlichen Rennsportvariante. Der Bobbycar-Sportverband organisiert Rennen auf den Kinderfahrzeugen. Dass die richtig schnell werden können, hat im Juli Marcel Paul mit einem neuen Rekord bewiesen, fast 150 Stundenkilometer. Bei den knapp 629.000 Vereinen in Deutschland sollte wohl wirklich für jeden was dabei sein.

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1: Ich bin Florian Klaus. Die frisch gekürte Friedensnobelpreisträgerin Navi Pillay findet die US-Sanktionen gegen den Internationalen Strafgerichtshof schockierend. Das hat sie in der ARD gesagt. Sie war bis 2008 selbst Richterin dort. Pillay sagte, dass sie fest an das Gericht glaube. Ein Anlass für die US-Sanktionen war, dass das Gericht einen Haftbefehl gegen Israels Ministerpräsidenten Netanyahu verhängt hat. Die Bahn tritt bei der Sanierung ihres stark belasteten Netzes auf die Bremse. Bis 2031 sollen nur noch 13 statt 21 vielbefahrene Strecken umfassend erneuert werden. Die übrigen Projekte kommen später dran. Thomas Bleskin berichtet.
2: Der Knackpunkt ist, die Bahn will weniger Großbaustellen gleichzeitig stemmen und dafür die Abläufe verbessern. Umleitungsstrecken sollen besser vorbereitet und der Verkehr nach einer Sanierung schrittweise wieder hochgefahren werden. Denn zuletzt gab es nach Bauarbeiten immer wieder Probleme mit Verspätungen und Zugausfällen.
1: Von der SPD aus ist der Weg frei für Koalitionsgespräche mit Grünen und Linken in Mecklenburg-Vorpommern. Das haben die Sozialdemokraten am Abend beschlossen, wie Landeschefin Schwesig gesagt hat. Sollten auch die anderen beiden Parteien einverstanden sein, solle es am Montag losgehen. Sollten die Gespräche dann erfolgreich sein, wäre es die erste rot-rot-grüne Regierung in dem Bundesland. Über hohe Spritpreise wird nicht nur hier, sondern auch in den USA geklagt. Präsident Trump hat jetzt einen Deal mit Russlands Präsident Putin in Aussicht gestellt. Hunderttausende Tonnen an Diesel sollen aus Russland kommen. Dafür hat das US-Finanzministerium wegen der aufgrund des Ukraine-Kriegs bestehenden Sanktionen gegen Russland eine temporäre Erlaubnis ausgestellt. Dadurch soll bis zum kommenden April der Import von Diesel von dort möglich sein. Was für eine Schlussphase. Lange hat es so ausgesehen, als könnte der 5. Spieltag der Fußball-Bundesliga ohne Tore starten, aber dann haben Dortmund und Bremen losgelegt. In der 80. und 85. Minute ist erst der BVB mit 2 Treffern in Führung gegangen, die Bremer haben dann aber mit nochmal 2 Toren wieder ausgeglichen. Der Endstand also 2:2 unentschieden. Außerdem konnten die DFB-Frauen einen Erfolg feiern. Im Testspiel gegen Australien gab es einen 4:2-Sieg. Es ist jetzt 11:00. Viele Wolken und immer wieder Regen. Der Herbst ist da. Die Temperaturen sinken in Bayern auf 12 bis 6 Grad. Und auch morgen und am Sonntag lädt das Wetter eher dazu ein, ein gemütliches Wochenende drinnen zu verbringen. Wolken, Schauer, Gewitter, aber auch teils Sonne. Alles dabei bei maximal 12 bis 17 Grad. Der A9 Nürnberg Richtung Berlin. Zwischen dem Dreieck Bayreuth-Kulmbach und Bad Berne-Kimmelkron bitte aufpassen, da hat es im Baustellenbereich einen Unfall gegeben. Und auf der A99 München Richtung Nürnberg. Zwischen dem Tunnel Aubing und München-Lochhausen steht ein defekter LKW. Hier laufen Reinigungsarbeiten. Die Fahrbahn ist auf einen Fahrstreifen verengt. Allen unterwegs eine gute Fahrt.
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3: Es gibt ja so Künstler, die verabschieden sich von der großen Bühne und können dann doch nicht loslassen und kommen immer wieder zurück. Eine Künstlerin hat vor 10 Jahren schon gesagt, dass sie ihr letztes Album veröffentlicht hat und heute ist schon wieder was Neues rausgekommen. Genau über diese Künstlerin sprechen wir gleich in circa 10 Minuten. Das ist Blondie und Heart of Glass.

0: Dario G. und Sunshine. Wir schauen an diesem späten Abend mal auf eine Künstlerin, die vor 10 Jahren gesagt hat, das ist mein letztes Album, das ich veröffentlichen werde.
1: This to me feels final. This album. In the most beautiful, gratitude-filled way possible.
0: Allerdings wird sie heute schon zum zweiten Mal wortbrüchig, denn seitdem ist es ihr zweites Album, das erscheint, obwohl sie ja eigentlich nichts mehr machen wollte. Pick You Up heißt das neue Album, aber sie gibt wenigstens eine Erklärung dazu ab. Sie hat nämlich gesagt, in ihrem neuen Home in Nashville hat sie einen tollen Wintergarten und wenn sie dort morgens ihren Kaffee trinkt, kommen mir immer viele tolle Songideen.
1: I would take my coffee in the quiet hours of the morning and go out and sit on the screen and porch. And literally the last 3 records have been written there.
0: Ja, und dementsprechend gibt's heute ein neues Album. Pick You Up heißt es, wird erstmal nur digital erscheinen. Auf Vinyl und CD wird es dann am 20. November auf den Markt kommen. Aber auch ohne ihren Wintergarten hatte Sheryl Crow schon tolle Songideen. Und das hier war vor gut 30 Jahren ihr Durchbruch. Hier ist sie mit All I Wanna Do.
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1: Ich bin Florian Klaus. Die frisch gekürte Friedensnobelpreisträgerin Navi Pillay findet die US-Sanktionen gegen den Internationalen Strafgerichtshof schockierend. Das hat sie in der ARD gesagt. Sie war bis 2008 selbst Richterin dort. Pillay sagte, dass sie fest an das Gericht glaube. Ein Anlass für die US-Sanktionen war, dass das Gericht einen Haftbefehl gegen Israels Ministerpräsidenten Netanyahu verhängt hat. Die Bahn tritt bei der Sanierung ihres stark belasteten Netzes auf die Bremse. Bis 2031 sollen nur noch 13 statt 21 vielbefahrene Strecken umfassend erneuert werden. Die übrigen Projekte kommen später dran. Thomas Bleskin berichtet.
2: Der Knackpunkt ist, die Bahn will weniger Großbaustellen gleichzeitig

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1: Bevor wir gleich Matt Simons hören mit Catch and Release, geht's nochmal ab in die 70er. Gloria Gaynor hier mit I Will Survive. Wir haben es kurz nach 11:30 Uhr. Freitagabend, es geht rein ins Wochenende.

0: Für einen entspannten Freitagabend, Richard Marx war das und Right Here Waiting. Es gibt ja nun wirklich Geräusche, die man nicht unbedingt gerne hört. Zum Beispiel Fingernägel auf der Tafel, Schmatzen oder quietschende Folie. Aber es gibt auch Geräusche, naja, da kann man gar nicht so wirklich was gegen tun. Beispielsweise, wenn die Knochen knacken, zum Beispiel in den Fingern. Aber warum passiert das, Oliver Urbanke?
1: Schon gewusst?
2: Warum knackt es manchmal in den Gelenken?
3: Gelenke verbinden in unserem Körper viele Knochen miteinander. Sie bestehen aus den beiden aufeinandertreffenden Knochenflächen, Flüssigkeit und Knorpel, die dafür sorgen, dass die Knochen nicht direkt aufeinander reiben, und einer Gelenkkapsel, die das Ganze umfasst. Bewegen wir unsere Gelenke jetzt, dann kann es knacken. Das ist meist unbedenklich und hat verschiedene Gründe. In der Gelenkflüssigkeit sind Gase, die sich vor allem bei plötzlichen Bewegungen lösen können, und das hören wir dann. Auch wenn eine Sehne oder ein Band über einen Knochen quasi drüber schnappt, kann es knacken. Das passiert zum Beispiel in Schulter, Knie und Hüfte. Und wenn zum Beispiel im Knie Muskeln schwach oder ungleichmäßig entwickelt sind, auch dann kann es knacken oder knirschen.

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1: Ich bin Florian Klaus. Nur wenige Stunden, nachdem die frühere Richterin am Weltstrafgericht Navi Pillay den Friedensnobelpreis zugesprochen bekommen hatte, haben die USA Sanktionen gegen das Gericht verhängt. Es berichtet Bettina Visser.
2: Und diese Strafmaßnahmen treffen tatsächlich das gesamte Gericht. Es kann abgekoppelt werden von allen finanziellen Transaktionen, der digitalen Kommunikation. Das Gericht wäre also total gelähmt. Für die USA ist das Weltstrafgericht politisch ausgerichtet. Es richte sich gegen die USA und seine Verbündeten, so sagen sie. Es gibt nur noch eine Hoffnung. Die Sanktionen treten nämlich erst in 6 Monaten in Kraft. Es gibt also Zeit zum Verhandeln.
1: Wer außer die AfD und das BSW hat den neuen Präsidenten des Landtags von Sachsen-Anhalt Rausch gewählt? Der AfD-Politiker hatte 4 Stimmen mehr, als die beiden Fraktionen abgeben konnten. Einem Taz-Bericht zufolge haben mehrere CDU-Politiker über ihr Abstimmungsverhalten gelogen. 8 Abgeordnete hätten auf Anfrage gesagt, dass sie sich enthalten hätten. Allerdings gab es bei der Abstimmung nur 5 Enthaltungen. Die Autorin Jutta Richter ist auf der Frankfurter Buchmesse für ihr Lebenswerk geehrt worden. Sie bekam beim Deutschen Jugendliteraturpreis den Sonderpreis Gesamtwerk. Von Richter stammen Bücher wie Der Tag, als ich lernte, die Spinnen zu zähmen oder Frau Wolle und der Duft von Schokolade. Die Jury lobte vor allem, dass die Autorin sich Beschönigungen und einfachen Lösungen verweigere. Der frühere ZDF-Chefredakteur und Moderator Klaus Bresser ist tot. Er ist am Mittwoch im Alter von 90 Jahren gestorben, wie der Sender mitgeteilt hat. Die heutige Chefredakteurin Bettina Schausten hat gesagt, dass Bresser für präzises journalistisches Handwerk gestanden habe. Er hatte unter anderem das Heute-Journal mitkonzipiert und moderiert. Zum Auftakt des 5. Spieltags in der Fußball-Bundesliga hat es keinen Sieger gegeben. Dortmund und Bremen haben sich nach einer torreichen Schlussphase mit 2:2 getrennt. Gewonnen hat aber die deutsche Nationalmannschaft der Frauen. Im Testspiel gegen Australien hat sich die DFB-Auswahl mit 4:2 durchgesetzt. Es ist jetzt 12:15. Wolken und immer wieder Regen. Der Herbst ist da. Die Temperaturen liegen bei 12 bis 6 Grad. Das Wetter lädt in nächster Zeit allgemein eher dazu ein gemütliches Wochenende drinnen zu verbringen. Wolken, Schauer, Gewitter, aber auch teils Sonne. Alles dabei bei maximal 12 bis 17 Grad. Auf der A99 der Westumfahrung München Richtung Nürnberg. Zwischen dem Tunnel Aubing und München-Lochhausen steht ein defekter LKW. Wegen Reinigungsarbeiten ist die Fahrbahn hier auf einen Fahrstreifen verengt. Allen unterwegs eine gute Fahrt.

kurz nach Mitternacht. Schöne Samstagnacht, hier ist Dominik Kollmann für euch. Wir sprechen gleich über Gabriella Silmi. Die hat ja mit gerade 16 Jahren quasi die Charts weltweit gestürmt damals. Jetzt meldet sich dieses australische Stimmwunder zu ihrem 35. Geburtstag plötzlich wieder zurück, und zwar mit einem neuen Album. Und warum dieser neue Sound immer noch genauso unter die Haut geht, das klären wir hier gleich mal. Mit der besten Musik durch die Nacht. Schön, dass ihr mit dabei seid.

Eine schöne Samstagnacht zusammen und wir müssen zum Geburtstag gratulieren, denn heute an diesem Samstag wird eine Dame 35 Jahre alt und zwar eine Frau, die bisher einen One-Hit-Wonder hatte und zwar mit gerade mal 16 Jahren hat sie ihn veröffentlicht, damals ein Hit weltweit, Sweet About Me, die Rede ist von Gabriella Silmi. Gestern, jetzt am Freitag, hat sie nun ihr erstes neues Album seit über 13 Jahren veröffentlicht und ich bin der Meinung, sie verbreitet immer noch schöne, soulige Retro-Vibes. Hören wir mal rein.

So also klingt Gabriella mit Mitte 30, dass sie schon mit 16 eigentlich genauso viel Soul-Power in der Stimme hatte. Das beweist sie jetzt mit ihrem absoluten Hit von damals. Hier ist sie mit Sweet About Me.

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1: Ich bin Florian Klaus. Nur wenige Stunden, nachdem die frühere Richterin am Weltstrafgericht Navi Pillay den Friedensnobelpreis zugesprochen bekommen hatte, haben die USA Sanktionen gegen das Gericht verhängt. Es berichtet Bettina Visser.
2: Und diese Strafmaßnahmen

0: Einem Taz-Bericht zufolge haben mehrere CDU-Politiker über ihr Abstimmungsverhalten gelogen. 8 Abgeordnete hätten auf Anfrage gesagt, dass sie sich enthalten hätten. Allerdings gab es bei der Abstimmung nur 5 Enthaltungen. Das waren die Nachrichten um 9:30. Viele Wolken und immer wieder Regen. Der Herbst ist da. Die Temperaturen liegen bei 12 bis 6 Grad. Das Wetter lädt in nächster Zeit allgemein eher dazu ein, ein gemütliches Wochenende drinnen zu verbringen. Wolken, Schauer, Gewitter, aber auch teils Sonne. Alles dabei bei maximal 12 bis 17 Grad.
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2: Erst noch goldener Spätsommer, jetzt der eiskalte Herbstdämpfer. Also das Wetter hat ja wirklich spürbar den Gang gewechselt. Jetzt bleibt es am Wochenende so ungemütlich oder hat der Oktober doch noch ein paar versöhnliche Sonnenstunden auf Lager? Müssen wir gleich mal klären mit Kollege Kai Zorn aus unserer Wetterredaktion. Wir sind erstmal Whitesnake. Here I go again. Kurz nach 9:30. Dominik Hollmann hier.

0: ist einer dieser großen Gänsehaut-Titel. Sinéad O'Connor, Nothing Compares to You. So, das war ein ganz schöner Schlag ins Gesicht, finde ich. Erst war es noch so lange sonnig hier bei uns in Bayern und warm und jetzt brach auf einmal der Herbst ein. Das ist sicherlich für den Oktober normal, aber auch ein großer Abschied letztendlich vom Sommer, muss man sagen. Vielleicht kommt ja noch etwas in Sachen goldener Oktober. Oder bleibt es ungemütlich? Wir fragen mal nach bei Kollege Kai Zorn aus unserer Wetterredaktion. Kai, der heutige Samstag, der wird nicht so schön, oder?
1: Nein, da zieht eine Front durch, auch wieder mit Wind und Regen. Da regnet es vor allen Dingen im Süden längere Zeit, sonst lockern die Wolken im Laufe des Tages ein bisschen auf. Die Temperaturen sind relativ mild, mit Höchstwerten von 12 bis 17 Grad, die sich aber durch die feuchtklamme Luft und den Wind kälter anfühlen.
0: Wie schaut's morgen am Sonntag aus? Wird's da vielleicht ein bisschen besser?
1: Ein bisschen, ja. Da haben wir eine Mischung aus Wolken und Sonne. Es sind auch einzelne Schauer unterwegs. Die werden im Laufe des Tages weniger und die Sonnenscheinanteile am Nachmittag dann immer länger. Es wird also dann einigermaßen nett werden. Bei Nachmittagswerten grob so zwischen 10 und 16 Grad.
0: Na, dann können wir wenigstens am Sonntag ein bisschen das einigermaßen gute Wetter genießen. Kai Zorn aus unserer Wetterredaktion. Danke dir für die Infos.

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1: Ich bin Florian Klaus. Rot-rot-grüne Koalitionsgespräche in Mecklenburg-Vorpommern rücken näher. Nach der SPD hat auch die Linke für die Verhandlungen gestimmt. Der Beschluss sei einstimmig gefasst worden, sagte Landeschef Herbst. Damit fehlen nur noch die Grünen, die heute bei einem kleinen Parteitag in Rostock darüber entscheiden wollen. Nach mehreren Wahlschlappen der CDU hat sich der CSU-Politiker Weber dafür ausgesprochen, die Abgrenzung zur AfD aufzuweichen. Der Süddeutschen hat er gesagt, es sei für die Union eine Riesenbelastung, wenn sie sich in Ländern mit Minderheitsregierungen dauernd mit linken Parteien abstimmen müsse. Weber ist Fraktionschef der EVP im Europaparlament. Dort hat die EVP schon mit rechten Parteien wie der AfD Beschlüsse gefasst. Nach US-Sanktionen gegen den Internationalen Strafgerichtshof hat Bundesjustizministerin Hubig von einem finsteren Tag für das internationale Recht gesprochen. Es sei eine bittere Pointe, dass es am gleichen Tag passiere, an dem eine ehemalige Richterin den Friedensnobelpreis erhalten habe, nämlich die Menschenrechtlerin Navi Pillay. In ein paar Wochen stehen in den USA Wahlen an und Präsident Trump steht auch wegen gestiegener Spritpreise unter Druck. Jetzt hat er einen Deal mit Russlands Präsident Putin öffentlich gemacht. Russland stelle demnach mehr als 300.000 Tonnen Diesel für den US- und den Weltmarkt zur Verfügung. Der ukrainische Präsident Zelensky hat diese Lockerung der Sanktionen kritisiert. Moskau werde mit weiterem Terror danken, sagte er. Doch nur ein Punkt für Borussia Dortmund. Nach einer torreichen Schlussphase stand zum Auftakt des 5. Spieltags der Fußball-Bundesliga am Ende ein 2:2 Unentschieden gegen Bremen. BVB-Trainer Niko Kovac bei Sky.
2: Wenn du 2:0 führst zu Hause, bis zur 88. Minute alles richtig machst, den Gegner dir richtig zurechtlegst, viele Chancen auch in der zweiten Halbzeit, die er spielst, und dann durch zwei, klar, vermeidbare Fehler den Gegner im Grunde genommen wieder das Leben einhauchst, dann bist du natürlich enttäuscht, ganz klar.
1: Außerdem hat die deutsche Nationalmannschaft der Frauen im Testspiel gegen Australien einen 4:2-Sieg eingefahren. Es ist jetzt 1:15. Viele Wolken und immer wieder Regen. Der Herbst ist da. Die Temperaturen liegen bei 12 bis 6 Grad. Das Wetter lädt in nächster Zeit allgemein eher dazu ein, ein gemütliches Wochenende drinnen zu verbringen. Wolken, Schauer, Gewitter, aber auch teils Sonne. Alles dabei bei maximal 12 bis 17 Grad. Auf der A8 Salzburg Richtung München. Zwischen Rohrdorf und Rosenheim fährt ein Schwertransport durch. Die Richtungsfahrbahn ist für kurze Zeit gesperrt. Und auf der A99 der Westumfahrung München Richtung Nürnberg. Zwischen dem Tunnel Aubing und München-Lochhausen steht ein defekter LKW. Für Reinigungsarbeiten ist die Fahrbahn auf einen Fahrstreifen verengt. Allen unterwegs eine gute Fahrt.
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3: Wir sprechen gleich hier bei mir über einen absolut genialen Tausch in der Popgeschichte. Während Celine Dion nämlich den Song Because You Loved Me veredelte, griff wiederum Toni Braxton zu einer sehr verschmähten Ballade und landete damit aber den ultimativen Liebeskummer-Klassiker vor über 30 Jahren. Welcher Titel es war und die ganze Story dazu, die hört ihr gleich bei mir an. Billy Joel davor mit Uptown Girl. Schöne Nacht, hier ist Dominik Kollmann für euch.

0: Dr. Alban, sing Halleluja. Es ist der perfekte Song für jeden, der Liebeskummer hat. In dieser Woche, vor genau 30 Jahren, hat Toni Braxton nämlich ihren Hit Unbreak My Heart veröffentlicht. Es war das Ergebnis eines sehr kuriosen Tauschs, muss man sagen, denn Toni Braxton hatte zuvor den Song Because You Loved Me angeboten bekommen, den dann quasi Celine Dion zum Hit gemacht hat. Und Celine wiederum war eigentlich die erste Wahl für Unbreak My Heart, hat aber abgelehnt.
1: I had I'm Everything I Am Because You Love Me. Heard the song, loved it, and my record company said, it's not really time to put out a song in between your albums. Celine had Unbreak My Heart, and she didn't feel that. I don't know what the situation was, but I know I got it. So we kind of flipped off there.
0: Für Toni Braxton war dieses Tauschgeschäft, muss man sagen, ein echter Glücksgriff. Sie hat mit Unbreak My Heart 11 Wochen lang die US-Charts angeführt. In Deutschland hat es ihr Song sogar bis auf Platz 2 geschafft. Hier ist sie, Toni Braxton, Unbreak My Heart.

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1: Ich bin Florian Klaus. Rot-rot-grüne Koalitionsgespräche in Mecklenburg-Vorpommern rücken näher. Nach der SPD hat auch die Linke für die Verhandlungen gestimmt. Der Beschluss sei einstimmig gefasst worden, sagte Landeschef Herbst. Damit fehlen nur noch die Grünen, die heute bei einem kleinen Parteitag in Rostock darüber entscheiden wollen. Nach mehreren Wahlschlappen der CDU hat sich der CSU-Politiker Weber dafür ausgesprochen, die Abgrenzung zur AfD aufzuweichen. Der Süddeutschen hat er gesagt, es sei für die Union eine Riesenbelastung, wenn sie sich in Ländern mit Minderheitsregierungen dauernd mit linken Parteien abstimmen müsse. Weber ist Fraktionschef der EVP im Europaparlament. Dort hat die EVP schon mit rechten Parteien wie der AfD Beschlüsse gefasst. Das waren die Nachrichten um 9:30. Wolken und immer wieder Regen. Der Herbst ist da. Die Temperaturen liegen bei 12 bis 6 Grad. Das Wetter lädt in nächster Zeit allgemein eher dazu ein, ein gemütliches Wochenende drinnen zu verbringen. Wolken

0: Bon Jovi in these arms in dieser Samstagnacht. Auch Musical-Papst Andrew Lloyd Webber ist ein Swiftie, also quasi ein Fan von Taylor Swift. Als Taylor letztes Jahr ihr Album The Live Showgirl rausgebracht hat, war er ganz begeistert und es hat ihn vor allem ein Lied ins Grübeln gebracht.
1: I've just been listening to Taylor Swift's new album. It's really, really good. But the track that really intrigues me is The Fate of Ophelia.
0: Er hat dann erzählt, dass er zu Hause eine ganze Sammlung von Bildern hängen hat, die als Motiv Ophelia zeigen. Und weil Taylor Swift tatsächlich mal bei ihm zum Abendessen eingeladen war, denkt Andrew Lloyd Webber, dass er sie auf die Idee zu diesem Song gebracht haben könnte. Dann hätte Taylor Swift ihm indirekt ihre allererste Nummer 1-Single in Deutschland zu verdanken, denn mit The Faith of Ophelia hat sie es heute vor genau einem Jahr bei uns zum allerersten Mal auf Platz 1 der Singlecharts geschafft.

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1: Ich bin Florian Klaus. In Mecklenburg-Vorpommern könnte bald zum ersten Mal in dem Bundesland eine rot-rot-grüne Regierung vor der Tür stehen. Sowohl die SPD als auch die Linke haben für Koalitionsverhandlungen gestimmt. Die Grünen wollen heute darüber entscheiden. SPD-Landeschefin Schwesig hat gesagt, dass die Verhandlungen dann am Montag beginnen könnten. Hohe Spritpreise sind nicht nur hier ein Thema, auch die US-Regierung steht wenige Wochen vor den Kongresswahlen deswegen unter Druck. Präsident Trump hat darum jetzt angekündigt, dass hunderttausende Tonnen Diesel aus Russland kommen sollen. Er hat dafür Kreml-Chef Putin gedankt. Wegen der bestehenden Sanktionen aufgrund des russischen Kriegs in der Ukraine hat das US-Finanzministerium für die Importe eine temporäre Erlaubnis ausgestellt. Die Bahn tritt bei der Sanierung ihres stark belasteten Netzes auf die Bremse. Bis 2031 sollen nur noch 13 statt 21 vielbefahrene Strecken umfassend erneuert werden. Die übrigen Projekte kommen später dran. Thomas Bleskin berichtet.
2: Der Knackpunkt ist, die Bahn will weniger Großbaustellen gleichzeitig stemmen und dafür die Abläufe verbessern. Umleitungsstrecken sollen besser vorbereitet und der Verkehr nach einer Sanierung schrittweise wieder hochgefahren werden. Denn zuletzt gab es nach Bauarbeiten immer wieder Probleme mit Verspätungen und Zugausfällen.
1: Ein schweres Erdbeben hat Panama erschüttert. Der US-Geologische Dienst hat die Stärke mit 7,7 angegeben. Lokalen Medien zufolge sind Gebäude beschädigt worden, Verletzte sind nicht bekannt. In mehreren Regionen hatten Menschen